0: Dort arbeitet die Linke jeweils projektbezogen mit einer CDU-geführten Minderheitsregierung zusammen. Nach der verheerenden Sturzflut im Grenzgebiet zwischen Nepal und Tibet gibt es immer mehr Todesmeldungen, mittlerweile fast 400. Die Behörden und Einsatzkräfte gehen jedoch von vielen weiteren Todesopfern unter den Schlammmassen aus. Auf beiden Seiten gibt es nämlich eine hohe Zahl an Vermissten, über 1400. 8 Vermisste sollen laut unbestätigten Berichten Deutsche sein. Ein neuer europäischer Wettersatellit ist ins All gestartet. Am späten Abend hob er an Bord eine Ariane 6 Rakete vom Weltraumbahnhof in Französisch-Guayana ab. Gemeinsam mit weiteren Satelliten soll er unter anderem Warnungen vor Stürmen und Sturzfluten verbessern und bei der Überwachung aktiver Waldbrände helfen. Nach mehr als 6 Jahrzehnten hat ein schmelzender Gletscher in Österreich die Ausrüstung eines bayerischen Ex-Bergsportlers zutage gebracht. Der Fund eines Bergsteigers jetzt auf fast 3000 Metern Höhe führte die Ermittler zu dem Überlebenden eines Alpinunfalls aus dem Jahr 1963. Wie die Polizei mitteilte, reiste die Familie des heute 86-Jährigen diese Woche nach Tirol, um die gefundenen Gegenstände abzuholen, einen Rucksack samt Eispickel, Kamera und einer Pfeife. Es ist jetzt 2:15.
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0: Hallo auf die Straßen. Wir schauen auf die A3 Linz Richtung Passau. Zwischen Pocking und Passau Süd 2 Kilometer Stau. Es dauert hier etwa 10 Minuten länger. Ansonsten alles ruhig soweit. Wir wünschen eine gute Fahrt.
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0: Das Wetter für München und die ganze Region.
1: Der Himmel ist leicht bewölkt oder klar. Im westlichen Franken ziehen erste Schauer und Gewitter durch. Die Tiefstwerte liegen zwischen 20 und 13 Grad. Tagsüber kommt dann eine Gewitterfront mit kräftigem Westwind. In Niederbayern ist es davor noch sonnig. Und am Wochenende wird es insgesamt recht sonnig mit nur vereinzelten Schauern. Es wird aber etwas kühler.
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1: Ich bin Gregor Jose Moser. Jugendschutz in den sozialen Medien, darüber wird ja immer wieder diskutiert. Aktueller Anlass ist das Ende eines Prozesses in den USA gegen den Konzern Meta, dem unter anderem Instagram und Facebook gehören. Verbraucherschützer fordern deshalb auch strengere Social-Media-Regeln für Deutschland. Die Chefin des Bundesverbandes der Verbraucherzentralen POP hat dem Redaktionsnetzwerk Deutschland gesagt, Schutzmaßnahmen wie Zeitlimits, nächtliche Sperren oder deaktivierte Benachrichtigungen könnten auch hier junge Menschen schützen. Nach mehr als 6 Jahrzehnten hat ein schmelzender Gletscher in Österreich die Ausrüstung eines bayerischen Ex-Bergsportlers zutage gebracht. Der Fund eines Bergsteigers jetzt auf fast 3000 Metern Höhe führte die Ermittler zu dem Überlebenden eines Alpinunfalls aus dem Jahr 1963. Wie die Polizei mitteilte, reiste die Familie des heute 86-Jährigen diese Woche nach Tirol, um die gefundenen Gegenstände abzuholen, einen Rucksack samt Eispickel, Kamera und einer Pfeife.
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0: Das Wetter für München und die ganze Region.
1: Der Himmel ist leicht bewölkt oder klar. Im westlichen Franken ziehen erste Schauer und Gewitter durch. Die Tiefstwerte liegen zwischen 20 und 13 Grad. Tagsüber kommt dann eine Gewitterfront mit kräftigem Westwind. In Niederbayern ist es davor noch sonnig. Und am Wochenende wird es insgesamt recht sonnig mit nur vereinzelten Schauern. Es wird aber etwas kühler.
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1: Es ist 3 Uhr. Ich bin Gregor Jusse Moser. Bis zur Landtagswahl in Sachsen-Anhalt sind es nur noch wenige Tage. Die AfD liegt in Umfragen weit vorn. Der Zentralrat der Juden hat deshalb mit deutlichen Worten vor der Partei gewarnt, die in Sachsen-Anhalt gesichert rechtsextrem ist. AfD-Politiker wie Spitzenkandidat Ulrich Siegmund seien erklärte Gegner der offenen Gesellschaft, sagte Zentralratspräsident Schuster dem Redaktionsnetzwerk Deutschland. Die demokratischen Parteien wiederum seien gefordert, Sorgen und Nöte der Menschen ernst zu nehmen. Hausarzt oder Fachärztin, wohin zuerst? Hausarzt, sagt die Bundesärztekammer. Wer dies nicht tue, solle einen Nachteil spüren, forderte Ärztekammerpräsident Reinhardt in der Funke Mediengruppe. Hintergrund ist ein Gesetzesvorhaben von Union und SPD zur sogenannten Primärversorgung, wobei der Hausarzt eben als erste Anlaufstelle dient. Damit sollen Wartezeiten verkürzt werden. Der Absturz einer Germanwings-Maschine in den Alpen mit 150 Toten ist auch nach mehr als 10 Jahren juristisch noch nicht abgeschlossen. Vor Gericht wird heute in Braunschweig in einem neuen Verfahren um zusätzlichen Schadenersatz gestritten. Mehr von Thomas Bremser.
2: Der Co-Pilot hat die Maschine damals bewusst zum Absturz gebracht. Zu diesem Ergebnis kommen die offiziellen Untersuchungen. Ein Arzt hatte 2 Wochen vorher eine mögliche Psychose festgestellt. Die Lufthansa zahlte den Hinterbliebenen mehrere 10.000 Euro. Einige fordern noch Geld vom Staat. Denn der ist verantwortlich für die flugmedizinischen Untersuchungen der Crew. Die hätte der Co-Pilot gar nicht bestehen dürfen, sagen die Kläger.
1: Früh aufstehen lohnt sich. 2 Wochen nach der Sonnenfinsternis ist heute Morgen am Himmel eine partielle Mondfinsternis zu beobachten. Ab 4.33 Uhr

0: 2030 wird sich der Mond zu mehr als 90% verdunkeln, weil er in den Kernschatten der Erde eintritt. Erst letztes Jahr hatte US-Präsident Trump wegen eines Streits mit Mexiko den Golf von Mexiko in Golf von Amerika umbenennen lassen, zumindest für den amtlichen Gebrauch in den USA. Im Handelsstreit mit Kanada wiederholt er dieses Prinzip nun. Er hat per Dekret angeordnet, den Ontario-See in Lake America umzubenennen. Es ist jetzt 3:15.
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0: Hallo auf die Straßen, und da ist aktuell alles ruhig soweit und liegen keine Meldungen vor. Gute Fahrt.
1: Die Straßen sind leer. Das Radio ist an. 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

0: Wetter für München und die ganze Region.
1: Der Himmel ist leicht bewölkt oder klar. Im westlichen Franken ziehen erste Schauer und Gewitter durch. Die Tiefstwerte liegen zwischen 20 und 13 Grad. Tagsüber kommt dann eine Gewitterfront mit kräftigem Westwind. In Niederbayern ist es davor noch sonnig. Und am Wochenende wird es insgesamt recht sonnig mit nur vereinzelten Schauern. Es wird aber etwas kühler.
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1: Ich bin Gregor José Moser. Bis zur Landtagswahl in Sachsen-Anhalt sind es nur noch wenige Tage. Die AfD liegt in Umfragen weit vorn. Der Zentralrat der Juden hat deshalb mit deutlichen Worten vor der Partei gewarnt, die in Sachsen-Anhalt gesichert rechtsextrem ist. AfD-Politiker wie Spitzenkandidat Ulrich Siegmund seien erklärte Gegner der offenen Gesellschaft, sagte Zentralratspräsident Schuster dem Redaktionsnetzwerk Deutschland. Die demokratischen Parteien wiederum seien gefordert, Sorgen und Nöte der Menschen ernst zu nehmen. Hausarzt oder Fachärztin, wohin zuerst? Hausarzt, sagt die Bundesärztekammer. Wer dies nicht tue, solle einen Nachteil spüren, forderte Ärztekammerpräsident Reinhardt in der Funke Mediengruppe. Hintergrund ist ein Gesetzesvorhaben von Union und SPD zur sogenannten Primärversorgung, wobei der Hausarzt eben als erste Anlaufstelle dient. Damit sollen Wartezeiten verkürzt werden.
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0: Ende der 80er kauft ein amerikanischer Student in Schweden das Album einer unbekannten Band. Er schenkt es einem DJ, einer US-Radiostation, der den Hit aus dem Album rauf und runter spielt. The Look wird Nummer 1 in den Billboard-Charts. Von da an laufen Roxette,

0: Wetter für München und die ganze Region.
1: Mit Sonnenschein geht es später in diesen Freitag, zumindest im Südosten Bayerns. Sonst breiten sich Schauer und Gewitter aus. Die Höchstwerte erreichen heute 22 bis 33 Grad. Morgen am Samstag scheint oft die Sonne. Am Sonntag und Montag bekommen wir Sonne, Wolken und vor allem im Norden gelegentlich Schauer und vereinzelte Gewitter. Die Temperaturen gehen auf 22 bis 27 Grad zurück.
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1: Es ist 4 Uhr. Ich bin Gregor Jose Moser. Ein Blick zum Himmel kann sich lohnen, denn jetzt am Morgen ist eine partielle Mondfinsternis zu beobachten. Ab 4.33 Uhr wird sich der Mond zu mehr als 90% verdunkeln, weil er in den Kernschatten der Erde eintritt. Enden wird das Phänomen kurz vor 8 Uhr, also ohne uns, weil da die Sonne schon auf und der Mond untergegangen ist. 9 Tage vor der Landtagswahl in Sachsen-Anhalt führt die AfD in Umfragen mit über 40%. Auch deshalb könnte die Regierungsbildung danach schwierig werden. Jetzt betont die Linke noch einmal, sie könne sich eine Zusammenarbeit mit der in Umfragen zweitplatzierten CDU vorstellen. Der linken Fraktionschef im Bundestag Pellmann hat der Rheinischen Post gesagt, ein Modell wie in Thüringen oder Sachsen wäre denkbar. Dort arbeitet die Linke jeweils projektbezogen mit einer CDU-geführten Minderheitsregierung zusammen. Er soll Warnungen vor Stürmen und Sturzfluten verbessern und bei der Überwachung aktiver Waldbrände helfen. Dafür ist ein neuer europäischer Wettersatellit ins All gestartet. An Bord einer Ariane 6 Rakete hob der Satellit am späten Abend vom europäischen Weltraumbahnhof in Kourou in Französisch-Guayana ab. Der Wettersatellit erstellt deutlich häufiger Aufnahmen und zwar alle 2,5 Minuten und die sind auch genauer. In Münster beenden heute die Fraktionsvorsitzenden von Union und SPD ihre zweitägige Klausurtagung. Unter anderem geht es um die Debatte über das Ende der abschlagsfreien Rente nach 45 Beitragsjahren. Hier seien Übergangsfristen

0: und eine Schutzrente für Härtefälle möglich, hatte gestern SPD-Fraktionschef Miersch erklärt. Die Ligaphase in der Fußball-Champions League ist ausgelost. Jedes Team bestreitet ja 8 Spiele. Der FC Bayern trifft in der neuen Saison unter anderem auf Arsenal und Manchester United. Borussia Dortmund bekommt es etwa mit Inter Mailand und Arsenal zu tun. RB Leipzig mit Real Madrid und Manchester City. Der VfB Stuttgart trifft zum Beispiel auf Inter Mailand und Atletico Madrid. Es ist jetzt 4:15.
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0: Hallo auf die Straßen. Wir schauen auf die A6 Heilbronn Richtung Nürnberg. Vorsicht bitte zwischen Rastplatz Reußenberg und Jagsthalbrücke. Da steht ein defekter LKW auf dem Standstreifen. Ebenso auf der A93 Holledau Richtung Regensburg in Höhe Regensburg-West. Auch hier, wie gesagt, ein defekter LKW. Allen unterwegs eine gute und vor allem sichere Fahrt.
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0: Das Wetter für München und die ganze Region.
1: Mit Sonnenschein geht es später in diesen Freitag, zumindest im Südosten Bayerns. Sonst breiten sich Schauer und Gewitter aus. Die Höchstwerte erreichen heute 22 bis 33 Grad. Morgen am Samstag scheint oft die Sonne. Am Sonntag und Montag bekommen wir Sonne, Wolken und vor allem im Norden gelegentlich Schauer und vereinzelte Gewitter. Die Temperaturen gehen auf 22 bis 27 Grad zurück.
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1: Ich bin Gregor Jose Moser. Ein Blick zum Himmel kann sich lohnen, denn jetzt am Morgen ist eine partielle Mondfinsternis zu beobachten. Ab 4.33 Uhr wird sich der Mond zu mehr als 90% verdunkeln, weil er in den Kernschatten der Erde eintritt. Enden wird das Phänomen kurz vor 8 Uhr, also ohne uns, weil da die Sonne schon auf und der Mond untergegangen ist. 9 Tage vor der Landtagswahl in Sachsen-Anhalt führt die AfD in Umfragen mit über 40%. Auch deshalb könnte die Regierungsbildung danach schwierig werden. Jetzt betont die Linke noch einmal, sie könne sich eine Zusammenarbeit mit der in Umfragen zweitplatzierten CDU vorstellen. Der linken Fraktionschef im Bundestag Pellmann hat der Rheinischen Post gesagt, ein Modell wie in Thüringen oder Sachsen wäre denkbar. Dort arbeitet die Linke jeweils projektbezogen mit einer CDU-geführten Minderheitsregierung zusammen.
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0: Es ist 5 Uhr. Ich bin Gregor Jusse Moser. Das frühe Aufstehen lohnt sich heute besonders. 2 Wochen nach der partiellen Sonnen ist jetzt eine partielle Mondfinsternis am Himmel zu sehen. Seit etwa 4.30 Uhr sind mehr als 90% des Mondes verdunkelt, weil er in den Kernschatten der Erde eingetreten ist. Die maximale Verdunkelung wird gegen 6.12 Uhr erreicht. Mehr als 11 Jahre nach dem Absturz einer Germanwings-Maschine beginnt heute ein neuer Schmerzensgeldprozess. Dem Landgericht Braunschweig zufolge fordern 30 Hinterbliebene von der Bundesrepublik Deutschland jeweils bis zu 110.000 Euro. Sie sind davon überzeugt, dass nicht ausreichend überwacht worden war, ob der Co-Pilot psychisch flugtauglich war. Bis zur Landtagswahl in Sachsen-Anhalt sind es nur noch wenige Tage, die AfD liegt in Umfragen weit vorn. Der Zentralrat der Juden hat deshalb mit deutlichen Worten vor der Partei gewarnt, die in Sachsen-Anhalt gesichert rechtsextrem ist. AfD-Politiker wie Spitzenkandidat Ulrich Siegmund seien erklärte Gegner der offenen Gesellschaft, sagte Zentralratspräsident Schuster dem Redaktionsnetzwerk Deutschland. Nach mehr als 6 Jahrzehnten hat ein schmelzender Gletscher in Österreich die Ausrüstung eines bayerischen Ex-Bergsportlers zutage gebracht. Der Fund eines Bergsteigers jetzt auf fast 3000 Metern Höhe führte die Ermittler zu dem Überlebenden eines Alpinunfalls aus dem Jahr 1963. Wie die Polizei mitteilte, reiste die Familie des heute 86-Jährigen diese Woche nach Tirol, um die gefundenen Gegenstände abzuholen, einen Rucksack samt Eispickel, Kamera und einer Pfeife. Endlich rollt in der Fußball-Bundesliga wieder der Ball. In der Münchner Allianz Arena eröffnen heute Abend der FC Bayern und der VfB Stuttgart die 64. Bundesliga-Saison. Thomas Thonfeld berichtet.
1: Mit 16 Punkten Vorsprung sicherten sich die Bayern in der letzten Saison den Titel. Und die große Frage ist natürlich, kann sie ein Team stoppen und die Liga zumindest ganz oben etwas spannender machen? Vize Dortmund, der sich gut verstärkt hat, Leipzig oder vielleicht auch der erste Gegner der Bayern aus Stuttgart? 14 Auftaktspiele in Serie haben die Münchner nicht verloren bei 12 Siegen.
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3: Und da hat das Wochenende perfektes Biergartenwetter dabei. Heute könnte es allerdings nass werden. Die aktuellen Temperaturen sehr, sehr warm. 20 Grad am Deutschen Theater, 19 in Gröbenzell, 19 auch in Attaching im Landkreis Freising. Der Himmel ist heute ein bisschen diesig, trotzdem wird es erstmal sonnig und warm bei knapp 30 Grad in der Spitze. Am Nachmittag ziehen dann eben teils schwere Gewitter zu uns. Vorsicht, hier können Hagel, Starkregen und Sturmböen dabei sein. Das Wochenende wird dann sonnig und entspannt. Morgen 24, am Sonntag bis zu 7. 27 Grad. Der zuverlässige Verkehrsservice für München und die Region um 3 Minuten nach 5 mit guten Nachrichten. Ihr habt freie Fahrt, kommt gut und sicher ans Ziel. Wenn ihr unterwegs was entdeckt, den ersten Blitzer des Tages zum Beispiel, gerne kurz WhatsAppen oder durchrufen 089 4433 4433. Ganz lieben Dank euch.
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3: Also ich finde ja so ein Wecker, der bringt

0: Mal unnötig Unruhe in den Tagesablauf, oder? Wecker aus, Radio an, dazu eine schöne Tasse Kaffee und natürlich mehr 80er, mehr 90er. Gleich aus den 90ern, Rod Stewart, Rhythm of My Heart, und zwar direkt nach diesem 80er hier. Robin Gibb für euren Start in den Freitag. Juliet, einen wunderschönen guten Morgen. Kommt gut in diesen neuen Tag.
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Rod Stewart auf Arabella München um 10 Minuten nach 5. Mehr 80er, mehr 90er, das gibt's nur bei uns. Und obendrauf, genau, legen wir das Beste von heute. Sommermusik von Alvaro Soler. Hier ist Sophia für euren Start in den Freitag. Guten Morgen.

0: Es ist so ein bisschen wie beim Marathon. Die letzten 100 Meter laufen, jetzt nochmal anziehen und dann ist das Wochenende fast schon da. Guten Morgen am Freitag mit Arabella München um genau 18 Minuten nach 5. Bei uns gibt's immer die besten Tipps für euer Wochenende, ganz egal, ob ihr frei habt oder dann für euren Feierabend. Und schon mal so viel, es wird voll. Sommerferienende in 4 Bundesländern heißt Rückreiseverkehr und Stau. Übrigens nicht nur auf den üblichen Routen auf der Autobahn, sondern auch bei uns in der Stadt. Die Ballernstraße, Höhe der Kreuzung Fasangartenstraße, ist nämlich ab heute Mittag komplett dicht und zwar bis Dienstag wegen Bauarbeiten. Mal was ganz Neues, das wir unbedingt auf dem Schirm haben. Was ist sonst noch los? Morgen schon Kollege Sebastian im Impfekhofen.
1: Ich sag fester das Wochenende, weil es sind ganz viele Feste.
0: Schön.
1: Zum Beispiel ab heute das Erdinger Herbstfest am Schrannenplatz 10 Tage lang. Schon mal warmlaufen für die Wiesen mit Bierzelt, Karussell oder beim Schießstand. Geht aber nicht nur in Erding, sondern auch in Penzberg. Da geht's Volksfest auf dem Festplatz an der Berghalde los. Und dann ist in der Stadt hier auch noch das Superblum.
0: Ah, richtig schön. Ab morgen bis Mittwoch auf der Bühne unter anderem Kygo, Nico Santos oder auch Luis Capaldi. Wenn ihr Lust habt, es gibt noch Tickets. Wenn ihr es ein bisschen entspannter wollt, schaut doch gerne an den Ammersee. In Diesen ist ab heute das ganze Wochenende das Schlemmerfest, Streetfood Festival. Das klingt sehr lecker. Ganz viel Essen aus der ganzen Welt.
1: Ja, schon mal einen guten.
0: Danke.
1: Ich habe jetzt Hunger.
0: Ich auch.

0: Zeit für Frühstück. Noch mehr Tipps für euer Wochenende gibt's in unserem extra großen Veranstaltungskalender auf radioarabella.de. Ich würde sagen, schönes Wochenende.
1: Absolut, rein in den Freitag jetzt mit Fiction Factory.

Take That, Could It Be Magic, mehr 80er, mehr 90er hier auf Arabella München um gleich 6:04 und wir machen direkt weiter mit mehr 80ern, mehr 90ern. Stevie Wonder und Luther Vandross jetzt mit Part-Time Lover für euren Start in diesen Freitag. Schönen guten Morgen.

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1: Das Wetter. Für München und die Region, der Wettergott ist anscheinend auch Fußballgott. Passend zum Start der Bundesliga heute wird es ein bisschen kühler. Die aktuellen Temperaturen noch sehr warm. 21 Grad im Glockenbachviertel, 19 in Sauerlach, 19 auch in Neuching im Landkreis Erding. Die Topwerte heute 28, 29 Grad. Dazu scheint die Sonne, allerdings milchig durch die hohen Wolken. In der zweiten Tageshälfte kühlen Schauer und Gewitter dann runter. Vorsicht, die können örtlich wirklich richtig kräftig ausfallen mit Hagelsturm und extremem Regen. Am Wochenende Sonne und harmlose Wolken, morgen bis zu 24, Sonntag bis zu 27 Grad in der Spitze. Soweit das Wetter. Und ich habe es ja gerade schon gesagt, heute startet die Bundesliga. Alle Infos zum Eröffnungsspiel gleich bei Lisa Nagler in den Nachrichten.
2: 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Früh aufstehen lohnt sich heute. Zwei Wochen nach der Sonnenfinsternis haben wir heute bei uns eine partielle Mondfinsternis jetzt in der Früh. Seit einer guten Stunde verdunkelt sich der Mond zu über 90%. Er tritt in den Kernschatten der Erde. Zu Ende ist das Phänomen kurz vor 8. Bei uns in München und der Region nicht mehr zu sehen. Die Sonne ist dann schon aufgegangen. Günstige Mieten, gerade bei uns in München und der Region schwer zu finden. Die Linke will Mieten einfrieren, Deckeln senken mit einem bundesweiten Mietendeckel. Beim Wahlkampf in Berlin jetzt wieder Top-Thema. Die jeweilige Obergrenze soll lokal unterschiedlich sein. Von Kritikern heißt's, Vermieter hätten keinen Anreiz mehr zu investieren. Fußballfans, die fiebern seit Wochen auf diesen Termin hin. Der FC Bayern und der VfB Stuttgart eröffnen am Abend die neue Saison der Bundesliga. Erst vor 3 Monaten haben beide Mannschaften im Finale um den DFB-Pokal gegeneinander gespielt. Die Münchner hatten gewonnen 3:0. Der FC Bayern startet auch hier als klarer Titelfavorit. Immer gut informiert, das war das Update für München und die Region. Was ist los auf den Straßen in Richtung Wochenende? Jetzt mit der Anja.
1: Schönen guten Morgen auf die Straßen um 6:02 mit guten Nachrichten. Ihr habt weiterhin freie Fahrt. Kommt gut und sicher ans Ziel. Wenn ihr unterwegs was entdeckt, meldet's immer gerne. Wir freuen uns, von euch zu hören. Per Telefon oder WhatsApp. München 4433 4433. Danke euch.
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5,3 Milliarden Fotos. 5,3 Milliarden. So viele werden täglich weltweit geschossen. Arabella München hier um 5:39 Uhr. Wenn man die aufeinander stapeln würde, dann wäre das ein Turm.

der über 1,3 Kilometer hoch wäre. Wahnsinn, oder? Mal ganz ehrlich, wie viele davon schauen wir denn danach eigentlich nochmal an? Besser wäre, weniger Fotos machen, sagt die Wissenschaft. Denn wenn wir Fotos machen, erinnern wir uns schlechter an den Moment. Dabei machen wir das Foto doch eigentlich, um uns an diesen Moment zu erinnern. Der Grund, unser Fokus ist dann nicht mehr auf dem Motiv, sondern darauf, dieses Foto zu machen. Und das führt dazu, dass unser Gehirn Bereiche zum Fotografieren verwendet, die sonst eben zum Erinnern gebraucht werden. Also in Zukunft auf Konzerten oder gerade jetzt zur Urlaubszeit am Strand weniger Fotos und dafür einfach ein bisschen mehr schauen. Bisschen so wie früher, oder? Dann genießt man den Moment auch wirklich viel, viel mehr. Habt eine schöne Zeit jetzt mit Lionel Richie. Guten Morgen.

0: Das ist nichts anderes als Schikane. Arabella München hier, 5:47 Uhr. Das sagt Uli Hoeneß. Der war ja gestern vor Gericht, weil ihn ein Nachbar verklagt. Hoeneß hätte gegen die sogenannte Grunddienstbarkeit verstoßen, weil er zwei Bäume gepflanzt hat. Die dürften da angeblich eigentlich gar nicht stehen.
1: Das ist doch unglaublich!
0: Ja, dem Nachbarn wäre es sogar am liebsten, wenn gleich alle Bäume wegkommen. Angeblich versperren die ihm nämlich die Sicht auf den Tegernsee. Das hat Uli Hoeneß nach dem Termin im Interview dazu gesagt.
2: Auch wenn die Bäume nicht da wären, könnten sie das von ihrem Haus gar nicht sehen, weil es dazwischen ein großer Wall ist, den man nicht überblicken kann. Offensichtlich ist der Anwalt, als er dort gewesen ist, blind gewesen. Und außerdem sage ich Ihnen eins, in ganz Bad Wiese lachen die Leute, wie man so einen Scheißdreck machen kann.
0: Oh, die Verhandlung wurde übrigens vertagt. Eine Entscheidung soll es beim neuen Termin geben, am 24. September. Wir halten euch hier natürlich auf dem Laufenden.

Ach, ist der schön, oder? Bryan Adams um 6:05 auf Arabella München aus den 90ern. Mehr 80er, mehr 90er gibt's nur hier bei uns auf Arabella München. Und da springen wir jetzt in die 80er, genau genommen ins Jahr 1986 mit Madonna, Papa Don't Preach. Wunderschönen guten Morgen.

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2: Da mit den Blumen und Gartengießen am besten noch warten, so wie es aussieht, können wir uns das heute sparen. Es geht in den Freitag relativ warm. 20 Grad am Königsplatz, 19 in Dietramszell, 19 auch in Petershausen im Landkreis Dachau. Der Himmel heute ein bisschen diesig, trotzdem wird es erstmal sonnig und warm bei knapp 30 Grad in der Spitze. Am Nachmittag ziehen dann eben teils schwere Gewitter zu uns. Vorsicht, hier können Hagel, Starkregen oder auch Sturmböen mit dabei sein. Das Wochenende wird sonnig und entspannt. Morgen 24, Sonntag bis zu 27 Grad. Soweit das Wetter. Es ist 6 Uhr.
3: Schönen guten Morgen. Die Nachricht mit Lisa Nagler. Zuerst das Wichtigste aus München und der Region. Das nächste Himmelsspektakel, das sehen wir heute früh am Himmel, gut zwei Wochen nach der Sonnenfinsternis. Eine partielle Mondfinsternis, die läuft seit gut 1,5 Stunden. München-Reporter Ronny Thora, was muss ich wissen, wenn ich die jetzt anschauen will?
4: Da wandert der Mond dann in den Kernschatten der Erde hinein, verdunkelt sich bis zu 94%. Das ist dann um kurz nach 6. Da ist der Vollmond aber schon fast untergegangen. Und der Sonnenaufgang erschwert die Beobachtung zusätzlich. Man braucht also Glück. Wenn man das hat, kann man die Mondfinsternis aber mit einem guten Teleobjektiv oder auch mit dem Smartphone ganz gut direkt fotografieren.
3: Eine Stauwelle, die rollt auf München zu. Auf viel Rückreiseverkehr stellen wir uns an diesem Wochenende ein. Davor warnt der ADAC. München-Reporterin Chantal Martin.
5: Während wir in Bayern noch mittendrin sind in den Sommerferien, sind sie woanders schon wieder vorbei. Und zwar in Nordrhein-Westfalen, den Niederlanden und in Belgien. Deshalb wird's voll auf den Straßen, warnt der ADAC. Vor allem auf der A8 und der A9, aber auch auf der A95, der A96 und dem Autobahnring. Um die Lage etwas zu beruhigen, dürfen morgen zwischen 7 und 20 Uhr bis auf wenige Ausnahmen keine Lkw fahren.
3: Hausarzt oder Fachärztin? Wohin zuerst? Geht's nach der Bundesärztekammer, dann immer zum Hausarzt. Wer das nicht macht, für den soll es einen Nachteil geben, fordert die Kammer, heißt es in Berichten. Hintergrund ist ein geplantes Gesetz der Regierung. Hilfe bei Waldbränden und extremen Wetterereignissen wie Stürmen und Sturzfluten. Dafür ist ein neuer europäischer Wettersatellit am späten Abend ins All gestartet. Der erstellt alle 2,5 Minuten ganz genaue Aufnahmen. Und es sind keine einfachen Gegner für den FC Bayern in der Champions League. Für die Ligaphase wurde am Abend ausgelost. Darunter geht's für die Münchner gegen Atletico Madrid und den FC Arsenal. Heute steht aber erstmal der Bundesliga-Auftakt für den FCB an gegen Stuttgart. Immer gut informiert, das Update für München und die Region um 6:30. Jetzt gibt's den zuverlässigen Verkehrsservice mit der Anja.
2: Schönen guten Morgen auf die Straßen um genau 6:02. Da merkt man noch nichts von Rückreiseverkehr. Es ist wirklich ruhig auf den Straßen. Ihr habt freie Fahrt, kommt gut und sicher ans Ziel.
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2: Auch blitzertechnisch noch nichts gemeldet. Wenn ihr sagt, oh doch, ich habe einen entdeckt, dann gerne kurz melden. München 4433 4433. Wir geben es dann gerne für euch weiter. Ganz lieben Dank.
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2: Wunderschönen guten Morgen am Freitag. Wir haben es gerade bei Lisa in den Nachrichten gehört. Heute absolutes Highlight. Es sind jetzt noch, 11 Minuten, nämlich um genau 6.13 Uhr. Dann unbedingt in den Himmel schauen. Dann ist nämlich der Höhepunkt der Mondfinsternis. 93% des Mondes sind dann bedeckt, weil sich die Erde auf ihrer Bahn um die Sonne zwischen Mond und Sonne schiebt. Auch wenn der Himmel durch die hohen Wolken nicht so ganz klar ist, es lohnt sich auf jeden Fall mal hochzuschauen. Bei uns gibt es die passende Musik dazu, gleich aus den 90ern. Michael Jackson, Who Is It? Und zwar nach dieser Nummer hier aus den 80ern. Midnight Oil mit Bats Are Burning. Schönen guten Morgen.
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0: Ganz kurze Frage, warum heißt es eigentlich Freitag heute, wenn wir doch eigentlich überhaupt nicht frei haben? Werde ich nie verstehen. Arabella München hier, 6:10. Immerhin, das Wochenende ist nicht mehr weit. Was so los ist in München und der Region, hört ihr freitags immer bei uns. Ganz egal, ob ihr frei habt oder dann für euren Feierabend. Und da haben wieder einige den Keller oder Dachboden ausgeräumt. Das sind nämlich wieder Hofflohmärkte. Morgen ab 10 in Trudering, Sonntag ab 11 in Waldtrudering. Da könnt ihr euren Keller und Dachboden dann wieder vollräumen. Was ist sonst noch los? Morgen schon Kollege Sebastian Impeckhofen.
1: Moment, ganz kurz. Ich glaube, ich brauche kurz den richtigen Soundtrack. Mhm.
0: Oh!
1: Batman! Morgen ist europäische Fledermausnacht, Batman, Bad Night. Drum gibt's ab 14 Uhr am Rumford-Schlüssel im Englischen Garten ein Riesenfest, auch mit Fledermausführung um 6:45 am chinesischen Turm. Die ist kostenlos, da einfach dann vorbeikommen.
0: Immer sehr, sehr schön. Und dann sind wieder auch viele Feste. Zum Beispiel geht das Rosenheimer Herbstfest los, ist immer richtig schön. Und schon eine kleine Wiesenprobe in der Region sozusagen. Geht gut 2 Wochen. Wenn ihr nicht bis nach Rosenheim fahren wollt, auch kein Problem. Im Westpark gibt's heute das ganze Wochenende auch ein Fest mit Live-Musik, Foodtrucks, Biergarten und sogar Feuershow. Wird bestimmt richtig schön.
1: Noch schöner wird es eigentlich nur beim Weißbierfest bei mir draußen in Miesbach. Immer ein Highlight. Auf dem Hopfgelände ab 17 Uhr mit Tombola, Live-Musik und Bier ab 3 Euro. Und alle Einnahmen gehen dann auch komplett an die Miesbacher Tafel. Also win, win, win, win.
0: Win, win, win. Win. 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Klickt euch gerne mal rein. Jetzt ABC für euren Start in den Tag. Morgen!

0: Der schlimmste Stau ist immer der, in dem wir selbst stehen, und die schlimmste Zugverspätung die, von der wir selbst betroffen sind, oder? Arabella München hier um genau 6:15. Vom Gefühl her auf jeden Fall. Zahlen zeigen jetzt aber ganz objektiv, wo es wirklich am schlimmsten war. Eine neue Verspätungsstatistik hat jetzt nämlich die unpünktlichsten Zugverbindungen aufgelistet aus diesem Jahr bis letzten Montag. Und ich sag mal so, Verbindungen aus München kommen da gar nicht mal so gut weg. Alleine in den Top 10 sind 7 Zugverbindungen aus oder nach München. Platz 1 zum Beispiel der ECE Lindau-München. Hier waren einfach fast 86% aller Zugfahrten unpünktlich. Krass, oder? Aber liegt natürlich am maroden Schienennetz und den vielen Baustellen. Ende 2025 hatte die Bahnchefin Evelyn Paller noch das gesagt.
1: Aber es gibt keinen Qualitätsschalter, den wir einfach umlegen werden können. Und dann ist morgen alles gut. Nichts wird schnell gehen.
0: Nichts wird schnell gehen. Na gut, dann warten wir halt noch ein bisschen, oder? Ich würde sagen, das sind wir ja ganz gut gewöhnt. Von der Bahn. AC/DC, wie passend. Highway to Hell. Morgen.

Arabella München hier, 7:08 mit Freitagslaune. Geht's in den, ja klar, Freitag. Wir begleiten euch mit mehr 80ern, mehr 90ern. Jetzt von Turnsharp, wunderschöne Nummer. Hier ist Jo für euren Start in den Tag. 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
13: Das Wetter für München und die Region. Überlegt euch heute Morgen nochmal gut, ob ihr wirklich die weißen Turnschuhe anziehen wollt, die neuen, nicht, dass sie nass werden. Wir starten bei 20 Grad in Sendling.

0: 18 in Anzing, 19 in Gröbenzell im Landkreis Fürstenfeldbruck. Die Topwerte heute erstmal 28, 29 Grad. Dazu scheint die Sonne allerdings so ein bisschen milchig durch hohe Wolken. In der zweiten Tageshälfte kühlen Schauer und Gewitter dann runter. Vorsicht, die können örtlich wirklich richtig kräftig ausfallen mit Hagel, Sturm und extremem Regen. Am Wochenende Sonne und harmlose Wolken, morgen bis zu 24, Sonntag bis zu 27 Grad in der Spitze. Das war's mit dem Wetter. Was ist sonst noch wichtig heute Morgen? Alle, die heute Morgen am Hauptbahnhof unterwegs sind, die merken vielleicht, hier sieht's ein bisschen anders aus. Was dahinter steckt, gleich bei Lisa Nagler in den Nachrichten.
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2: Arabella München um halb, immer gut informiert. Jetzt das Update. Ein Blick zum Himmel, der kann sich heute beim Aufstehen lohnen. Wir haben eine partielle Mondfinsternis. Der Mond verdunkelt sich zu über 90%, weil er im Kernschatten der Erde ist. Zu Ende ist das Phänomen eigentlich um kurz vor 8. Aber da ist die Sonne bei uns in München und der Region schon auf und der Mond untergegangen. Immer den gelben Fußspuren nach. So geht's am schnellsten vom Hauptbahnhof in die Innenstadt bei uns in München. Das Baureferat hat ein neues Leitsystem auf den Gehweg aufgesprüht. So finden alle, vor allem aber nicht ortskundige Gäste und Touristen, den einfachsten Weg direkt zum Stachus. Unsere Gletscher schmelzen, wissen wir. Was da aber zum Vorschein kommt, beeindruckend. In Tirol ist die Ausrüstung eines früheren Bergsportlers aus Bayern freigelegt worden, 60 Jahre danach. Der Mann hatte damals auf fast 3000 Metern Höhe einen Unfall. Die Familie des heute 86-Jährigen hat die Gegenstände, einen Rucksack mit Eispickel und Kamera, jetzt abgeholt. Immer gut informiert, das war das Update für München und die Region. Den zuverlässigen Verkehrsservice, den gibt's jetzt mit der Anja.
0: Guten Morgen auf die Straßen, 6:58. Nach wie vor freie Fahrt, kommt gut und sicher ans Ziel. Die aktuellsten Blitzer für München und die Region, da haben wir die beiden ersten des Tages. Ganz lieben Dank an Michael, er hat uns eine WhatsApp geschickt. Und Vorsicht bitte im Landkreis Dachau und Unterzeitelbach, da stehen Sie an der Bushaltestelle. Und vielen Dank auch an Ursula, sie meldet Ringelsdorf, Fahrt Richtung Erding. Habt ihr auch noch was? Immer gerne her damit. Per Telefon oder WhatsApp, Nummer ist die gleiche, München 4433 4433. Wir geben es dann gerne für euch weiter. Vielen Dank.
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0: Die Champions League-Kugeln sind gefallen. Schönen guten Morgen mit Arabella München um 6 Uhr gleich 39. Die Gegner für die Gruppenphase stehen fest. Fußballexperte und Morgenhuber-Ersatz Sebastian Empeckhofen, gegen wen müssen die Bayern denn ran?
1: Ich sag mal so, es wird spannend. Ganz neue Gegner und richtige Brocken sind dabei. Oha. Die schwersten wahrscheinlich Arsenal, Atletico Madrid und Manchester United. Und dann spielen wir gegen 4 Gegner, gegen die wir noch nie gespielt haben. Real Betis aus Spanien, Bodø Glimt und Viking Stavanger aus Norwegen und Slavia Prag. Und unser 8. Gegner ist St. Lille. Das schaffen wir aber, glaube ich, alles, weil ich habe richtig Bock. Das wird was. Ich sag The Champions.
0: Oh, schön.
1: Knapp 2 Wochen ist der erste Spieltag. Gegen wen wir da starten, gibt die UEFA am Samstag bekannt. Da kommt dann der Spielkalender.
0: Wenn du so schön singst, dann kann es ja nur was werden. Alle Gegner und Info zur Champions League haben wir für euch nochmal online zusammengefasst auf radioarabella.de. Und auch heute ist ja sehr wichtig, gell?
1: Freilich. Wir wollen einen perfekten Start. Heute geht die Bundesliga endlich wieder los. Hast du vermisst, Anja? Gell?
0: Sehr, ja, ja.
1: Eröffnungsspiel 20.30 Uhr, FC Bayern München gegen VfB Stuttgart, der Wurm in der Allianz Arena, und das Beste wird sogar im Free TV auf Sat.1 übertragen. Also auf geht's, ihr Roten.
0: Endlich, ich freue mich.

Achtung, ich treffe jetzt eine Aussage, die würde euch wahnsinnig schockieren. Die Wiesn ist zu sexy. Ihr hört Arabella München um 6.44 Uhr. 190 Mal Wiesn und zur 191. Ja, da stört's jetzt irgendwie plötzlich. Das ist mal wieder aus der Kategorie Dinge, die kann man einfach kaum fassen. Während jetzt gerade noch gewerkelt, geschraubt und gehämmert wird, dass alles rechtzeitig fertig wird, muss die Betreiberin vom Teufelsrad Klamotten shoppen gehen. Die Gleichstellungsstelle München, der sind die Pappfiguren auf dem Teufelsrad nämlich zu sexy und anmaßend. Kein Witz. Seit 80 Jahren sitzen die da oben im Dirndl und winken in die Menge. Jetzt ist aber das zu sexy, drum braucht die eine Pappfigur eine Leggings und die andere, ja, die muss Schuhe anziehen. Also, wundert euch bitte nicht, wenn ihr heuer zum Teufelsrad geht und die Puppen schauen ein bisschen angezogener aus. Wobei, wir haben ja gestern kurz drüber gesprochen, in der zweiten Wiesnwoche könnte es schneien. Wenn man es von der Warte betrachtet, dann schaden eine Leggings und Schuhe wahrscheinlich so gar nicht.

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Und jetzt wieder mehr Musik.

Bill Medley und Jennifer Warnes, The Time of My Life auf Arabella München um 7:08. Ich glaube, den Schluss von Dirty Dancing habe ich, glaube ich, gar ja 2000 Mal gesehen, vermute ich. Noch öfter als den Film. Rein in diesen Freitag mit mehr 80ern, mehr 90ern hier auf Arabella München. Jetzt von Tracy Chapman, Baby, Can I Hold You, für euren Start in diesen neuen Tag. Schön, dass ihr mit uns aufsteht. Guten Morgen. So.

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18: Das Wochenende hat perfektes Biergartenwetter dabei. Heute könnte es allerdings nass werden. Die aktuellen Temperaturen 20 Grad an der Residenz, 19 in Oberschleißheim, 18 Gutzins in Plining im Landkreis Ebersberg. Der Himmel heute ein bisschen diesig.

0: Trotzdem wird es erstmal sonnig und warm, knapp 30 Grad in der Spitze. Am Nachmittag ziehen dann teils schwere Gewitter zu uns. Vorsicht, hier können Hagel, Starkregen und auch Sturmböen mit dabei sein. Das Wochenende wird dann sehr sonnig und entspannt. Morgen 24 Grad, Sonntag bis zu 27 Grad. Soweit das Wetter. Es ist 7 Uhr.
1: Schönen guten Morgen. Die Nachricht mit Lisa Nagler. Zuerst das Wichtigste aus München und der Region. Der Ball rollt wieder. Die Fußball-Bundesliga startet heute hier bei uns in der Allianz Arena. FC Bayern gegen Stuttgart ab 20:30. Die Münchner sind als Titelverteidiger großer Favorit. München-Reporter Thomas Thonfeld.
2: Mit 16 Punkten Vorsprung sicherten sich die Bayern in der letzten Saison den Titel. Und die große Frage ist natürlich, kann sie ein Team stoppen und die Liga zumindest ganz oben etwas spannender machen? Vize Dortmund, der sich gut verstärkt hat, Leipzig oder vielleicht auch der erste Gegner der Bayern aus Stuttgart? 14 Auftaktspiele in Serie haben die Münchner nicht verloren bei 12 Siegen. Und einer unter den 75.000 im Stadion wird heute ganz genau hingucken. Jürgen Klopp, der neue Bundestrainer.
1: Vom Sport zur Musik. Auch deswegen ist am Wochenende viel los bei uns. Das größte Musikfestival der Stadt geht am Wochenende los, das Superblum im Olympiapark. München-Reporter Benjamin Kühnel.
3: Das Festival läuft dieses Mal nicht übers Wochenende, sondern bis Mittwoch. Allein Samstag und Sonntag werden insgesamt rund 30.000 Besucher erwartet. Bedeutet, in den U-Bahnen Richtung Olympiapark wird's richtig voll, vor allem in der U3. Und wer durch den Park radeln oder gehen will, muss sich ab heute Nachmittag auf größere Umwege einstellen.
1: Nach der Sturzflut in der Himalaya-Region bleibt die Lage vor Ort dramatisch. Fast 400 Tote wurden geborgen, Hunderte werden nach wie vor vermisst. Hilfe für die Betroffenen vor Ort, die kommt nur langsam an, denn Straßen und Brücken sind zerstört. Er wiederholt das Prinzip. US-Präsident Trump lässt den Ontario-See in Kanada in Lake America umbenennen, per Dekret. Hintergrund ist der Handelsstreit. Hatte Trump schon vergangenes Jahr wegen des Streits mit Mexiko gemacht. Den Golf von Mexiko hatte er in Golf von Amerika umbenannt, für den amtlichen Gebrauch in den USA. Den Toilettensitz über den Kopf ziehen. Keine gute Idee. Das weiß jetzt auch ein kleines Kind aus Mosach. Das 2 Jahre alte Mädchen ist stecken geblieben und hat einen Feuerwehreinsatz ausgelöst. Die Eltern waren mit ihrem Werkzeug nicht weitergekommen. Die Münchner Einsatzkräfte haben die Kleine am Ende ganz vorsichtig herausgesägt. Immer gut informiert, das waren die Nachrichten für München und die Region. Jetzt der zuverlässige Verkehrsservice mit der Anja.
0: Schönen guten Morgen auf die Straßen, 7:02 und Vorsicht bitte auf der A8 Salzburg Richtung München zwischen Grabenstedt und Überseegefahr durch Fahrzeugteile auf der Fahrbahn. Das war's, kommt gut ans Ziel.
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0: Die aktuellsten Blitzer für München und die Region stehen einmal im Landkreis Dachau und Unterzeitelbach an der Bushaltestelle und im Landkreis Erding und zwar in Ringelsdorf in Richtung Erding. Noch mehr Blitzer findet ihr in unserer kostenlosen App und wenn ihr auch noch was entdeckt, gerne kurz melden an München 4433 4433 per Telefon oder WhatsApp. Wir freuen uns sehr, von euch zu hören. Gute Fahrt!
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0: Schönen guten Morgen am Freitag, Sommerferienwoche Nummer 4 geht so langsam zu Ende. In anderen Bundesländern ist dieses Wochenende schon Schluss, in Hessen zum Beispiel, NRW oder auch im Saarland. Das heißt für unsere Schüler, bitte einfach einmal umdrehen und weiter schlafen. Und der Rest, Vorsicht, auch wenn es gerade alles noch sehr ruhig ist, es könnte am Wochenende Stau geben durch Rückreiseverkehr. Wir halten euch hier natürlich auf dem Laufenden. Und wir halten die Laune hoch mit mehr 80ern, mehr 90ern, gleich aus den 90ern. Tom Petty and the Heartbreakers nach diesen 80er hier. Billy Ocean, get out of my dreams, get into my car. Wunderschönen guten Morgen.
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0: Einen wunderschönen Freitagmorgen mit Arabella München um 7:11. Das Wochenende steht vor der Tür. Ich will immer ganz viel machen und schaffe dann nichts, ehrlich gesagt. Wenn es euch auch so geht, bei uns gibt's die besten Tipps für euer Wochenende. Egal, ob ihr frei habt oder dann für euren Feierabend. Da vorab eine wichtige Info. Bei uns in der Stadt wird's heute eng. Die Ballanstraße, Höhe der Kreuzung Fasangartenstraße, ist nämlich ab heute Mittag komplett dicht. Bis Dienstag wegen Bauarbeiten, das unbedingt auf dem Schirm haben. Was ist sonst los? Morgenschau-Kollege Sebastian im Pickhof.
1: Es wird fester das Wochenende. Ganz viele Feste sind nämlich, wow. Zum Beispiel ab heute das Erdinger Herbstfest am Schrannenplatz. 10 Tage lang schon mal warmlaufen für die Wiesen mit Bierzelt, Karussell und beim Schießstand. Geht aber dann auch nicht nur in Erding, sondern in Penzberg. Da geht's Volksfest auf dem Festplatz an der Berghalde los. Und bei uns in der Stadt, ja, da ist ja auch noch das Superblum.
0: Richtig toll. Ab morgen bis Mittwoch auf der Bühne unter anderem Kaigo, Nico Santos oder auch Luis Capaldi. Wenn ihr Lust habt, es gibt noch Tickets. Wenn ihr es ein bisschen entspannter wollt, schaut mal an den Ammersee in Diesen. Da ist ab heute das ganze Wochenende das Schlemmerfest Street Food Festival. Klingt großartig. Ganz viel Essen aus der ganzen Welt.
1: Guten. Wir haben es gerade schon gesagt. Danke. Ich habe Hunger, du hast Hunger. Wir müssen, glaube ich, jetzt was essen. Noch mehr Tipps für euer Wochenende gibt es in unserem extra großen Veranstaltungskalender auf radioarabella.de. Ich würde sagen, schönes Wochenende.
0: Schönes Wochenende.

Okay, also langsam wird's wirklich spannend. Arabella München hier um 20 Minuten nach 7. Der Kampf UEFA gegen FIFA-Boss Infantino geht in eine neue Runde. Wir erinnern uns, Infantino ist ja bekannt durch viele dubiose Geschäfte, wollte Anteile der Weltmeisterschaft an Investoren verkaufen, private, um noch mehr Geld zu machen. Kritik gab es viel. Nach dem Boykott der UEFA greift sie jetzt so richtig an. Offenbar wird Strafanzeige gegen Infantino vorbereitet, wegen krimineller Misswirtschaft. Infantino, der will sich eigentlich im März wieder zum FIFA-Chef wählen lassen. Ob das was wird, man weiß es nicht. Die UEFA will Infantino so stürzen. Und wenn er verurteilt wird, dann könnte das tatsächlich Knast bedeuten. Sehr spannend. Die eine oder die andere Richtung, sehr verschiedene Wege. Wir bleiben auf jeden Fall für euch dran. Jetzt Luis Fonsi und Daddy Yankee mit Despacito.

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20: Das Wetter. Für München und die Region und der Wettergott ist anscheinend auch Fußballgott. Passend zum Start der Bundesliga wird es ein bisschen kühler. Die aktuellen Temperaturen aber noch warm. 20 Grad im Werksviertel, 19 in Erdweg, 20 in Geisach im Landkreis Tölz-Wolfratshausen. Die Topwerte heute 28, 29 Grad. Dazu scheint die Sonne ein bisschen milchig durch die hohen Wolken. In der zweiten Tageshälfte kühlen dann Schauer und Gewitter runter. Vorsicht, die können örtlich richtig kräftig ausfallen mit Hagelsturm und extremem Regen. Am Wochenende Sonne und harmlose Wolken, morgen bis zu 24, Sonntag 27 Grad in der Spitze. Soweit das Wetter. Und ich habe es ja gerade schon kurz gesagt, heute startet die Bundesliga. Alle Infos zum Eröffnungsspiel gleich bei Lisa Nagler in den Nachrichten.
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0: Isabella München um halb, immer gut informiert. Jetzt das Update. Fußballfans fiebern seit Wochen auf diesen Termin hin. Der FC Bayern und der VfB Stuttgart, die eröffnen heute Abend die neue Saison der Bundesliga. Erst vor 3 Monaten haben beide Mannschaften im Finale um den DFB-Pokal gegeneinander gespielt. Gewonnen hatten die Münchner 3-0. Der FC Bayern startet als klarer Titelfavorit. Günstige Mieten, gerade bei uns in München und der Region, schwer zu finden. Die Linke will Mieten einfrieren, Deckeln senken mit einem bundesweiten Mietendeckel. Beim Wahlkampf in Berlin jetzt wieder ein Top-Thema. Die jeweilige Obergrenze soll lokal unterschiedlich sein. Von Kritikern heißt's, Vermieter hätten keinen Anreiz mehr zu investieren. Früh aufstehen hat sich für den ein oder anderen heute gelohnt. 2 Wochen nach der Sonnenfinsternis gab's eine partielle Mondfinsternis. Ab 4.30 Uhr hatte sich der Mond verdunkelt zu über 90%. Er ist noch immer im Kernschatten der Erde, sehen wir in München und der Region aber nicht mehr, weil die Sonne schon aufgegangen ist. Immer gut informiert, das war das Update für München und die Region. Den Blick von den Straßen gibt's jetzt mit der Anja.
1: Servus auf die Straßen, gleich 2 Minuten nach 7:30. Gute Nachrichten, ihr habt weiter freie Fahrt, kommt gut und sicher ans Ziel. Die aktuellsten Blitzer, oder besser gesagt der neueste, steht zwischen München und Arschheim auf der Keplerstraße bei der Garageneinfahrt. Hier sind 30 erlaubt. Da wird aus einem weißen Transporter raus fotografiert. Ganz lieben Dank an Goran, der hat uns eine WhatsApp geschickt. Noch mehr Blitzer findet ihr auch in unserer App kostenlos. Und wenn ihr auch noch einen seht, die neuesten melden wir dann immer hier im Programm. Dann schickt uns gerne eine WhatsApp oder ruft durch unter München 4433 4433.
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ein wunderschöner Strand, ein Konzert mit dem Lieblingssänger, das eigene Kind, das die Kerzen auf der Geburtstagstorte ausbläst. Wir sind immer live dabei und trotzdem sehen wir es meistens nur durch ein Display. Arabella München hier, 7.39 Uhr. Wusstet ihr, dass weltweit täglich über 5 Milliarden Fotos gemacht werden? Täglich, das muss man sich mal vorstellen. Und mal ganz ehrlich, wie viele davon schauen wir uns denn danach wirklich nochmal an? Besser wäre, weniger Fotos machen, sagt die Wissenschaft. Denn wenn wir Fotos machen, erinnern wir uns schlechter an den wirklichen Moment. Dabei machen wir das Foto ja eigentlich, um uns zu erinnern. Der Grund, unser Fokus ist da nicht mehr auf dem eigentlichen Motiv, sondern darauf eben das Foto zu machen. Das führt dazu, dass unser Gehirn Bereiche zum Fotografieren verwendet, das es sonst zum Erinnern gebraucht hätte. Also in Zukunft auf Konzerten oder gerade jetzt zur Urlaubszeit am Strand weniger Fotos und mehr schauen. Da heißt es dann, knipst ihr noch oder lebt ihr schon?

0: Also da war die Stimmung aber wirklich sowas von im Keller, oder, Herr Hoeneß?
1: Scheiß Stimmung, das seid ihr doch dafür verantwortlich und nicht wir.
0: Ja gut, ich nicht, der Nachbar vielleicht. Hoeneß war gestern vor Gericht, ein Nachbar verklagt ihn wegen eines Verstoßes gegen die sogenannte Grunddienstbarkeit. Hoeneß habe zwei Bäume gepflanzt, die da aber angeblich gar nicht stehen dürfen. Dem Nachbarn wäre es am allerliebsten, wenn gleich alle Bäume wegkommen, angeblich versperren die ihm die Sicht auf den Tegernsee. Schikane, sagt Uli Hoeneß. Und hat ein paar deutliche Worte nach dem Termin im Interview dazu gefunden.
2: Auch wenn die Bäume nicht da wären, können Sie das von Ihrem Haus gar nicht sehen, weil es dazwischen ein großer Wall ist, den man nicht überblicken kann. Offensichtlich ist der Anwalt, als er dort gewesen ist, blind gewesen. Und außerdem sage ich Ihnen eins, in ganz Bad Wiese lachen die Leute, wie man so einen Scheißdreck machen kann.
0: Oh, die Verhandlung wurde übrigens vertagt. Eine Entscheidung soll es beim neuen Termin am 24. September geben. Wenn was rauskommt, klar, erfahrt ihr es bei uns. 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

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Und jetzt wieder mehr Musik.

Berlin, Take My Breath Away auf Arabella München. Mehr 80er, mehr 90er, das gibt's nur bei uns. Schön, dass ihr mit uns in diesen Freitag startet. Mit uns aufsteht jetzt mit Kylie Minogue und I Should Be So Lucky. Schönen guten Morgen, kommt gut in diesen Tag. Wir sind bei euch.

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6: Blumen und Gartengießen, glaube ich, können wir uns sparen heute, so wie es ausschaut. Es geht in den Freitag. Gute 20 Grad aktuell am Hofbräuhaus, 19 in Aschheim, 18 in Pehl im Landkreis Weilheim-Schongau. Der Himmel heute ein bisschen diesig, trotzdem ist es erstmal sonnig und warm, knapp 30 Grad in der Spitze. Am Nachmittag ziehen dann teils schwere Gewitter zu uns. Vorsicht, hier können Hagel, Starkregen und auch Sturmböen dabei sein. Das Wochenende wird sonnig und entspannt. Morgen 24, Sonntag sogar 27 Grad in der Spitze. Soweit das Wetter. Es ist 8 Uhr.
14: Schönen guten Morgen. Die Nachricht mit Lisa Nagler. Zuerst das Wichtigste aus München und der Region. Da ist der ein oder andere

0: Andere heute doch tatsächlich früher aufgestanden. 2 Wochen nach der Sonnenfinsternis gab es das nächste Himmelsspektakel bei uns, eine partielle Mondfinsternis. Zu sehen gab es die ab 4.30 Uhr. Über 90% des Mondes waren verdunkelt, weil er im Kernschatten der Erde war. Der Höhepunkt war gegen 6.12 Uhr. Die nächste partielle Mondfinsternis ist 2028 im Januar. Die nächste Sonnenfinsternis auch partiell in einem knappen Jahr. Eine Stauwelle, die rollt auf München zu. Auf viel Rückreiseverkehr stellen wir uns dieses Wochenende ein, warnt der ADAC. München-Reporterin Chantal Martin.
1: Während wir in Bayern noch mittendrin sind in den Sommerferien, sind sie woanders schon wieder vorbei. Und zwar in Nordrhein-Westfalen, den Niederlanden und in Belgien. Deshalb wird's voll auf den Straßen, warnt der ADAC. Vor allem auf der A8 und der A9, aber auch auf der A95, der A96 und dem Autobahnring. Um die Lage etwas zu beruhigen, dürfen morgen zwischen 7 und 20 Uhr bis auf wenige Ausnahmen keine Lkw fahren.
0: Hilfe bei Waldbränden und extremen Wetterereignissen wie Stürmen und Sturzfluten. Dafür ist ein neuer europäischer Wettersatellit am späten Abend ins All gestartet. Der erstellt alle 2,5 Minuten ganz genaue Aufnahmen. Hausarzt oder Fachärztin? Wohin zuerst? Geht's nach der Bundesärztekammer immer zum Hausarzt. Wer das nicht macht, für den soll es einen Nachteil geben, fordert die Kammer, heißt es in Berichten. Hintergrund ist ein geplantes Gesetz der Regierung. Es sind keine einfachen Gegner für den FC Bayern in der Champions League. Für die Ligaphase wurde am Abend ausgelost. Darunter geht's für die Münchner gegen Atletico Madrid und den FC Arsenal. Sportreporter Dirk Zeitler. Dirk, gegen wen müssen die anderen deutschen Teams ran?
2: Für Borussia Dortmund stehen dabei Reisen ins mehr als 4000 Kilometer entfernte Baku in Aserbaidschan zu Sabah FK und zum Vorjahresüberraschungsteam aus Norwegen Bodø Glimt an. Reihenweise attraktive Gegner erhielt RB Leipzig. Neben dem Gastspiel bei Real Madrid geht es auch zu Manchester United. Und der VfB Stuttgart bekommt es unter anderem mit Galatasaray Istanbul zu tun.
0: Heute steht aber erstmal der Bundesliga-Auftakt an, bei uns in München in der Allianz Arena. FC Bayern gegen Stuttgart ab 20:30 Uhr. Immer gut informiert, das waren die Nachrichten für München und die Region. Jetzt gibt's den zuverlässigen Verkehrsservice mit der Anja.
3: Und gleich 8:03. Schönen guten Morgen und Vorsicht bitte auf der A95 Richtung Garmisch zwischen Fürstenried und Rastplatz Oberdill. Ist Kraftstoff auf die Fahrbahn ausgelaufen? Fahrt hier bitte besonders vorsichtig. Gute Fahrt!
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3: Blitzgefährlich. München-Arschheim auf der Keplerstraße bei der Garageneinfahrt. Hier sind 30 erlaubt, aus einem weißen Transporter wird rausfotografiert. Habt ihr auch noch was? Dann meldet euch gerne per Telefon oder WhatsApp an München 4433 4433. Die neuesten Blitzer gibt's immer bei uns im Programm. 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
3: Einen wunderschönen guten Morgen am Freitag. Der Zeitpunkt ist gekommen, meine Damen und Herren. Sie lag die ganze Woche mit unserem Morgenhuber am Strand, aber sie ist die ganze Nacht geflogen, damit sie heute bei uns sein kann. Die Wochenende! Wir freuen uns. Frisch gebräunt geht's in den Freitag und damit Richtung Wochenende. Dazu natürlich bei uns mehr 80er, mehr 90er, aus den 90ern gleich Chris Rea mit Julia und zwar nach diesem 80er von den Communards. Don't leave me this way. Wunderschönen guten Morgen.
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0: Wecker ausschalten, nicht vergessen. Es geht Richtung Wochenende. Arabella München hier um 11:11. Immerhin, Wochenende ist nicht mehr weit. Was so los ist in München und Region, hört ihr freitags immer bei uns. Ganz egal, ob ihr frei habt oder dann eben für den Feierabend. Und da haben wieder einige den Keller oder den Dachboden ausgeräumt. Es sind wieder Hofflohmärkte. Morgen ab 10 in Trudering, Sonntag ab 11 in Waldtrudering. Da könnt ihr euch dann den Keller und den Dachboden wieder komplett vollräumen. Was ist sonst noch los? Morgen Showkollege Sebastian Impeckhofen.
1: Einen Moment, ich glaube, ich brauche ganz kurz den richtigen Soundtrack, bitte.
0: Batman! Schön, wirklich.
1: Morgen ist europäische Fledermausnacht. Drum gibt's ab 14 Uhr am Rumfortschlüssel im Englischen Garten ein Riesenfest. Auch mit Fledermausführung um 6:45 am chinesischen Turm. Ist alles kostenlos, einfach vorbeikommen.
0: Ist immer sehr schön. Und dann sind wieder einige Feste. Zum Beispiel geht das Rosenhammer Herbstfest los. Ist immer richtig toll und schon eine kleine Wiesenprobe in der Region. Geht gut 2 Wochen. Wenn ihr nicht bis nach Rosenheim fahren wollt, auch kein Problem. Im Westpark gibt's ab heute nämlich noch das ganze Wochenende ein Fest mit Live-Musik, Foodtrucks, Biergarten und sogar einer Feuershow. Wird bestimmt auch richtig schön.
1: Bestimmt, ja. Aber noch schöner wird es eigentlich nur beim Weißbierfest bei mir draußen in Miesbach. Immer ein Highlight auf dem Hopfgelände ab 17 Uhr mit Tombola, Live-Musik und Bier ab 3 Euro. Und wow. Alle Einnahmen gehen auch komplett an die Miesbacher Tafel. Also win, win, win.
0: Win, win, win. 3 Euro für ein Bier, das sieht man auch nicht mehr häufig heutzutage. Mega Aktion. Und wenn das noch nicht genug war, dann klickt euch gerne mal rein. 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Und damit ein wunderbares Wochenende. 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

Kennt ihr? Ihr steht am Bahnhof und hört die Durchsage, dass der Zug 5 Minuten später kommt. Dabei wartet ihr ja schon irgendwie eine halbe Stunde länger. Arabella München hier um genau 7:45. Eine neue Verspätungsstatistik hat jetzt die unpünktlichsten Zugverbindungen aufgelistet. Aus diesem Jahr geht bis in den letzten Montag. Und ich sag mal so, Verbindungen aus München, die kommen da nicht gar so gut weg. Allein in den Top 10 7 Zugverbindungen aus oder nach München. Platz 1 geht an den ECE Lindau München. Hier waren einfach fast, haltet euch fest, 86% aller Zugfahrten unpünktlich.

wirklich. Schon krass, oder? Aber liegt natürlich am maroden Schienennetz. Und ja, die vielen Baustellen, ihr wisst, man braucht einfach nur eine gute Ausrede. Wenn ihr heute zum Beispiel zu spät in die Arbeit kommt, dann sagt ihr eurem Chef einfach, ja Mensch, ich musste noch Mike Oldfield und Maggie Riley to France in voller Länge hören. Kann ich ja nichts dafür.

Das Beste von heute von Charlie Puth hier auf Arabella München. Schön, dass ihr mit uns aufsteht, 8:08. Dazu zum Besten von heute mehr 80er, mehr 90er, jetzt von Alice Cooper. Ich glaube, die Nummer macht euch alle wach. Wenn ihr jetzt noch nicht ganz wach seid, ich glaube, spätestens nach der sind die Augen weit geöffnet. Poison für euren Start in diesen Freitag. Wunderschönen guten Morgen.

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16: Das Wetter für München und die Region. Überlegt euch heute nochmal, ob ihr die weißen Turnschuhe anziehen wollt, die neuen, weil es könnte sein, dass die nass werden. Wir starten bei 21 Grad in Giesing, 20 in Bockhorn, 19 in Greifenberg im Landkreis Landsberg am Lech. Die Topwerte heute so 28, 29 Grad. Dazu scheint die Sonne ein bisschen milchig durch die hohen Schleierwolken. In der zweiten Tageshälfte kühlen dann Schauer und Gewitter runter. Vorsicht, die können örtlich wirklich richtig kräftig ausfallen. Mit dabei, wenn es blöd läuft, Hagel, Sturmböen und extremer Regen. Am Wochenende Sonne und harmlose Wolken. Morgen bei 24 Grad, Sonntag 27 Grad in der Spitze. Das war's mit dem Wetter. Was ist sonst noch wichtig heute Morgen? Alle, die am Hauptbahnhof unterwegs sind, merken vielleicht, hier gibt's neue Markierungen. Was dahinter steckt, gleich bei Lisa Nagler in den Nachrichten.
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18: Arabella München um halb, immer gut informiert. Jetzt das Update. Meistens war es zu bewölkt. Ganz in der Früh gab es eine partielle Mondfinsternis, auch über München und der Region. Der Mond hat sich zu über 90% verdunkelt. Er war im Kernschatten der Erde. Die nächste partielle Mondfinsternis, die ist dann Anfang 2020.

0: 2028. Die nächste partielle Sonnenfinsternis übrigens schon in einem knappen Jahr. Immer den gelben Fußspuren nach. So geht's am schnellsten vom Hauptbahnhof in die Innenstadt bei uns in München. Das Baureferat hat ein neues Leitsystem auf den Gehweg aufgesprüht. So finden alle, vor allem aber nicht ortskundige Gäste und Touristen, den einfachsten Weg direkt zum Stachus. Unsere Gletscher schmelzen, wissen wir. Was da aber zum Vorschein kommt, beeindruckend. In Tirol ist die Ausrüstung eines früheren Bergsportlers aus Bayern freigelegt worden, 60 Jahre danach. Der Mann hatte damals auf fast 3000 Metern Höhe einen Unfall. Die Familie des heute 86-Jährigen hat die Gegenstände, einen Rucksack mit Eispickel und Kamera, jetzt abgeholt. Immer gut informiert, das war das Update für München und die Region. Den Blick von den Straßen gibt's jetzt mit der Anja.
1: Schönen guten Morgen um 8:58. Das geht schnell mit dem Blick. Ihr habt nämlich freie Fahrt. Kommt gut und sicher an. Die aktuellsten Blitzer stehen einmal im Landkreis Ebersberg in Poing am Bauzentrum. Danke an Martin fürs Melden und danke Gedi. Sie meldet den Landkreis Freising in Nörting bei Allershausen beidseitig. Noch mehr Blitzer findet ihr in unserer kostenlosen Arabella München App. Klickt euch gerne mal rein und wenn ihr unterwegs noch was entdeckt, meldet's gerne kurz an München 4433 4433 per WhatsApp oder Telefon. Wir freuen uns, von euch zu hören. Danke euch!
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0: Also ich schätze, da wird unser Morgenhuber ganz zufrieden sein. Arabella München hier um 8.39 Uhr. Die Spiele der Gruppenphase stehen fest von der Champions League. Und weil der Morgenhuber in Bibione entspannt ist, jetzt mein zweitliebster Fußballexperte hier, Sebastian Imbeckhofen. Wer gegen wen und wie schwer wird's für die Bayern?
1: Na, ich sag's mal so, es wird auf jeden Fall spannend. Ganz neue Gegner dabei und auch richtige Brocken. Die schwersten wahrscheinlich Arsenal, Atletico Madrid und Manchester United. Sollten wir trotzdem schaffen. Und dann spielen wir gegen vier Gegner, gegen die wir noch nie gespielt haben. Real Betis, Bodo Glimt, Viking Stavanger aus Norwegen und Slavia Prag. Und unser achter Gegner ist dann Lille aus Frankreich. Die sollten wir alle schaffen. Ich habe richtig Bock, das wird was heuer.
2: The Champions!
0: Oh, ja.
1: Ja. In zwei Wochen ist der erste Spieltag. Gegen wen wir da starten, gibt die UEFA am Samstag bekannt. Da kommt der Spielkalender.
0: Also wer so schön singt, da muss es ja was werden. Alle Gegner und Infos zur Champions League haben wir für euch nochmal online zusammengefasst auf radioarabella.de. Und heute auch sehr wichtig, richtig?
1: Freilich. Wir wollen ja auch einen perfekten Start. Heute geht die Bundesliga endlich wieder los. Hast du vermisst, Anja, glaube ich.
0: Sehr, also wirklich wahnsinnig, ja.
1: Ja, heute geht's wieder los. Eröffnung spielt 20.30 Uhr FC Bayern gegen VfB Stuttgart. Der Hurm in der Allianz Arena. Und das Beste wird sogar im Free-TV auf Sat.1 übertragen.
0: Nein!
1: Ja, der Champions!
0: Der Champions! Ich freue mich, das werde ich auf jeden Fall schauen heute Abend.
1: Bestimmt.
0: Genau, die Steve Miller Band jetzt für euch auf Arabella München. Morgen!

kurze Frage. Hat irgendjemand von euch vielleicht noch eine riesige Leggings und ein riesiges Paar Schuhe zu Hause rumlegen, die er, ja, ich würde sagen, so für die nächsten Tage ausleihen könnte? Ich frage fürs Teufelsrad. Arabella München hier, 8.44 Uhr. Das Teufelsrad kennt jeder, einfach Kult auf der Wiesn seit 80 Jahren, aber passt anscheinend nicht mehr ins Jahr 2026. Die Gleichstellungsstelle München, es ist kein Witz, hat sie sich jetzt beschwert, denn die Pappfiguren in diesem Teufelsrad, die sind zu sexy und anmaßend. Kein Scherz. Drum muss die Betreiberin jetzt handeln und der einen Pappfigur eine riesige Leggings anziehen und der anderen Schuhe. Es gibt wirklich Sachen, die gibt's nur auf der Wiesn, oder? 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

Nick Kirscher auf Arabella München, 7:07. Einen wunderschönen guten Morgen jetzt mit einer Meldung aus der Arabella Verkehrszentrale. Ganz lieben Dank an unseren Hörer Harry. Er meldet die A92 München-Deggendorf. Da steht ein Pannen-LKW vor der Ausfahrt Moosburg Süd. Also hier bitte besondere Vorsicht. Kommt gut und sicher ans Ziel. Wir begleiten euch mit mehr 80ern, mehr 90ern hier auf Arabella München. Jetzt Linda Ronstadt. Guten Morgen.

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14: Und jetzt die 20-Grad-Marke schon geknackt um 9 in Giesing, in Ismaning und auch in Wolfratshausen. Wir starten freundlich mit viel Sonne, in der Spitze 30 Grad und heute Nachmittag dann heftige Gewitter und auch Hagel mit dabei. Der Arabella München Wettertrend morgen und am Sonntag viel Sonne bei angenehmen 25 Grad. In der Nacht zum Montag wieder Gewitter. Der Wochenstart ist dann wieder freundlich. Soweit das Wetter und jetzt die Arabella München Nachrichten um 9.
15: Schönen guten Morgen. Die Nachrichten mit Lisa Nagler. Zuerst das Wichtigste aus München und der Region. Der Ball rollt wieder. Die Fußball-Bundesliga startet heute hier bei uns in der Allianz Arena. FC Bayern gegen Stuttgart ab 20:30. Die Münchner sind als Titelverteidiger großer Favorit. München-Reporter Thomas Thonfeld.
16: Mit 16 Punkten Vorsprung sicherten sich die Bayern in der letzten Saison den Titel. Und die große Frage ist natürlich, kann sie ein Team stoppen und die Liga zumindest ganz oben etwas spannender machen? Vize Dortmund, der sich gut verstärkt hat, Leipzig oder vielleicht auch der erste Gegner der Bayern aus Stuttgart? 14 Auftaktspiele in Serie haben die Münchner nicht verloren bei 12 Siegen. Und einer unter den 75.000 im Stadion wird heute ganz genau hingucken. Jürgen Klopp, der neue Bundestrainer.
15: Vom Sport zur Musik. Auch deswegen ist am Wochenende viel los bei uns. Das größte Musikfestival der Stadt geht am Wochenende los, das Superblum im Olympiapark. München-Reporter Benjamin Kühn.

0: Das Festival läuft dieses Mal nicht übers Wochenende, sondern bis Mittwoch. Allein Samstag und Sonntag werden insgesamt rund 30.000 Besucher erwartet. Bedeutet, in den U-Bahnen Richtung Olympiapark wird's richtig voll, vor allem in der U3. Und wer durch den Park radeln oder gehen will, muss sich ab heute Nachmittag auf größere Umwege einstellen.
1: Nach der Sturzflut in der Himalaya-Region bleibt die Lage vor Ort dramatisch. Fast 400 Tote wurden geborgen, Hunderte werden nach wie vor vermisst. Hilfe für die Betroffenen vor Ort, die kommt nur langsam an, denn Straßen und Brücken sind zerstört. Er wiederholt das Prinzip. US-Präsident Trump lässt den Ontario-See in Kanada in Lake America umbenennen, per Dekret. Hintergrund ist der Handelsstreit. Hatte Trump schon vergangenes Jahr wegen des Streits mit Mexiko gemacht. Den Golf von Mexiko hatte er in Golf von Amerika umbenannt, für den amtlichen Gebrauch in den USA. Den Toilettensitz über den Kopf ziehen. Keine gute Idee. Das weiß jetzt auch ein kleines Kind aus Mosach. Das 2 Jahre alte Mädchen ist stecken geblieben und hat einen Feuerwehreinsatz ausgelöst. Die Eltern waren mit ihrem Werkzeug nicht weitergekommen. Die Münchner Einsatzkräfte haben die Kleine am Ende ganz vorsichtig herausgesägt. Immer gut informiert, das waren die Nachrichten für München und die Region. Was ist los auf den Straßen bei uns? Jetzt mit Stefan Hempel.
2: Guten Morgen, liebe Autofahrer. Ferienzeit, gar nicht so viel los. A92 München-Deggendorf, da ist ein Pannen-LKW in der Ausfahrt Moosburg-Süd das Thema. Und die A95 München-Garmisch zwischen Sindelsdorf und Murnau-Kochel. Linke Spur dicht, der Grund Bauarbeiten.
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2: Die aktuellsten Blitzer in Hohenschäftlern, Klosterstraße, Zone 30. Martina, vielen Dank. Und im Poing am Bauzentrum Landkreis Ebersberg. Noch mehr Blitzer gibt's dann in der Arabella München App.
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2: 8:55 morgen München. Endspurt im August, heißt, die Tage werden schon wieder kürzer. Ja, heute Morgen war es schon ein bisschen kühler auf dem Roller. Unsere Musikstrecken bleiben dagegen lang und heiß. Mehr 80er, mehr 90er jetzt mit Phil Collins, Lionel Richie und Womack & Womack.
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0: Freitag, gleich 20 nach 9. Phil Collins und Philipp Bailey auf eurem Lieblingssender. Hier ist Arabella München. Für mich ist immer noch Sommer, aber es beginnen dann doch schon die Herbstfeste. In Erding zum Beispiel, Standkonzert heute, Festzug 15 Uhr am Schrannenplatz, am Wochenende dann Gewichtheben, Schafkopfmeisterschaft, in Eichstätt, in Mühldorf, in Augsburg der Plärrer. Alles Thema an diesem Wochenende und auch in Rosenheim das Herbstfest beginnt. Die sagen ja, die Rosenheimer, es wäre die sympathische Wiesen.
1: Brauchst das?
0: Na, es ist sowas, gell. Um 11 Uhr morgen der Festeinzug.

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9: Das Wetter für München und die ganze Region. Aktuell 21 Grad in Grünwald, in Herrsching am Ammersee und auch in Allershausen. Wir starten freundlich. Heute Nachmittag zieht's zu und dann kommen heftige Gewitter mit Hagel und Starkregen. Müssen wir rechnen. Der Arabella München Wettertrend morgen und am Sonntag wieder Sonne bei angenehmen 25 Grad. In der Nacht zum Montag weitere Gewitter. Der Wochenstart ist dann wieder freundlich.
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9: 9:30 Uhr, grüß Gott, liebe Autofahrer, der zuverlässige Verkehrsservice für München und die Region mit der A92 München-Deggendorf über dem Rastplatz Moosburger Au Ost. Ein defekter LKW auf dem Beschleunigungsstreifen. A95 München-Garmisch zwischen Wolfratshausen und Seeshaupt liegen Fahrzeugteile und zwischen Sindelsdorf und Murnau ist die linke Spur gesperrt wegen Bauarbeiten. Die aktuellsten Blitzer in Hohenschäftlern, Klosterstraße und in Poing am Bauzentrum. Wenn ihr noch was entdeckt, gerne anrufen unter München 4433 4433. Einen Überblick an Blitzern gibt's wie immer in der Arabella München App.
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0: Sean Osbourne. Im Sommerendspurt 2026, hier ist Arabella München. Heute nochmal sonnig, am Nachmittag Gewitter, angenehme 25 Grad sind es am Wochenende und das bleibt dann auch so nächste Woche. Der Hochsommer verabschiedet sich definitiv, müsst ihr mal beobachten. In den Freibädern hängt die Badehose schon auf Halbmast.
1: Lustige.

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14: 22 Grad am Stiegelmeierplatz, 22 Grad in Baltham, 22 Grad in Tutzing. Noch sieht alles gut aus, aber heute Nachmittag wird es nass, spätestens so ab 15 Uhr überall Regen. Ja, auch heftige Wärmegewitter sind da mit dabei. Es bleibt nass bis in die kommende Nacht hinein. Erst morgen wieder besser, der Arabella München Wettertrend fürs Wochenende. Samstag, Sonntag 25 Grad und die nächsten Gewitter kommen dann in der Nacht zum Montag auf uns zu. Der Wochenstart ist wieder freundlich, soweit das Wetter. Und jetzt die Arabella München Nachrichten um 10 Uhr.
15: Schönen Vormittag, die Nachricht mit Lisa Nagler. Zuerst das Wichtigste aus München und der Region. Liebers Auto stehen lassen an diesem Wochenende. Eine große Rückreisewelle, die steht laut ADAC an, während wir noch über 2 Wochen Sommerferien haben. München-Reporterin Chantal Martin.
16: In Nordrhein-Westfalen, Belgien und den Niederlanden geht kommende Woche die Schule wieder los. Viele wollen also aus Italien, Kroatien oder Österreich wieder zurück nach Hause. Der ADAC rechnet deshalb mit vollen Straßen rund um München. Die größten Stau-Hotspots sind dabei die A8 und die A9, so die Prognose. Gegen das ganz große Verkehrschaos gibt es ein Lkw-Fahrverbot morgen von 7 bis 20 Uhr.
15: Die Wiesn ist zu sexy. Genauer, das Teufelsrad. Die Gleichstellungsstelle München hat sich auf der Theresienwiese eingeschaltet. München-Reporter Sebastian Impekhofen.
17: Es geht um die Pappfiguren oben auf dem Traditionsfahrgeschäft. Nach 80 Jahren mussten sie geändert werden. Den Frauen im Dirndl

0: wurden längere Kleidungsstücke aufgemalt. Die Kritik der Gleichstellungsstelle für Frauen zu freizügig. Schon vor 3 Jahren mussten mehrere Geschäfte auf der Wiesn übermalt werden, wegen rassistischer oder sexistischer Motive.
1: Der umstrittene FIFA-Boss Infantino wird verklagt. Das bereitet der Europäische Fußballverband UEFA vor. Konkret geht's um den Streit um den gescheiterten WM-Investorendeal. Die UEFA wirft Infantino kriminelle Misswirtschaft vor und Unterlagen dazu herauszugeben. Norwegen trauert um König Harald. Er ist mit 89 Jahren gestorben, teilt das Königshaus mit. Seit 1991 war er auf dem norwegischen Thron und damit der am längsten regierende Monarch Europas. Damit ist sein Sohn Hakon der neue König von Norwegen. Und noch die gute Nachricht aus der Region. Eine neue Minigolfanlage für Garching. Das haben sich die Bürgerinnen und Bürger gewünscht und dafür gestimmt beim Bürgerbudget. Haben immer mehr Städte bei uns. Voraussichtlich entsteht die Minigolfanlage ab dem kommenden Jahr am Garchinger See. Immer gut informiert, das waren die Nachrichten für München und die Region. Was ist los auf den Straßen bei uns? Jetzt mit Stefan Hempel.
2: Gleich 3 nach 10, grüß Gott, liebe Autofahrer, Ferienzeit, gar nicht so viel los. Die A99 Ostrichtung Nürnberg zwischen dem Rastplatz Aschheim und Aschheim-Ismaning liegen Reifenteile, das war schon.
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2: Die aktuellsten Blitzer A95 Richtung Garmisch. Hinter der Ausfahrt Fürstenried wird gemessen. Zone 30. Gell, Ümit und Benno haben das weitergereicht. Danke. Janni, vielen Dank für den Blitzer auf der A8 Richtung Salzburg, kurz vor Holfollinger Forst, von der Brücke aus. Und in Bad Tölz in der Schützenstraße in beiden Richtungen. Seppi, danke für die 30er-Zone. Noch mehr Blitzer gibt's wie immer in der Arabella München App.
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2: Servus München, willkommen am Freitag. Noch gut 10 Stunden bis zum Bundesliga-Start. Naja, endlich die Bayern gegen Stuttgart, Vincent Kompany.
5: Alles startet wieder auf Null.
2: So sieht's aus. Fragt sich nur, wer wird Vizemeister hinter den Bayern in dieser Saison. Bis dahin spielen wir voll auf Sieg mit Lenny Kravitz und Madonna.
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1: Ja, viele Münchner und Münchnerinnen haben wieder den Keller ausgeräumt, den Dachboden entrümpelt. Und da ist einiges, was vielleicht anderen Spaß machen könnte. Stichwort Hofflohmärkte. Ja, sie gibt's auch am Wochenende. Morgen ab 10 Uhr in Trudering, Sonntag ab 11 Uhr in Waldtrudering. Und apropos Sonntag, da geht's dann raus aus dem Viertel und rein ins Oberland. In Rottach-Egern ist wieder Rosttag. Ab 10 Uhr geht's los, ab 12 Uhr zieht dann der große Festzug mit geschmückten Pferden, alten Kutschen und historischen Wägen durch den Ort. Danach geht's am Xotthaber Hof noch weiter. Die Eintrittspreise

0: sind human, kosten nur 3 Euro, gell? Wenn ihr hinfahrt, nehmt am besten den kostenlosen Pendelbus zu Fuß oder mit dem Rad, klappt es natürlich auch. Weitere Tipps fürs Wochenende, für die Ferien gibt's auf radioarabella.de.
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15: Das Wetter für München und die ganze Region. Aktuell sind es 23 Grad in Erding. Dann schauen wir mal ganz kurz nach Wolfratshausen. Da sind es auch 23 Grad. Bogenhausen 23 Grad. Fürstenfeldbruck 23 Grad. Also da sind wir uns alle einig. Ganz angenehme Temperaturen. Steigen auch noch ein bisschen heute Nachmittag. Spätestens ab 17 Uhr wird es überall regnen. Und dann kommen auch heftige Wärmegewitter. Das geht dann die ganze Nacht übrigens so, ja. Morgen aber schon wieder im Tagesverlauf freundlicher. Und 25 Grad gilt auch für den Sonntag am Abend. Und in der Nacht Richtung Montag kommen dann wieder Gewitter. Der Wochenstart ist dann erneut freundlich.
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15: 10:30, grüß Gott, liebe Autofahrer, der zuverlässige Verkehrsservice für München und die Region. Schafreiterplatz in München, Chiemgaustraße Richtung Hohenschwangauplatz. Da liegen Metallteile. Das war schon für den Moment. Die aktuellsten Blitzer sind Autobahnblitzer auf der A96 Richtung Lindau, Höhe Wörthsee. Wolfgang, vielen Dank. Und A95 München-Garmisch hinter der Ausfahrt Fürstenried wird gemessen. Noch mehr Blitzer gibt es dann in der Arabella München-App. Wenn ihr was entdeckt, gerne München 4433 4433.
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0: Ladies and Gentlemen, The Proclaimers, I'm Gonna Be 500 Miles. Mehr 80er, mehr 90er, gleich mit Level 42. An diesem Freitag um 10:45 wollte ich euch diese Geschichte noch erzählen. Sie kommt aus Mosach. Sachen gibt's ganz nach dem Motto, das Köpfchen im Töpfchen. Was ist denn da los gewesen? Eine Zweijährige wollte sich eine Krone aufsetzen und hat sich ausgerechnet den Toilettensitz dafür ausgesucht.
1: Oh mein Gott!
0: Ja, drin stecken geblieben. Die Eltern konnten sie nicht befreien. Feuerwehr musste anrücken. Mit einer Metallsäge wurde das Problem gelöst. Also mit viel Fingerspitzengefühl. Nichts passiert, Gott sei Dank. Eine Story fürs Leben, die bleibt.

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13: Jetzt 24 Grad am Stachus, auch in Dachau sind es 24 Grad, Sauerlach meldet 24 Grad, es ist freundlich. Heute Nachmittag wird es dann aber nass, spätestens ab 15, 16, 17 Uhr überall Regen, kommen dann auch Gewitter und da ist Starkregen mit dabei und Hagel, der Arabella München Wettertrend für morgen wieder gut. 25 Grad in der Spitze, genauso am Sonntag, soweit das Wetter. Und jetzt die Arabella München Nachrichten um 11 Uhr.
14: Schönen Vormittag, die Nachricht mit Lisa Nagler. Zuerst das Wichtigste aus München und der Region. Ganz Deutschland schaut heute Abend zu uns nach München. Der FC Bayern eröffnet in der Allianz Arena die Bundesliga-Saison. Es geht gegen Stuttgart. München-Reporter Ingmar Dressler.
15: Der Ball rollt ab 20.30 Uhr. Das Spiel wird live im Free-TV auf Sat1 übertragen. Außerdem gibt es einen kostenlosen Online-Livestream bei Join. Sportlich ist es gleich ein richtiger Kracher, die Neuauflage des DFB-Pokalfinals. Die Stuttgarter werden vom neu ernannten Kapitän Dennis Undaff angeführt. Auf der anderen Seite ein Dämpfer für die Bayern. Superstar Musiala wird wegen gesundheitlicher Probleme fehlen.
14: Ehrlichkeit währt doch am längsten. Haben sich auch die Klebe-Chaoten von der Zugspitze gedacht. Lokalreporter Andi Weinhold.
16: Nach einem Aufruf im Netz haben sich zwei Männer gemeldet. Sie hatten das frisch vergoldete Gipfelkreuz auf Deutschlands höchstem Berg beklebt. Die Bayerische Zugspitzbahn hatte ein Foto der Aktion in den sozialen Netzwerken veröffentlicht und mit einer Anzeige gedroht. Statt der Anzeige müssen die beiden jetzt mit anpacken und die Sticker selbst entfernen. Das Gipfelkreuz war erst vor kurzem aufwendig und teuer restauriert und neu vergoldet worden.
14: Schon über 11 Jahre her, der Absturz einer Germanwings-Maschine in den französischen Alpen.

0: Ein neuer Schmerzensgeldprozess, der läuft seit heute in Braunschweig. Hinterbliebene sagen, die Flugtauglichkeit des Co-Piloten war nicht ausreichend überwacht worden. Der hatte das Flugzeug absichtlich abstürzen lassen. Meistens war es zu bewölkt. Ganz in der Früh gab es eine partielle Mondfinsternis, auch über München und der Region. Der Mond hat sich zu über 90% verdunkelt. Er war im Kernschatten der Erde. Die nächste partielle Mondfinsternis, die ist Anfang 2028. Die nächste partielle Sonnenfinsternis, übrigens schon in einem knappen Jahr. Immer gut informiert, das waren die Nachrichten für München und die Region. Was ist los auf den Straßen bei uns? Jetzt mit Stefan Hempel.
1: 3:35, grüß Gott, liebe Autofahrer, die A94, Passau München, Höhe Parsdorf, liegen Holzbretter, bitte Vorsicht. Dann Chiemgaustraße Richtung Hohenschmangauplatz, da liegen Metallteile, und Landsberger Straße Richtung Winfriedstraße in beiden Richtungen, da gibt's eine Brücke und da ist ein LKW eingeklemmt, es staut sich schon.
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1: Die aktuellsten Blitzer Inge, Mustafa und Roberto haben sich gemeldet. Georg Brauchlering, stadtauswärts Richtung Mosach wird gemessen. In der Radelkofer Straße Richtung Herzog-Ernst-Platz, Zone 30 und am Ende der A94 Richtung München. Für mehr Blitzer gerne mal vorbeisurfen in der Arabella München App.
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1: So, 10:45, Servus München, das Wochenende steht vor der Tür. Freitagvormittag, es ist ein Grillwochenende. Naja, heute eher schwierig, aber morgen und übermorgen, da passt das Wetter. Musik passt immer, mehr 80er, mehr 90er, jetzt mit Depeche Mode, Boyzone. Und hier sind Simply Red.

aber größter Erfolg für Depeche Mode, Personal Jesus. Mehr 80er, mehr 90er, gleich von Tina Turner und in dieser Stunde auch noch von David Bowie. Hier ist Arabella München und für viele hat heute Abend wieder endlich das Leben einen Sinn. Die Fußball-Bundesliga.

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10: Das Wetter für München und die ganze Region ist interessant. Aktuell freundlich und sonnig. Temperaturen bei 24 Grad am Hirschgarten in Olching. Vaterstetten ist bei 25 Grad. Der Regen, die Gewitter kommen aus dem Westen. In der nächsten Stunde geht's schon los. Landsberg wird's auf jeden Fall mal erwischen. Die heftigen Gewitter ziehen dann allerdings im Norden von München vorbei. Spätestens im Verlauf des Nachmittags dann nochmal eine Gewitterfront, die da auf uns zukommt. Es regnet dann den ganzen Abend und auch in der kommenden Nacht. Morgen, der Arabella München Wettertrend, sieht es wieder besser aus. 25 Grad und Sonne gilt auch für den Sonntag.
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10: Halb zwölf, grüß Gott, liebe Autofahrer, der zuverlässige Verkehrsservice für München und die Region, A93 Kiefersfelden-Rosenheim, Höhe dem Inntal-Dreieck Richtung A8, ein Pannen-PKW, bitte Vorsicht, A96 München-Lindau zwischen Landsberg am Lech Nord und West liegen Gegenstände. Dann kurz in die Stadt, Chiemgaustraße Richtung Hohenschwangauplatz, da liegen Metallteile und die A9 München-Nürnberg zwischen Manching und Ingolstadt, 6 Kilometer Stau, 20 Minuten Zeitverlust. Die aktuellsten Blitzer in Trudering, Feldbergstraße bei der Sportanlage. Henry, vielen Dank. A92 München-Deckendorf, kurz vor der Ausfahrt Landshut-West, hat der Hans entdeckt. B2 Richtung Augsburg, Höhe Donauwörth wird gemessen, kommt vom Alfred und in Puchheim, Dornierstraße, Ecke Zeppelinstraße wird gemessen. Danke an den Alex, also Richtung Fürstenfeldbruck. Noch mehr Blitzer gibt es wie immer in der Arabella München-App.
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Einmal tief durchgeatmet. Ja, es riecht nach Wochenende. Freitag, Vormittag, 11:45 Uhr, hier ist Arabella München. Und das Wochenende bietet natürlich wieder viel in München und der Region. Das größte Musikfestival München startet, das Super Blumen, und zwar im Olympiapark. Morgen Superkonzerte, 4 Tage lang. 30.000 Besucher bedeutet, in den U-Bahnen Richtung Olympiapark wird es richtig voll. Und wer durch den Park radeln oder gehen will, muss sich ab heute Nachmittag auf größere Umwege einstellen. Außerdem wird im ganzen Westpark gefeiert. Westparkfest mit Musik, Theater, Essen und diversen Überraschungen. In Diesen am Ammersee, was haben wir da? Genau, da läuft bis Sonntag noch das Schlemmerfest Street Food Festival. Die Foodtrucks machen ihre Gerichte ganz frisch vor Ort aus verschiedenen Ländern. Das ist immer ganz international. Also geht's raus und habt Spaß in der schönsten Stadt der Welt. Schönes Wochenende. Gleich der Simon, vorher der legendäre Culture Club.

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Und jetzt wieder mehr Musik.

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12: Noch haben wir Sommerwetter, aber die Gewitter und der Regen sind auf dem Weg zu uns und gar nicht mehr so weit weg. Also in einer halben Stunde bis Stunde wird es schon nass. Und das bleibt dann eigentlich auch den Rest des Tages so. Aktuell haben wir am Josefplatz noch 28 Grad, in Taufkirchen, Landkreis München 27. Bei euch in Olching das Gleiche. Aber nachher stellt euch auf Starkregen, Hagel und vor allen Dingen auch stürmische Böen ein. Das ist teilweise schon wirklich so ein bisschen unwettermäßig. Wir behalten das für euch im Auge. Morgen wieder ruhig, schon ab in der Früh. Sonne-Wolken-Mix 24, 25 Grad. Am Sonntag dann eigentlich nur Sonne und bis zu 27 Grad. Soweit das Wetter. Jetzt die Arabella München Nachrichten um 12.
13: Die Nachricht mit Lisa Nagler. Zuerst das Wichtigste aus München und der Region. Liebers Auto stehen lassen an diesem Wochenende. Eine große Rückreisewelle, die steht laut ADAC an, während wir noch über 2 Wochen Sommerferien haben. München-Reporterin Chantal Martin.
14: In Nordrhein-Westfalen, Belgien und den Niederlanden geht kommende Woche die Schule wieder los. Viele wollen also aus Italien, Kroatien oder Österreich wieder zurück nach Hause. Der ADAC rechnet deshalb mit vollen Straßen rund um München. Die größten Stau-Hotspots sind dabei die A8 und die A9, so die Prognose. Gegen das ganz große Verkehrschaos gibt es ein Lkw-Fahrverbot morgen von 7 bis 20 Uhr.
13: Die Wiesn ist zu sexy. Genauer, das Teufelsrad. Die Gleichstellungsstelle München hat sich auf der Theresienwiese eingeschaltet. München-Reporter Sebastian Impikhofen.
15: Es geht um die Pappfiguren oben auf dem Traditionsfahrgeschäft. Nach 80 Jahren mussten sie geändert werden. Den Frauen im Dirndl wurden längere Kleidungsstücke aufgemalt. Die Kritik der Gleichstellungsstelle für Frauen: zu freizügig. Schon vor 3 Jahren mussten mehrere Geschäfte auf der Wiesn übermalt werden, wegen rassistischer oder sexistischer Motive.
13: Der umstrittene FIFA-Boss Infantino wird verklagt. Das bereitet der Europäische Fußballverband UEFA vor. Konkret geht's um den Streit um den gescheiterten WM-Investorendeal. Die UEFA wirft Infantino kriminelle Misswirtschaft vor und Unterlagen dazu herauszugeben. Norwegen trauert um König Harald. Er ist mit 89 Jahren gestorben, teilt das Königshaus mit. Seit 1991 war er auf dem norwegischen Thron. Jetzt folgt sein Sohn Hakon als neuer König. Und noch die gute Nachricht aus der Region. Eine neue Minigolfanlage für Garching. Das haben sich die Bürgerinnen und Bürger gewünscht und dafür gestimmt beim Bürgerbudget. Haben immer mehr Städte bei uns. Voraussichtlich entsteht die Minigolfanlage ab dem kommenden Jahr am Garchinger See. Immer gut informiert, das waren die Nachrichten für München und die Region. Was ist los auf den Straßen Richtung Wochenende? Jetzt mit Simon Jägersberger.
12: Da haben wir zunächst mal die A96 München-Lindau zwischen Landsberg am Lech Nord und Landsberg am Lech West. Bitte aufpassen, da steht ein Hubwagen auf der rechten Seite. Und Sabine hat sich gemeldet, wir haben einen Unfall im Landkreis Fürstenfeldbruck und zwar am Ortseingang Gröbenzell von München kommend in der Lena-Christ-Straße. 3 Autos ineinander, Ampel ist auch ausgefallen, also hier bitte aufpassen, am besten vielleicht andersrum Richtung Gröbenzell-Puchheim reinfahren. Dann die A9 München-Nürnberg zwischen Manching und Ingolstadt-Ost, 6 Kilometer Staudauer 20 Minuten und auf der A99 aus Richtung Nürnberg zwischen Hohenbrunn und Kirchheim 10 Minuten. Kommt

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2: Und die aktuellsten Blitzer in München und der Region. In der St. Galler Straße Richtung Schloss Nymphenburg. Tempo 30. Danke, Valentin. Dann Sandro meldet Säulen. Herterichstraße bei der Tankstelle aus einem braunen Auto. Tempo 30. Und unter der Brücke bei Maxweiler steht auch noch einer. Auf der B16 Richtung Neuburg. Danke, Corinna. 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
2: Servus, so, wir spielen den ganzen Tag mehr 80er, mehr 90er. Gleich die 80er mit Bob Marley. Die 90er mit Chumba Wamba. Und hier ein 80er von Orchestral Maneuvers in the Dark. Und OMD haben If You Leave in gerade mal 24 Stunden geschrieben und aufgenommen für die 80er Teenie-Komödie Pretty in Pink. Der Regisseur hat fürs neue Ende des Films ganz kurzfristig auch noch einen neuen Song gebraucht. Ausgerechnet diese Last-Minute-Nummer ist dann der größte Hit der Band in den USA geworden. Manchmal sind vielleicht die Dinge, die unter Zeitdruck entstehen, am Ende vielleicht die, die auch Erfolg haben. Wir sind OMD auf Arabella München. If You Leave.

0: Super High und Nika following the sun. Hier ist Arabella München, genau 11:45. Ein Biergarten ist ja oft die schönste Form von... Heute reicht's aber auch mal. Gutes Wetter heute ist jetzt nicht biergartenmäßig, aber vielleicht ja schon mal ein Tipp fürs Wochenende. Das wird nämlich schön. Wo nämlich euer Abend in München und der Region am schönsten schmeckt, sagen wir euch immer im Arabella München Biergartentrend. Heute geht's in den Landkreis Starnberg nach Tutzing. In den Biergarten vom Midgard-Haus. Der Inhaber ist Michael Urban.
1: Es sind große Wiesen außenrum und dann gibt es ein altes historisches Gebäude. Also das Midgard-Haus und der Biergarten selbst ist das ehemalige Gästeherrenhaus vom Tutzinger Schloss. Und entsprechend hat man eine sehr, sehr schöne Kulisse. Und egal, wo man sitzt, man sieht den See. Man hat die Segelschule nebendran, man kann Boot fahren und es ist wirklich einfach eine sehr, sehr schöne Location.
0: So klingt das auch. Und wenn ihr auch einen Biergarten habt, bei dem ihr sagt, das sitze ich einfach gern, dann schickt ihn uns gerne. Eure Empfehlung per WhatsApp an die 089-44-33-4433.
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5: Das Wetter für München und die Region und langsam geht's los. Der Himmel ist schon dunkel, die ersten Regentropfen fallen auch. Das ist aber nur die Vorhut, weil es könnte nachher noch so richtig abgehen. Mit kräftigen Gewittern, Starkregen, Hagel und stürmische Böen. Wo, wann, was, wie genau auftauchen wird, das haben wir für euch im Blick. Nur es wird dann wahrscheinlich den Rest des Tages heute auf jeden Fall nass bleiben. Auch in der kommenden Nacht regnet's immer wieder. Die Temperaturen gehen dann runter. Aktuell haben wir am Rotkreuzplatz aber noch 28 Grad. Bei euch in Starnberg 26, in Moosburg, Landkreis Freising 27. Morgen dann ist alles schon wieder rum. Haben wir einen Sonne-Wolken-Mix bis zu 25 Grad. Am Sonntag ganz viel Sonne bis zu 27 Grad. Soweit das Wetter. Jetzt die Arabella München Nachrichten mit Chantal Martin.
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7: 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Lange Staus am Wochenende, damit rechnet der ADAC. Vor allem rund um München auf der A8 und der A9. Grund der Rückreiseverkehr. In Nordrhein-Westfalen, Belgien und den Niederlanden beginnt bald wieder die Schule. Große Trauer um Norwegens König Harald. Der 89-jährige Monarch ist nach 35 Jahren auf dem Thron gestorben. Neuer König wird jetzt sein Sohn, Kronprinz Hakon. Und Münchens größtes Musikfestival wirft ab heute Nachmittag seine Schatten voraus. Wegen des Superblumenfestivals im Olympiapark sind etliche Wege für Fußgänger und Radler gesperrt. Das Event läuft dieses Jahr erstmals bis Mittwoch. Und allein am Wochenende rechnen die Veranstalter mit rund 30.000 Besuchern. Bedeutet, in der U3 und rund um den Park wird's voll. Immer gut informiert, das war das Update für München und die Region. Jetzt der zuverlässige Verkehrsservice mit Simon Jägersberger.
5: Und da starten wir erstmal mit einem Unfall, den uns jetzt auch die Doris nochmal bestätigt hat, Landkreis Fürstenfeldbruck, und zwar in Gröbenzell, wenn ihr von Lochhausen kommt, also von München kommt. Lena-Christ-Straße, da hat es gekracht, an der Kreuzung, Ampel ist auch ausgefallen. Es staut sich inzwischen zurück bis nach Lochhausen. Fahrt am besten irgendwie anders Richtung Gröbenzell, Puchheim, Olching, Eichenau. Dann die A9 München-Nürnberg zwischen Manching und Denkendorf, 12 Kilometer. Der Stau dauert 36 Minuten. Auf der A99 Ost Richtung Nürnberg zwischen Hohenbrunn und Kirchheim stockt. 16 Minuten stehen hier auf der Uhr und eine Viertelstunde auf der A995 München Richtung Kreuz Süd, also aus der Stadt raus, zwischen Unterhaching und Sauerlach. Kommt gut an. Und die aktuellsten Blitzer in München und der Region meldet uns Maxi, die Otten-Dichler-Straße Richtung A94 unter der Brücke. Dann in der St. Galler-Straße Richtung Schloss Nymphenburg bei Tempo 30. Sollen die Herterichstraße bei der Tankstelle, Tempo 30 auch hier. Mike ist am Flughafen München unterwegs, Nordring auswärts Richtung A92 bei Tempo 60 steht einer und noch der Landkreis Miesbach-Holzkirchen-Rosenheimer Straße einwärts. 50 sind erlaubt, danke Josephine. Mehr unter 089 44 33 44 33. 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

So klingen sie einfach. Die 80er, Madonna, Like a Prayer. Hier ist Arabella München. Freitagmittag, 12.45 Uhr, die erste Hälfte vom Tag ist geschafft. Jetzt geht sie die zweite Halbzeit und auch noch Richtung Wochenende. Vielleicht war die Mittagspause bei euch eher so mittelentspannt. Schnell was vom Bäcker, drei Gabel Nudelauflauf zwischen zwei Mails. Oder mit dem Leberkäse in der Hand noch kurz was fertig gemacht. Ich kenne das. Aber schon so eine kleine echte Pause hilft eigentlich, damit sich der Nachmittag leichter anfühlt. 10 Minuten reichen, in denen mal niemand was von euch will, sind so ein echter Wellness-Effekt für den Rest vom Arbeitstag. Also probieren wir es vielleicht doch einfach mal. Eventuell sind noch 10 Minuten drin. Und Arabella München schiebt euch durch die zweite Halbzeit des Tages mit mehr 80ern, mehr 90ern. Queen und Friends Will Be Friends.

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2: Der Himmel ist schon deutlich dunkler und die ersten Regentropfen sind auch schon durch. Das war aber bis jetzt nur die Vorhut, die richtig dicke Regenfront, die auch dann wahrscheinlich über die Nacht bei uns bleibt und teilweise Gewitter und Sturmböen und Hagel mitbringen kann, kommt so gegen 15 Uhr ungefähr. Bis dahin bleibt jetzt dann auch noch mal kurz trocken. Temperaturen sind immer noch hoch. Wir haben 28 Grad am Rotkreuzplatz. Es sind in Starnberg bei euch 28 und aktuell auch in Freising 28. Morgen ganz ruhiges Wetter den ganzen Tag. Viel Sonne, nur ein paar harmlose Wolken. 25 Grad. Sonntag auch oft Sonne, 27 Grad. Soweit das Wetter. Jetzt die Arabella München Nachrichten um 13 Uhr.
3: Schönen Mittag, die Nachrichten mit Chantal Martin. Zuerst das Wichtigste aus München und der Region. Ganz Deutschland schaut heute Abend zu uns nach München. Der FC Bayern eröffnet in der Allianz Arena die Bundesliga-Saison. Es geht gegen Stuttgart. München-Reporter Ingmar Dressler.
4: Der Ball rollt ab 20.30 Uhr. Das Spiel wird live im Free-TV auf Sat.1 übertragen. Außerdem gibt's einen kostenlosen Online-Livestream bei Join. Sportlich ist es gleich ein richtiger Kracher, die Neuauflage des DFB-Pokalfinals. Die Stuttgarter werden vom neu ernannten Kapitän Dennis Undaff angeführt. Auf der anderen Seite ein Dämpfer für die Bayern. Superstar Musiala wird wegen gesundheitlicher Probleme fehlen.
3: Ein Sommertag am See hatten wir in den vergangenen Wochen viele. Wenn da nicht die ungebetenen Gäste wären, wie im Landkreis Fürstenfeldbruck. Lokalreporter Benjamin Kühnel.
5: Achtung, Wildgänse. Davon gibt's an unseren Seen dieses Jahr mehr als sonst. Grau- und Kanadagänse sorgen am Germeringer See oder auch am Pucher Meer in Fürstenfeldbruck diesen Sommer vermehrt für Ärger. Sie verschmutzen in Scharen die Liegewiesen, Badeinseln und Ufer. Um die Gänse in den Griff zu bekommen, müssten die Seen abgesperrt werden und dafür braucht schlechtes Wetter, heißt's aus der Stadt Germering.
3: Die Bilder aus Nepal haben die Welt erschüttert. Jetzt konnte eine vierköpfige deutsche Familie im Katastrophengebiet gerettet werden, das berichtet ein Armeesprecher. Unterdessen ist die Zahl der Todesopfer nach der Flutkatastrophe auf mehr als 500 gestiegen. Hunderte werden noch vermisst. Der Arbeitsmarkt bei uns in Bayern hat sich im August etwas stabilisiert. Das berichtet die Bundesagentur für Arbeit. Demnach waren im Freistaat gut 334.000 Menschen ohne Job, rund 16.000 mehr als im Juli. Ein Anstieg der Arbeitslosigkeit im August ist aber normal, unter anderem, weil viele Ausbildungsverträge enden. Und 200-Meter-Europameister Owen Anser will seine vierjährige Sperre nicht akzeptieren. Er hat jetzt ein Disziplinarverfahren beim deutschen Sportschiedsgericht beantragt. Die nationale Anti-Doping-Agentur NADA wirft Anser vor, einen Doping-Test verweigert zu haben. Er bestreitet das. Immer gut informiert, das waren die Nachrichten für München und die Region. Jetzt der zuverlässige Verkehrsservice mit Simon Jägersberger.
2: Da haben wir die A9 München-Nürnberg zwischen der Raststätte in der Holledau und dem Dreieck Holledau. Bitte aufpassen in beiden Richtungen. Da liegt ein Zelt auf der Fahrbahn und zwischen Kreuz Neufahren und Allershausen. Davor schon haben wir eine ungesicherte Unfallstelle. Außerdem Probleme am Ortseingang Gröbenzell von München, also von Lachhausen kommend. Unfall mit drei Autos an der Kreuzung Lena-Christ-Straße. Ampel ausgefallen, da staut sich's ganz schön. Schauen wir noch zur A9 München-Nürnberg zwischen Manching und Denkendorf. Hier der übliche Stau, Dreiviertelstunde dauert's. Auf der A96 Lindau-München zwischen Leim und Sendling auch Stau, hier dauert's eine Viertelstunde. Genauso viel verliert er auf der A99 aus Richtung Nürnberg zwischen Hohenbrunn und Kirchheim. Und aus Richtung Mittlerer Ring zwischen dem Heckenstaller-Tunnel und Luise-Kieselbach-Tunnel. Linke Spur blockiert, mittlere auch. Unfall mit LKW, deswegen hier ebenfalls stockender Verkehr. Kommt gut an.
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2: Und die aktuellsten Blitzer in München und der Region, Landkreis Freising in Erlau bei Zolling, Tempo 50, danke Stefan. Dann zwischen Erding und Dorfen auf der Staatsstraße bei Tempo 80, danke Maria. Und in Glonn im Landkreis Ebersberg in der Kastenseestraße kurz vorm Supermarkt bei Tempo 50, danke Petra. Alle Blitzer haben wir für euch immer in der Arabella München App. Meldet gerne mehr unter 089 44 33 44 33.
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2: Servus! Die unpünktlichsten Züge Deutschlands sind ja jetzt offiziell. Es gibt ein Ranking. Einer davon ist auf Platz 2, der ICE 526 von München nach Dortmund. Der kommt in 83,5% der Fahrten einfach zu spät. Gut, es ist halb so wild. Welcher Münchner will schon freiwillig nach Dortmund? Gell? Außer vielleicht zum Auswärtsspiel, aber Heute startet übrigens die Bundesliga, Bayern gegen Stuttgart.

20.30 Uhr ist Anstoß. Da wird es voll auf der A99 und der A9 rund um die Allianz Arena. Das nur schon mal für eure Pläne mit dem Auto heute Abend. Kommt gut in den Freitagnachmittag mit mehr 80ern, mehr 90ern. Gleich Paul McCartney und Michael Jackson, No Doubt. Und hier ist Robert Palmer.

Michael Jackson, Paul McCartney und Say, Say, Say, hier ist Arabella München, Viertel nach eins. Jetzt wär's aber hinten her wie vorhin. Das war so mein erster Gedanke, als ich das gehört habe, aber eins nach dem anderen. 80 Jahre lang haben diese Figuren am Teufelsrad auf der Wiesn keinen gestört. 2026 sind sie zu nackt, zu sexy. Deswegen tragen die ab diesem Jahr längere Röcke, weiße Blusen, teilweise lange Unterhosen und eine Figur hat jetzt sogar Schuhe an. Die war vorher eigentlich barfuß. Hintergrund ist eine Sexismusdebatte und die Frage, was geht auf der Wiesn noch als Tradition durch? Was wirkt einfach nicht mehr zeitgemäß? Die Betreiberin vom Teufelsrad hat die Figuren auf Wunsch der Stadt jetzt übermalen lassen. Die Gleichstellungsstelle für Frauen hat gesagt, denk doch mal bitte über die Klamotten so ein bisschen nach. Also bei aller Sensibilität fürs Thema, ich bin wirklich sehr vorsichtig. Aber fragt ihr euch da nicht auch, haben wir gerade keine anderen Probleme? Ich meine, es ist völlig klar, wenn es um echte Grenzüberschreitungen geht, um Respekt, Straftaten, da gibt's gar keine Diskussion. Das geht nicht. Aber bei 80 Jahre alten Pappfiguren am Eingang von dem Kultfahrgeschäft auf der Wiesn, ich glaube, die haben in Anführungszeichen freizügiger die letzten 80 Jahre von niemandem weltweit das Leben nachhaltig belastet oder beeinträchtigt. Aber gut, vielleicht bin ich auch von gestern, ich weiß es nicht. Schreibt uns gerne eure Meinung, das würde mich echt interessieren. Per WhatsApp an die 089-4433-4433, gerne auch anrufen unter der gleichen Nummer. Ist das eine richtige und wichtige Veränderung? Oder ist eigentlich ein Schmarrn?

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19: Das Wetter für München und die Region. Es war bis jetzt noch Sommer, jetzt langsam geht's dann über Richtung. Es wird ein bisschen stürmischer, man merkt es auch schon, der Wind pfeift ganz schön ums Eck. Es kommen noch einige dickere Wolken und die bringen dann teilweise Starkregen oder sogar Hagel mit. Örtlich wird es auch richtig heftig blitzen und donnern. Die Temperaturen aktuell sind wir noch bei 29 Grad an der Münchner Freiheit, bei 28 in Tutzing im Landkreis Starnberg und bei 28 auch in Isen im Landkreis Erding. Morgen ist aber dann schon wieder alles rum. In der Nacht wird es noch nass, aber morgen gibt Sonne, nur ein paar harmlose Wolken. 25 Grad, Sonntag ganz viel Sonne bis zu 27 Grad.
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0: Zuverlässige Verkehrsservice für München und die Region. Ein bisschen was ist los. Wir starten auf der A9 München-Nürnberg zwischen Kreuz Neufahrn und Allershausen. Hat es einen Unfall gegeben. Linke Spur ist blockiert. Deswegen staut sich da auch. 4 Kilometer Länge, 20 Minuten dauert es aktuell. Und wenn ihr weiterfahrt Richtung Nürnberg auf der A9, das übliche seit Monaten zwischen Manching und Altmühltal, Stau. 12 Kilometer, 40 Minuten dauert es hier. A99 Ost Richtung Nürnberg zwischen Hohenbrunn und Kirchheim bei München. 7 Kilometer stocken, dauert eine Viertelstunde. Genauso auf der A995 München Richtung Kreuz Süd, also aus der Stadt raus, zwischen Unterhaching und Sauerlach. Dann haben wir noch den Landkreis Fürstenfeldbruck. Immer noch Probleme in Gröbenzell, Ortseingang. Wenn ihr von Lochhausen kommt, hier an der Kreuzung Lena-Christ-Straße, hat es gekracht. Ampel ist ausgefallen, es staut sich. Mittlerer Ring haben wir zwischen Heckenstaller-Tunnel und Luise-Kieselbach-Tunnel. Die linke und mittlere Spur blockiert nach einem Unfall mit LKW. Da stockt es natürlich auch. Und die Wittelsbacher Straße ist noch reingekommen. Zwischen Baldeplatz und Glänzestraße ist gesperrt. Steht ein Pannen-LKW. So, es reicht aber auch. Kommt gut und sicher an, wo es läuft. Und die aktuellsten Blitzer in München und der Region: in der Rosenheimer Straße stadtauswärts vor der Autobahn steht einer. Danke Hansi und Flori. Und der Cherry meldet: in Oberding von Niederding kommend im Landkreis Erding. Fahrt Richtung Flughafen, Tempo 50 beim Rathaus. 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WhatsApp geht natürlich auch unter der gleichen Nummer.
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Annie Lennox auf Arabella München. Es ist 2:10. Es ist Freitag und ein fahrender Bierkasten. Auf die Idee kommt am Ende vielleicht nur ein Bayer. Ich weiß es nicht. Aber in Hohentann im Landkreis Landshut hat die Polizei einen Mann auf einem Bierkasten mit Motor gestoppt. Das Ding ist 30 km/h gefahren. Und das Problem ist aber wohl gar nicht, dass der Typ auf einem Bierkasten gefahren ist. Das kann man ja mal machen. Das Problem ist, ab mehr als 6 km/h gilt so ein Ding als kraftfahrzeugrechtlich. Heißt, Versicherung wäre Pflicht gewesen. Die hat er natürlich auf seinem Rasen den Bierkasten nicht gehabt. Deswegen Anzeige ist raus. Manche haben ein Mofa in der Garage, andere halt einen Bierkasten mit Ambitionen.

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15: Und jetzt in den nächsten 2 Stunden kippt das Wetter. Dann eine riesen Regenfront ist auf dem Weg zu uns. Grau ist der Himmel ja oft schon, vereinzelt fallen auch schon Tropfen. Aber da kommt echt so ein Ding, das dann ganz München und die Region überdeckt. Und dann wird es richtig nass, teilweise auch Gewitter, Starkregen, hagelkräftige Sturmböen sind möglich. Es kühlt dann ein bisschen runter. Aktuell haben wir noch sommerliche, hochsommerliche Temperaturen. Gärtnerplatz 28 Grad, 27 in Grafing. Und bei euch in Zolling im Landkreis Freising auch 27. Morgen wird es deutlich ruhiger. So

0: freundlicher Mix Sonne, Wolken bis zu 25 Grad, am Sonntag sogar mehr Sonne bis zu 27 Grad. Soweit das Wetter. Jetzt die Arabella München Nachrichten um gleich 14 Uhr.
1: Schönen Nachmittag, die Nachrichten mit Chantal Martin. Zuerst das Wichtigste aus München und der Region. Deutlich früher als geplant. Schon ab Montag sind auf der Landshuter Alleebrücke am Mittleren Ring wieder alle Spuren frei. Ursprünglich war die Einschränkung bis Ende Oktober geplant. Grund für das schnellere Ende: das trockene Wetter und optimierte Bauabläufe. Immer wieder haben uns Waldbrände in den vergangenen Wochen auf Trab gehalten, wie im Landkreis München. Aber was waren die Hauptgründe dafür? München-Reporterin Cora Weidner.
2: Das heiße und trockene Wetter erhöht zwar das Risiko, ist aber meistens nicht der Auslöser. Der kommt laut Bundesanstalt für Landwirtschaft und Ernährung meist von menschlichem Leichtsinn. In nur rund 3% aller Fälle sind Blitzeinschläge oder andere natürliche Ursachen der Grund. Bei fast der Hälfte aller Brände konnte keine Ursache festgestellt werden. Und bei mehr als jedem vierten Brand war Fahrlässigkeit der Grund, zum Beispiel durch weggeworfene Zigaretten, eine Grillparty oder ein Lagerfeuer.
1: Nach dem Prozess gegen Meta in den USA fordern Verbraucherschützer auch bei uns strengere Regeln für soziale Netzwerke. Reine Zeitlimits für Jugendliche reichen laut Verbraucherzentrale nicht aus. Plattformen wie Instagram oder TikTok müssen von Anfang an sicherer gebaut werden. Ziel muss es sein, Kinder vor Algorithmen zu schützen, die gezielt auf Dauernutzung und Bildschirmzeit ausgelegt sind. Der neue König Norwegens heißt mit offiziellem Namen König Hakon der VIII. Das gab der Monarch in einer außerordentlichen Sitzung mit dem Regierungskabinett bekannt. Als Motto für seine Zeit als König wählte der 53-Jährige übersetzt alles für Norwegen. Auch sein Vater Harald hatte dieses Motto gewählt. Er war morgen verstorben. Und noch zum Sport. Volle U6, volle A9 in Richtung Allianz Arena. Heute Abend um 20.30 Uhr startet die Fußball-Bundesliga in die 64. Saison. Mit einer Neuauflage vom DFB-Pokalfinale im Mai. München-Reporterin Pia Wegner.
3: Zum Auftakt geht es für die Bayern nämlich gegen den VfB Stuttgart. Also ein Team, gegen das die Münchner in den letzten Duellen sehr erfolgreich waren. Das Endspiel im DFB-Pokal haben sie mit einem 3:0-Sieg für sich entscheiden können und damit gegen Stuttgart direkt den zweiten Titel hintereinander bejubelt. Nur 5 Wochen zuvor hatten sie mit einem 4:2-Sieg gegen den VfB nämlich vorzeitig ihre 35. Bundesligameisterschaft fix gemacht.
1: Immer gut informiert, das waren die Nachrichten für München und die Region. Jetzt der zuverlässige Verkehrsservice mit Simon Jägersberger.
0: Wir haben eine Meldung von der A8 München-Salzburg zwischen Bad Aibling und Rohrdorf. Stau 9 Kilometer, 20 Minuten dauert's. Auf der A9 München-Nürnberg zwischen Manching und Altmühltal dauert sogar 35 Minuten. 20 Minuten auch auf der A995 München Richtung Kreuz Süd zwischen Unterhaching und Sauerlach. Und Probleme in der Wittelsbacher Straße in München zwischen Baldeplatz und Klenzestraße. Pannen-LKW, es ist gesperrt, deswegen staut sich's hier. Hab Geduld und kommt gut an.
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0: Und die aktuellsten Blitzer in München und der Region, der kommt von Andreas. Vielen herzlichen Dank. In der Geisel-Gasteig-Straße statt auswärts Tempo 50 Höhe Menterschweige. Gerne mehr melden. 089-4433-4433 sind wir immer erreichbar. Und alle Blitzer stehen in der Arabella München App.
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0: Servus, so Deutschland will in Sachen künstlicher Intelligenz Aufhöhe holen. Deswegen will die Schwarzgruppe mit Lidl und Kaufland für 12 Milliarden Euro ein neues KI-Rechenzentrum bauen. Damit kann man dann wahrscheinlich mit komplexen Algorithmen haargenau berechnen, wann Kasse 2 aufmacht. Kommt gut ins Wochenende mit mehr 80ern, mehr 90ern. Gleich unter anderem mit Labouche, Supertramp, Joe Cocker, UB40 und hier ist Prince mit 1999.

Leonie und Callum Scott, Stay, hier ist Arabella München, es ist gleich 13 nach 2 und im Sommer huscht ihr abends öfter mal was durch den Himmel. Und diese Huscher bekommen morgen ihren großen Auftritt. Im Englischen Garten ist die Europäische Nacht der Fledermäuse. Am Rumford-Schlössl läuft von 14 bis 18 Uhr so ein Fledermausfest mit Spielen, Basteln, Infos, Eintritt ist frei. Und wenn ihr ein paar Euro aber übrig habt, freut sich das Ganze natürlich über eine Spende. Ab 19.15 dann am chinesischen Turm gibt's eine Fledermausführung, auch auf Spendenbasis. Und wenn euer Wochenende eher über den Magen läuft, in Diesen am Ammersee ist morgen von 16 bis 22 Uhr das Schlemmerfest Street Food Festival. Die Foodtrucks kochen frisch vor Ort. Mit Küche aus ganz vielen Ländern unserer wunderschönen Welt. 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
18: Das Wetter für München und die Region, da ist so eine kleine Regenfront jetzt gerade schon über München und auch Umland so ein bisschen, da tröpfelt so vor sich hin. Und dann um 15 Uhr, kurz vor 15 Uhr, kommt das erste größere Ding, da regnet es dann erstmal. Da sind dann teilweise auch die schweren Gewitter mit dabei. Da kann es hageln, da kann es ein bisschen stürmischer werden und teilweise eben auch Blitz und Donner. Dann haben wir nochmal so eine Pause von circa 2 Stunden, 17 bis 19 Uhr. Und dann kommt die ganz große Regenfront und die bleibt dann auch über die ganze Nacht. Bis morgen früh um 3, 4 Uhr ungefähr wird es dann durchregnen. Und morgen schaut es aber dann schon wieder viel besser aus.

0: Da bleibt es nämlich trocken, nur noch ein paar harmlose Wolken, meistens Sonne, 25 Grad und am Sonntag viel Sonne, auch nur harmlose Wolken und bis zu 27 Grad.
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0: Der zuverlässige Verkehrsservice für München und die Region, da haben wir die A96 Lindau München zwischen Landsberg am Lech Ost und Schöffelding. Bitte aufpassen, liegt eine Plane auf der Autobahn. Dann die A8 München Salzburg zwischen Bad Aibling und Rohrdorf. Stau, 20 Minuten dauert's. Genauso viel verliert er auf der A9 München Nürnberg zwischen Manching und Denkendorf. Dann haben wir noch die Wittelsbacher Straße in München zwischen Waldeplatz und Klenzestraße, ist gesperrt wegen eines Pannen-LKW. Und Landkreis Dachau, Polizei- und Feuerwehreinsatz auf der Bahnstrecke im Bereich Röhrmoos. Deswegen läuft da erstmal überhaupt gar nichts in Sachen Züge. Kommt gut und sicher an. Und die aktuellsten Blitzer in München und der Region Geisel-Gasteig-Straße Richtung Grünwald. Dankeschön, Marc, fürs Bestätigen und gute Fahrt. Wenn ihr noch was entdeckt, 089 4433 4433 sind wir immer für euch erreichbar. Und alle Blitzer stehen ja auch in der Arabella München App.
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Schönen Freitagnachmittag. Es ist jetzt genau 13 nach halb drei. Ihr hört Arabella München. Und sagt sie mal, ihr Lieben, sind wir wirklich so streitsüchtig? Das Amtsgericht München ist bayernweit Spitzenreiter bei den Nachbarschaftsstreitigkeiten. Und da geht es jetzt auch wirklich nicht um schlimme Sachen. Ne? Da bellt mal ein Hund, da ist mal eine Hecke zu hoch oder ein Auto falsch geparkt. Aber deswegen gehen sehr viele in München gleich mal vors Gericht. Da darf es doch vielleicht ein Gespräch mit Versöhnungsweißbier am Gartenzaun auch. Ich weiß es nicht. Leute, habt euch lieb, das bringt doch auch nichts. Das Leben ist viel zu kurz. Ich bin Simon Jägersberger, wünsche euch einen schönen Nachmittag. Wenn ihr Bock habt, hören wir uns morgen früh wieder ab 6 Uhr. Gleich ist Andi Karg für euch da. Und vor 15 Uhr noch Phil Collins, Robin Schulz und das hier ist Tina Turner. What you get is what you see. 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
17: Es ist noch warm, 24,5 Grad aktuell am Eisbach am Englischen Garten. Mohrenweiß bei 24, Landkreis FFB Zorneding auch. Aber der Regen steht schon quasi vor der Tür. Teilweise kann der relativ heftig ausfallen nachher. Könnte auch etwas Hagel dabei sein und auch Sturmböen. Am Abend und zu Beginn der Nacht weitere Schauer. Die Werte gehen dann zurück auf

0: 15 bis 13 Grad. Im Arabella München Wettertrend Wochenende. Morgen am Sonntag, da bekommen wir wieder viel Sonnenschein, nur ein paar harmlose Quellwolken und die Temperaturen etwas über 25 Grad. Super angenehm. Soweit das Wetter und jetzt die 15 Uhr Nachrichten für euch.
1: Schönen Nachmittag, die Nachrichten mit Chantal Martin. Zuerst das Wichtigste aus München und der Region. Zwei Kioskbetreiber aus dem Univiertel haben ihre Klagen gegen das nächtliche Bierverkaufsverbot zurückgenommen. Ab kommender Woche Freitag gilt das Verbot deshalb für alle betroffenen Kioske wieder ab 22 Uhr. Hintergrund waren Beschwerden von Anwohnern über nächtlichen Lärm, Müll und Glasscherben. Wer am Wochenende mit dem Auto unterwegs ist, braucht starke Nerven. Rund um München rechnet der ADAC mit langen Staus. München-Reporterin Lisa Nagler, warum?
2: Wir haben noch Sommerferien in mehreren Nachbarländern und in Nordrhein-Westfalen. Da gehen sie jetzt am Wochenende zu Ende. Für tausende Urlauber aus Italien, Kroatien oder Österreich geht's damit zurück Richtung Norden. Und sie alle müssen an München vorbei. Laut der ADAC-Prognose wird's vor allem auf der A8 und A9 richtig voll. Um die Lage zumindest etwas zu entspannen, gilt morgen von 7 bis 20 Uhr ein Ferienfahrverbot für Lastwagen.
1: Die Bilder aus Nepal haben die Welt erschüttert. Jetzt konnte eine vierköpfige deutsche Familie im Katastrophengebiet gerettet werden. Das berichtet ein Armeesprecher. Unterdessen ist die Zahl der Todesopfer nach der Flutkatastrophe auf mehr als 500 gestiegen. Hunderte werden noch vermisst. Der Arbeitsmarkt bei uns in Bayern hat sich im August etwas stabilisiert. Das berichtet die Bundesagentur für Arbeit. Demnach waren im Freistaat gut 334.000 Menschen ohne Job, rund 16.000 mehr als im Juli. Ein Anstieg der Arbeitslosigkeit im August ist aber normal, unter anderem, weil viele Ausbildungsverträge enden. Und noch zum Sport. Rund um die Allianz Arena wird's heute richtig voll. Zehntausende Fußballfans freuen sich auf den Start der Bundesliga-Saison. Der FC Bayern spielt gegen den VfB Stuttgart um 20.30 Uhr. Das Ziel der Münchner ist auch dieses Jahr wieder ganz klar die Titelverteidigung. Und die Chancen dafür stehen gut, oder? München-Reporterin Pia Wegner.
3: Sehr gut sogar. Der FC Bayern gilt auch in dieser Saison wieder als das Maß aller Dinge. Und den ersten Titel haben sie mit dem 2:1-Sieg gegen Dortmund im Supercup ja auch schon eingefahren. Wie in den letzten Jahren dürfte es wieder nur drei Teams geben, die ernsthaft Chancen haben, den Rekordmeister vom Thron zu stoßen, nämlich Dortmund, Leipzig und Leverkusen. Das sind neben den Bayern auch wieder die heißen Anwärter auf einen Champions-League-Rang.
1: Immer gut informiert, das waren die Nachrichten für München und die Region. Jetzt der zuverlässige Verkehrsservice mit Andi Karg.
0: Ein Servus zu euch auf die Straßen um 2:02. Wir starten auf der A8 nach Salzburg, da dauert es 20 Minuten länger zwischen Weyern und Rohrdorf. A9 beim Kindinger Berg, Fahrtrichtung Nürnberg, zwischen Manching und Altmühltal 10 Kilometer, da dauert es auch fast eine halbe Stunde länger. Auf der Ostumfahrung nach Nürnberg 10 Minuten zwischen Hohenbrunn und Kirchheim. Rüber auf die Westrichtung Lindau 17 Minuten zwischen Neuherberg und Dreieckalach. Die A995 Richtung Kreuz Süd 12 Minuten zwischen Unterhaching und Sauerlach. Und Landkreis Dachau wegen eines Polizei- und Feuerwehreinsatzes fährt auf der Bahnstrecke im Bereich Röhr-Moos erstmal gar nichts. Wir halten euch da aktuell auf dem Laufenden. Gute Fahrt wünsche ich euch.
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0: Aktuellste Blitze in München und der Region. Geiselgasteigstraße Richtung Grünwald. Im Landkreis Erding, Ortseingang Brand-Lengdorf bei der Bahnunterführung. Tempo 60 dort. Moni, vielen Dank. Landkreis Bad Tölz, Ortsdurchfahrt Gelting. Und zwar bei Keritzried, die Buchberger Straße. Beide Richtungen Tempo 30. Froni, vielen Dank. Und danke auch Stefan im Landkreis Freising. In Nörting, Ortseingang aus Kirchdorf kommend bei Tempo 50. Alle Blitze in der Arabella München App für euch. Wenn ihr was seht, gerne melden. 4433 4433.
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0: Servus, Freitagnachmittag, kurz nach 15 Uhr, ab geht's ins Wochenende und der Regen wird jetzt gleich die Schwüle ablösen. Da wird's aber schon wieder besser am Wochenende. Wir haben die Aussichten gehört, so um die 26 Grad. Perfekt, also starten wir rein mit mehr 80ern und mehr 90ern. Jetzt mit Roxy Music und gleich Seal.
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0: Sascha auf Arabella München. Der Weg ins Wochenende um 14:45 am Freitag. Noch gut 5 Stunden, dann geht's wieder los. Die Bundesliga ist zurück. Der FC Bayern mit Coach Vincent Kompany zu Hause gegen den VfB Stuttgart.
1: Alles startet wieder auf Null.
0: Genau. Und viele Männer erwachen aus ihrem jährlichen Sommerschläfchen. Hier kommen die Top 3 Anzeichen, dass das Leben zumindest für Fußballfans wieder einen Sinn hat. Wir meckern nicht mehr übers Wetter, sondern wieder über den Videoschiedsrichter. Genau. Männer schauen für die Wochenendplanung nicht mehr auf den Kalender, sondern wieder nur auf den Spielplan. Und statt kein Bier vor 4 heißt es am Samstag natürlich wieder kein Bier vor 15:30. Also, um 8:30 heute Abend rollt der Ball wieder in der Allianz Arena. Wir bleiben für euch dran am runden Leder und auch an mehr 80ern und mehr 90ern. Marius Müller-Westernhagen jetzt. Schönen Nachmittag.

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16: Das Wetter für München und die Region. In den Büros gehen überall die Lichter an. Es wird ganz schön dunkel da draußen. Die ersten Schauer stehen quasi bereit. Und wir schauen Richtung Bad Tölz. Da gibt es eine starke Regenzelle mit Unwetterpotenzial in der nächsten halben Stunde. Ansonsten wird es bei uns erstmal normalen Regen geben. Da kommt aber noch was nach. Wir halten euch da aktuell auf dem Laufenden. Noch haben wir 24 Grad am Stiegelmeierplatz. Otterfing ist bei 22, Landkreis Miesbach-Karlsfeld bei 23. Auch in der kommenden Nacht tendenziell nass, 15 bis 13 Grad im Arabella München Wettertrend. Wochenende, alles wunderbar. Morgen und am Sonntag viel Sonnenschein, nur harmlose Quellwolken und die Werte etwas über 25 Grad. Soweit das Wetter und jetzt die Nachrichten um halb mit Chantal Martin.
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18: Arabella München um halb, immer gut informiert und jetzt das Update. Deutlich früher als geplant. Schon ab Montag sind auf der Landshuter Alleebrücke am Mittleren Ring wieder alle Spuren frei. Ursprünglich war die Einschränkung bis Ende Oktober geplant. Grund für das schnellere Ende: das trockene Wetter und optimierte Bauabläufe. Wichtige Warnungen und Notfalltipps gibt es im Landkreis Bad Tölz-Wolfratshausen ab sofort direkt aufs Handy. Das Landratsamt informiert über einen neuen kostenlosen WhatsApp-Kanal bei akuten Gefahren und Krisenlagen. Zusätzlich verteilen die Gemeinden in den kommenden Monaten Notfallratgeber mit praktischen

0: zwischen Checklisten, zum Beispiel für den Ernstfall wie Hochwasser. Und Münchens größtes Musikfestival wirft seine Schatten voraus. Wegen des Superblooms im Olympiapark sind ab sofort etliche Wege für Fußgänger und Radler gesperrt. Das Event läuft dieses Jahr erstmals bis Mittwoch. Allein jetzt am Wochenende rechnen die Veranstalter mit rund 30.000 Besuchern. Bedeutet, in der U3 und rund um den Park wird's voll. Immer gut informiert, das war das Update für München und die Region. Jetzt der zuverlässige Verkehrsservice mit Andi Karg.
1: Um 1:01, Servus zu euch auf die Straßen. Erstmal die Verbindung Rosenheim-Traunstein. Zwischen Bach und Hartmannsberg sind Rinder auf der Fahrbahn. A8 nach Salzburg, 10 Minuten länger zwischen Bad Aibling und Rohrdorf. Die 9 nach Nürnberg, 34 Minuten zwischen Langenbruck und Denkendorf. Die Westumfahrung nach Lindau, fast eine Viertelstunde zwischen Dreieckfeld-Moching und Dreigralach. A995 Richtung Kreuz Süd, auch da knapp eine Viertelstunde zwischen Unterhaching und Sauerlach. Und im Landkreis Dachau, aufgrund eines Polizei- und Feuerwehreinsatzes, fährt auf der Bahnstrecke im Bereich Röhrmoos momentan kein Zug. Überall eine gute Fahrt für euch ins Wochenende. Aktuellste Blitzer stehen jetzt in München und der Region auf der Bad Schachner Straße beim Polizeirevier. Klaus, vielen Dank. Geißelgasteigstraße auswärts Richtung Grünwald. Dann im Landkreis Erding, Ortseinfahrt Brand-Lengdorf bei der Bahnunterführung Tempo 60 beachten. Landkreis Bad Tölz, Ortsdurchfahrt Gelting bei Geretsried, die Buchberger Straße, beide Richtungen Tempo 30. Und Landkreis Freising in Nörting, Ortseingang aus Kirchdorf kommend bei Tempo 50. Alle Blitzer in der Arabella München App. Wenn ihr was seht, unsere Nummer ist die 4433-4433.
2: 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Jetzt mit Rick Astley.

Der Weg ins Wochenende auf Arabella München, gleich 3:45. Billy Joel ist da und die Schauer und Gewitter auch. Also passt überall auf. Unwetter werden nachher über die Stadt ziehen. Vormittag war noch schön warm und schwül. Jetzt ist so langsam der Regen da. Und nicht nur der, teilweise haben die Schauer nämlich Unwetterpotenzial. Sehen wir jetzt schon am Alpenrand. Also checkt bitte, ob vom Balkon oder der Terrasse bei euch was wegfliegen könnte. Neben den Sturmböen könnte auch ein bisschen Hagel dabei sein. Wir behalten das für euch im Auge und sagen natürlich Bescheid, wo es besonders heftig werden kann. Ihr seid immer bestens informiert auf Arabella München, auf dem Weg ins Wochenende und dazu mehr 80er und mehr 90er. Jetzt mit PhD.

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20: So, der Regen ist da und kühlt etwas runter. Aktuell auf 21 Grad am Deutschen Museum. Waakirchen bei 20, im Landkreis Miesbach, Kirchheim auch bei 20 Grad. In der Nacht gibt es weitere Schauer bei 15 bis 13 Grad. Im Arabella München Wettertrend. Am Wochenende scheint wieder häufig die Sonne, höchstens ein paar harmlose Quellwolken. Die Werte maximal 26 Grad. Dann schauen wir rein in die nächste Sommerferienwoche. Die Temperaturen steigen am Sonntag etwas an, gehen in der neuen Woche auf knapp unter 25 Grad zurück. Das ist doch eigentlich eine gute Aussicht, oder? Soweit das Wetter, jetzt die 16 Uhr Nachrichten.
21: Schönen Nachmittag, die Nachrichten mit Chantal Martin. Zuerst das Wichtigste aus München und der Region. Volle U6, volle A9 in Richtung Allianz Arena. Heute Abend um 20.30 Uhr startet die Fußball-Bundesliga in die 64. Saison. Mit einer Neuauflage vom DFB-Pokalfinale im Mai. München-Reporterin Pia Wegner.
22: Zum Auftakt geht es für die Bayern nämlich gegen den VfB Stuttgart. Also ein Team, gegen das die Münchner in den letzten Duellen sehr erfolgreich waren. Das Endspiel im DFB-Pokal haben sie mit einem 3:0-Sieg für sich entscheiden können und damit gegen Stuttgart direkt den zweiten Titel hintereinander bejubelt. Nur 5 Wochen zuvor hatten sie mit einem 4:2-Sieg gegen den VfB nämlich vorzeitig ihre 35. Bundesligameisterschaft fix gemacht.
21: Vorerst nicht mit dabei, Jamal Musiala. ein Sommertag am See hatten wir in den vergangenen Wochen.

0: viele, wenn da nicht die ungebetenen Gäste wären, wie im Landkreis Fürstenfeldbruck. Lokalreporter Benjamin Kühnel.
1: Achtung, Wildgänse. Davon gibt's an unseren Seen dieses Jahr mehr als sonst. Grau- und Kanadagänse sorgen am Germeringer See oder auch am Pucher Meer in Fürstenfeldbruck diesen Sommer vermehrt für Ärger. Sie verschmutzen in Scharen die Liegewiesen, Badeinseln und Ufer. Um die Gänse in den Griff zu bekommen, müssten die Seen abgesperrt werden und dafür braucht's schlechtes Wetter, heißt's aus der Stadt Germering.
0: Die Videos sorgen immer noch für Erschütterung. Eine vierköpfige Familie aus Oberbayern wollte in Nepal eigentlich wandern und Verwandte besuchen, als die Flutkatastrophe dort passiert ist. Die Familie aus dem Berchtesgadener Land hatte aber Glück im Unglück und konnte von der Armee ausgeflogen werden. Im Katastrophengebiet werden immer noch mehr als 1400 Menschen vermisst. Die Zahl der Toten ist inzwischen auf über 500 gestiegen. Der neue König Norwegens heißt mit offiziellem Namen König Hakon der VIII. Das gab der Monarch in einer außerordentlichen Sitzung mit dem Regierungskabinett bekannt. Als Motto für seine Zeit als König wählte der 53-Jährige übersetzt alles für Norwegen. Auch sein Vater Harald hatte dieses Motto gewählt. Er war morgen verstorben. Und 200-Meter-Europameister Owen Unser will seine vierjährige Sperre nicht akzeptieren. Er hat jetzt ein Disziplinarverfahren beim deutschen Sportschiedsgericht beantragt. Die nationale Anti-Doping-Agentur NADA wirft Unser vor, einen Doping-Test verweigert zu haben. Er bestreitet das. Immer gut informiert, das waren die Nachrichten für München und die Region. Jetzt der zuverlässige Verkehrsservice mit Andi Karg.
2: Servus, um 4:02. Ich schaue für euch auf die Staus und Behinderungen. Erstmal die A93 Regensburg Richtung Holledau. Ein Pannenfahrzeug beim Dreieck Holledau bei der Überleitung zur A9 nach Nürnberg auf der rechten Spur. A8 nach Stuttgart. Achtung, ein Schlagloch auf der rechten Spur. Das ist relativ tief zwischen Dachau, Fürstenfeldbruck und Sulzimoos. A9 Richtung Nürnberg. Halbe Stunde dauert es länger jetzt im Stau zwischen Manching und Denkendorf. Westumfahrung nach Lindau 17 Minuten zwischen Neuherberg und Dreieck-Allach. A995 Richtung Kreuz Süd. Knappe Viertelstunde zwischen Unterhaching und Sauerlach. Und aufgrund eines Polizei- und Feuerwehreinsatzes im Landkreis Dachau fährt auf der Bahnstrecke im Bereich Röhrmoos immer noch kein Zug. Überall eine gute Fahrt euch.
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2: Das sind jetzt die Blitzer in München und der Region Bad Schachner Straße beim Polizeirevier. In Oberschleißheim, Mittenheimer Straße Richtung Unterschleißheim bei Tempo 50. Hermi, vielen Dank. Im Landkreis Bad Tölz die Ortsdurchfahrt Gelting bei Geritzried, die Buchberger Straße dort beidseitig Tempo 30. Landkreis Reising in Nörting, Ortseingang aus Kirchdorf kommend bei Tempo 50. Und auf der A96 bei Wörthsee steht ein Blitzeranhänger. Bernd, vielen Dank für die Info. Alle Blitzer in der kostenlosen Arabella München App für euch zum Nachklicken und gerne melden, wenn ihr was seht. Unsere Nummer ist die 4433 4433.
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2: Servus auf dem Weg ins Wochenende, kurz nach 4 am Freitag. Ja, wie gut ist es, wenn ihr die Freizeittipps frei Haus bekommt, oder? Haben wir immer gerne auf dem Schirm für euch. Gleich nach mehr 80ern und mehr 90ern. Startschuss für diese Stunde jetzt mit Foreigner und gleich Bruce Springsteen.
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1: Wie immer am Freitag um 3:45. Und da schicken wir euch heute zu Deutschlands schönstem Wanderweg 2026. Rauschende Wasserfälle, Waldluft, traumhafte Ausblicke. Und das nur gut 2 Stunden von München entfernt. Der Wildeswasserweg in Bodenmais im Herzen des Bayerischen Waldes wurde als schönster Wanderweg in diesem Jahr gekürt. Tobias Wolf vom Bodenmais-Tourismus.
2: Der Weg verbindet die beiden höchsten Wasserfälle bei uns in der Region. Und er zeichnet sich vor allem durch wirklich urwüchsigen Wald aus, durch klare Bergbäche, durch wildes Wasser. Und ist wirklich einfach ein schöner Weg, wo man mal abschalten kann, den Alltag vergessen kann und einfach die Natur bei uns genießen.
1: Ja, die Wanderung ist mit ca. 12 Kilometern und 450 Höhenmeter für Einsteiger geeignet und auch kostenlos. Und schon mal zum Vormerken, am 10. Oktober gibt es da ein großes Fest mit Weißwurst, Frühstück und Live-Musik auf der Schamahütte. Anmeldung ab sofort möglich. Ganz viel Spaß, wenn ihr das ausprobiert.
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12: Das Wetter für München und die Region auf dem Weg ins Wochenende. Jetzt ist die Sonne gerade mal wieder da. Also das erste Regengebiet ist so gut wie durch. Nachher kommt noch mal eins, so gegen 18 Uhr. Aber das mit dem Unwetterpotenzial müssen wir mal noch mal nachschauen. Das hat sich, glaube ich, so ein bisschen abgeschwächt. Wir bleiben für euch auf jeden Fall dran. Also momentan 19 Grad am Königsplatz. Iffeldorf bei 18 im Landkreis Weilheim-Schongau. Flughafen 18,5, in der Nacht 15 bis 13 Grad. Da bleibt es tendenziell noch ein bisschen nass. Wochenendwetter im Arabella München Wettertrend gut. Sonne, höchstens ein paar harmlose Quellwolken, so um die 26 Grad. Und dann von Montag bis Mittwoch sonnige Phasen, ein paar Regenschauer und einzelne Gewitter. Die Werte so um die 25 Grad. So geht's in den Sommerferien ganz gut weiter. Soweit das Wetter, jetzt die Nachrichten um halb mit Chantal Martin.
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14: Arabella München um halb, immer gut informiert und jetzt das Update. Lange Staus am Wochenende, damit rechnet der ADAC. Vor allem rund um München auf der A8 und der A9. Grund der Rückreiseverkehr. In Nordrhein-Westfalen, Belgien und den Niederlanden beginnt bald wieder die Schule. Bier gibt's nur bis 22 Uhr. Das gilt ab kommender Woche Freitag wieder für alle Kioske im Univiertel. Die zwei letzten Betreiber haben ihre Klagen gegen die Anordnung der Stadt München zurückgezogen. Hintergrund der Streit mit Anwohnern, die sich über Lärm und Glasscherben beschweren. Ausnahmezustand im Münchner Olympiapark. Morgen startet dort das Superblumen-Festival. Und das läuft dieses Mal sogar bis Mittwoch. Wer zu Fuß oder mit dem Rad durch den Park will, muss sich ab sofort auf größere Umwege einstellen. Und wer am Wochenende die Öffentlichen nimmt, mehr Zeit einplanen, denn rund 30.000 Besucher sorgen vor allem bei der U3 für volle Züge. Immer gut informiert, das war das Update für München und die Region. Jetzt der zuverlässige Verkehrsservice mit Andi Karg.
12: Und ich schaue für euch auf die Straßen um eine Minute nach.

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0: halb. Auf der A93 Regensburg Richtung Holledau immer noch das Pannenfahrzeug beim Dreieck Holledau an der Überleitung zur A9 nach Nürnberg. A95 nach Garmisch einen Unfall zwischen Murnau-Kochel und Eschenlohe. Die linke Spur ist jetzt gesperrt. A8 nach Stuttgart ein Schlagloch auf der rechten Spur. Bitte Vorsicht zwischen Dachau, Fürstenfeldbruck und Sulze-Moos. Dann die A9 nach Nürnberg, eine halbe Stunde mindestens länger zwischen Manching und Denkendorf. A995 Richtung Kreuz Süd, eine Viertelstunde zwischen Unterhaching und Sauerlach. Und wegen eines polizeilichen Feuerwehreinsatzes fährt auf der Bahnstrecke im Bereich Römoos immer noch kein Zug. Es betrifft den Landkreis Dachau. Ich wünsche euch überall eine gute Fahrt ins Wochenende. Nicht zu schnell, die aktuellsten Blitzer in München und der Region. Quirin, vielen Dank. In Neuperlach, Therese-Giese-Allee bei Tempo 30. Oberschleißheim, die Mittenheimer Straße Richtung Unterschleißheim bei Tempo 50. Julian, Dankeschön. Landkreis Rosenheim kommt rein. Stephanskirchen, Hofleiten, die Rohrdorfer Straße Richtung Innbrücke. In Freising, die Isarstraße bei der Brücke. Hans, vielen Dank. Und danke auch Bernd auf der A96 bei Wörthsee, der Blitzeranhänger. Noch mehr in der Arabella München-App. Sagt uns Bescheid, wenn ihr noch mehr seht. 4433 4433. Danke.
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Die kultigen 80er auf dem Weg ins Wochenende. Arabella München mit Queen, 4:15. Reibt euch kurz die Augen. Ausnahmsweise gibt's gute Nachrichten vom Mittleren Ring. Wir alle kennen das Nadelöhr auf der Landshuter Allee. Brückenbaustelle über die Dachauer Straße. Stau, Stop and Go. Verlorene Lebenszeit eigentlich. Geplant war das Ganze bis Ende Oktober. Aber jetzt kommt der Hammer. Weil das Wetter so richtig gut mitgespielt hat und die Bauarbeiter Vollgas gegeben haben, ist die Brücke fertig. Das heißt für euch, in der Nacht von Sonntag auf Montag werden alle 4 Spuren wieder freigegeben. Und ab Montagmorgen rollt dann der Berufsverkehr endlich wieder zweispurig in beide Richtungen. So schön. Schönen Weg ins Wochenende jetzt mit mehr 80ern und mehr 90ern. Arabella München mit Starship für euch.

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Und jetzt wieder mehr Musik.

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15: So, gerade wieder Sonnenstrahlen hier in der Münchner Innenstadt bei etwas über 20 Grad am Isartor. Zolling, Landkreis Freising bei 20, Unterhaching bei 20 Grad. Es kommen immer wieder kleinere Regenschauer jetzt dann im Feierabend und am Abend sowie in der Nacht auf uns. Die Werte dann 15 bis 13 Grad. Im Arabella München Wettertrend Wochenende. Sieht gut aus, neben harmlosen Quellwolken viel Sonne, 26 Grad die Maxi-Werte. Und wie geht's rein in die nächste Sommerferienwoche von Montag bis Mittwoch? Sonnige Phase. Ein paar Regenschauer oder vielleicht Gewitter werden dabei sein. Die Werte werden so um die 25 Grad liegen. Soweit das Wetter, jetzt die 17 Uhr Nachrichten für euch.
16: Schönen Abend, die Nachrichten mit Chantal Martin. Zuerst das Wichtigste aus München und der Region. Wer am Wochenende mit dem Auto unterwegs ist, braucht starke Nerven. Rund um München rechnet der ADAC mit langen Staus. München-Reporterin Lisa Nagler, warum?
17: Wir haben noch Sommerferien in mehreren Nachbarländern und in Nordrhein-Westfalen. Da gehen sie jetzt am Wochenende zu Ende. Für tausende Urlauber aus Italien, Kroatien oder Österreich geht's damit zurück Richtung Norden. Und sie alle müssen an München vorbei. Laut der ADAC-Prognose wird's vor allem auf der A8 und A9 richtig voll. Um die Lage zumindest etwas zu entspannen, gilt morgen von 7 bis 20 Uhr ein Ferienfahrverbot für Lastwagen.
16: Zwei Kioskbetreiber aus dem Univiertel haben ihre Klagen gegen das nächtliche Bierverkaufsverbot zurückgenommen. Ab kommender Woche Freitag gilt das Verbot deshalb für alle betroffenen Kioske wieder ab 22 Uhr. Hintergrund waren Beschwerden von Anwohnern über nächtlichen Lärm, Müll und Glasscherben. Nach dem Prozess gegen Meta in den USA fordern Verbraucherschützer auch bei uns strengere

0: klare Regeln für soziale Netzwerke. Reine Zeitlimits für Jugendliche reichen laut Verbraucherzentrale nicht aus. Plattformen wie Instagram oder TikTok müssten von Anfang an sicherer gebaut werden, heißt es. Und Ziel müsse sein, Kinder vor Algorithmen zu schützen, die gezielt auf Dauernutzung und Bildschirmzeit aus sind. 11 Jahre ist der Germanwings-Absturz her. Heute hat ein neuer Prozess begonnen. Es geht um Schmerzensgeld vom Staat. 30 Kläger werfen den Behörden vor, die psychische Erkrankung des Co-Piloten nicht erkannt zu haben. Zum Prozessauftakt waren die Richter der Meinung, dass nicht der Staat für die Forderung zuständig sei, sondern die Airline. Am 6. Oktober soll die Entscheidung fallen. Und noch zum Sport. Rund um die Allianz Arena wird's heute richtig voll. Zehntausende Fußballfans freuen sich auf den Start der Bundesliga-Saison. Der FC Bayern spielt gegen den VfB Stuttgart um 20.30 Uhr. Das Ziel der Münchner ist auch dieses Jahr wieder ganz klar die Titelverteidigung. Und die Chancen dafür stehen gut, oder? München-Reporterin Pia Wegner.
1: Sehr gut sogar. Der FC Bayern gilt auch in dieser Saison wieder als das Maß aller Dinge. Und den ersten Titel haben sie mit dem 2:1-Sieg gegen Dortmund im Supercup ja auch schon eingefahren. Wie in den letzten Jahren dürfte es wieder nur 3 Teams geben, die ernsthaft Chancen haben, den Rekordmeister vom Thron zu stoßen, nämlich Dortmund, Leipzig und Leverkusen. Das sind neben den Bayern auch wieder die heißen Anwärter auf einen Champions-League-Rang.
0: Immer gut informiert, das waren die Nachrichten für München und die Region. Jetzt der zuverlässige Verkehrsservice mit Andi Karg.
2: Um 2:05, Servus zu euch in den Feierabendverkehr. Wir haben erstmal Gefahr auf der A92 nach München. Ungesicherte Unfallstelle zwischen Landshut West und Moosburg Nord. 1 Kilometer ist die Staulänge, 36 Minuten der Zeitverlust. A95 nach Garmisch, da ist die linke Spur blockiert, da hat es einen Unfall gegeben zwischen Murnau-Kochel und Eschenlohe. A8 Salzburg Richtung München zwischen Achenbühle und Rosenheim West, 6 Kilometer, dauert mindestens 10 Minuten. Die 9 nach Nürnberg, 24 Minuten zwischen Manching und Denkendorf. Und die West Richtung Nürnberg, eine Viertelstunde zwischen Dreieck Südwest und Dreieck-Allach. Gute Fahrt!
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2: Aktuellste Blitzer in München und der Region. Jaman, vielen Dank. Echerdinger Straße, Tempo 30. In Neuperlach, Therese-Giese-Allee, Tempo 30. Quirin, vielen Dank. Im Landkreis Rosenheim, Stephanskirchen-Hofleiten, die Rohrdorfer Straße Richtung Innbrücke. Julian, Dankeschön. In Dachau, die Schillerstraße, Höhe Altenheim. Beide Richtungen werden gecheckt bei Tempo 50. Dankeschön, Christoph. Und in Freising, die Isarstraße, direkt bei der Brücke. Noch mehr Blitzer wie immer in der kostenlosen Arabella München-App. Sagt uns gerne Bescheid, wenn ihr was seht. 4433, 4433 ist unsere Nummer.
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2: Kurz nach 5 am Freitag. Servus, euer Andi Karg im Studio. Und sofern die Woche etwas stressig war, brauchen wir jetzt natürlich maximale Entspannung. Bekommt ihr mit mehr 80ern und mehr 90ern? Bob Marley startet gleich und seine Wailers. Und auch Jacko ist dabei. Und auch die Jungs von Milli Vanilli, Back to the 80s.

Der Start ins Wochenende. Arabella München mit Taylor Swift, Viertel nach fünf. Ja, das Wetter spielt irgendwie ein bisschen verrückt jetzt auf dem Weg ins Wochenende. Vorher kam gut was runter in der Münchner City und im Umland. Jetzt scheint schon wieder die Sonne rein. Am Alpenrand hat, glaube ich, irgendwer mitten in der Nacht einen Saunaaufguss gemacht, heimlich. In Garmisch gab es nämlich ein verrücktes Wetterphänomen letzte Nacht. Um 3:30 in der Früh ist das Thermometer auf unglaubliche 28 Grad hochgekraxelt. Schuld, ein extremer Föhn, der die Luft innerhalb kürzester Zeit um 10 Grad aufgeheizt hat. Wahnsinn. Die Wetterexperten sind jetzt dran und prüfen sogar, ob das ein neuer bayerischer Nachtrekord war. Ja, Wahnsinn. Wir sagen euch Bescheid, was da rauskommt. Jetzt Bob Marley and the Wailers.

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15: Das Wetter für München und die Region auf dem Weg ins Wochenende. Da hat die Regenwolken doch weiter auseinandergezogen, als es vorher noch auf dem Radar ersichtlich war. Aktuell haben wir 21 Grad am Gärtnerplatz. Schliersee im Landkreis Miesbach ist bei 20, Unterföhring 21 Grad. In der Nacht sind da schon noch kleinere Schauer unterwegs bei 15 bis 13 Grad. Im Arabella München Wettertrend Wochenende. Gut, wir haben harmlose Quellwolken und viel Sonne. Die Werte bei maximal 26 Grad und von Montag bis Mittwoch, da wechseln sich sonnige Phasen mit ein paar Regenschauern ab, aber die Werte so mal etwas unter, mal etwas über 25 Grad. So war das Wetter. Jetzt die Nachrichten um halb mit Chantal Martin.
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16: 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Und jetzt das Update. Deutlich früher als geplant. Schon ab Montag sind auf der Landshuter Alleebrücke am Mittleren Ring wieder alle Spuren frei. Ursprünglich war die Einschränkung bis Ende Oktober geplant. Grund für das schnellere Ende: das trockene Wetter und optimierte Bauabläufe. Wichtige Warnungen und Notfalltipps gibt es im Landkreis Bad Tölz-Wolfratshausen ab sofort direkt aufs Handy. Das Landratsamt informiert über einen neuen kostenlosen WhatsApp-Kanal bei akuten Gefahren und Krisenlagen. Zusätzlich verteilen die Gemeinden in den kommenden Monaten Notfallratgeber mit praktischen Checklisten, zum Beispiel für den Ernstfall wie Hochwasser. Und Münchens größtes Musikfestival wirft seine Schatten voraus. Wegen des Superblooms im Olympiapark sind ab sofort etliche Wege für Fußgänger und Radler gesperrt. Das Event läuft dieses Jahr erstmals bis Mittwoch. Allein jetzt am Wochenende rechnen die Veranstalter mit rund 30.000 Besuchern. Bedeutet, in der U3 und rund um den Park wird's voll. Immer gut informiert, das war das Update für München und die Region. Jetzt der zuverlässige Verkehrsservice mit Andi Karg.
15: Servus um eine Minute nach halb zu euch auf die Straßen. Wir starten auf der A92 Deggendorf Richtung München. Da gibt es eine Komplettsperre nach zwei Unfällen zwischen Landshut West und Moosburg Nord. Andi, vielen Dank auch für die Sprachnachricht. Aktuelle Staulänge ca. 3 Kilometer und eine Dreiviertelstunde dauert schon länger. Dann haben wir die A92 Richtung München weiter zwischen Oberschleißheim und Dreieckfeld-Mochingen. Plastikeimer. A95 nach München zwischen Schäftern und Dreieck-Starnberg. Reifenteile. Dann haben wir auf dem mittleren Ring John F. Kennedy Brücke. Rechte

0: Blockiert ein Pannenfahrzeug. Auf der A8 Salzburg Richtung München zwischen Bernau und Fraßdorf gab es einen Unfall. Es sind Kinder auf der Fahrbahn. Bitte sehr vorsichtig sein. In Fahrtrichtung München weiter zwischen Bernau am Chiemsee und Rosenheim 9 Kilometer. Hier dauert es 20 Minuten mindestens länger. Und die A9 nach Nürnberg, auch da Stau. Aktuell zwischen Ingolstadt Süd und Denkendorf 8 Kilometer, macht 22 Minuten. Überall eine gute Fahrt. Aktuellste Blitzer jetzt in München und der Region Heinrich-Wieland-Straße auswärts. Ein Caddy vor dem Michaelibad. Amelie, vielen Dank. Die Echerdinger Straße, Tempo 30. Im Landkreis München, Oberhaching, die Tessinstraße. Gabriele, danke. Landkreis Erding in Oberdingen von Halbertmoos kommend beim Ortseingang. Hubert, sage ich herzlichen Dank und danke auch Martin. Im Landkreis Rosenheim, Bruckmühl, die Münchner Straße, Höhe Kaufhaus bei Tempo 60. Noch mehr Blitzer für euch in der Arabella München App. Und wenn ihr was seht, gerne melden. 4433 4433, unsere Nummer.
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0: Aha, bald ist Wochenende. Arabella München hier mit mehr 80ern und mehr 90ern. Viertel vor sechs. Ein Wochenende, wo vielleicht auch dieses heiße Diskussionsthema bei euch auf dem Tisch landen wird. Ihr habt es vermutlich schon mitbekommen heute auf Arabella München. Auf dem Teufelsrad auf der Wiesn müssen jetzt die Pappfiguren neu eingekleidet werden. Das Dirndl, das die Frau im Übrigen seit 80 Jahren dort anhat, ist zu sexy, sagt jetzt die Gleichstellungsstelle München. Und deswegen tragen sie jetzt eine hochgeschlossene Bluse, Leggings und Schuhe. Bei uns stehen seit heute Morgen die Leitungen nimmer still. Stefan hat sich auch gemeldet.
1: Wo will man dann eines Tages hin? Sollen die Leute da ausgelassen feiern? Und es ist ja nichts Neues, keine neue Schweinerei sozusagen, sondern das hat jetzt 80 Jahre niemand gestört. Also dieser Schmarrn, und das zeigt so unsere Gesellschaft, mit welchen Sachen wir uns beschäftigen.
0: Ja, wir brauchen immer was zum Diskutieren, habe ich auch das Gefühl. Marisa hat uns geschrieben, ich bin Jahrgang 74 und wirklich die Oberfeministin und wehre mich gegen alles, was frauenfeindlich ist. Aber das mit den Figuren auf der Wiesn ist echter Witz. In der ganzen Stadt werden Frauen oft auf Werbeplakaten fast nackert dargestellt und sind so ständig zu sehen. Ich finde es auch echt übertrieben. Wie schaut's bei euch aus? Eure Meinung ist wieder gefragt auf Arabella München. Diskutiert gerne mit. Der Studio-Chat ist offen. 4433 4433.

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13: Ja, ein paar Sonnenstrahlen sind noch drin auf dem Weg ins Wochenende. Die Schauerwolken hat es nämlich weit auseinandergerissen. 21 Grad am Schloss Nymphenburg, Geltendorf im Landkreis Landsberg am Lech bei 20. Ebenso bei euch draußen in Vaterstetten. In der kommenden Nacht tendenziell hier und da lokale Schauer möglich bei 15 bis 13 Grad. Wir schauen uns den Arabella München Wettertrend an fürs Wochenende und freuen uns. Es soll nämlich trocken bleiben. Neben harmlosen Quellwolken viel Sonne und 26 Grad in der Spitze. Von Montag bis Mittwoch eine Phase aus sonnigen Abschnitten mit ein paar Regenfällen oder auch vereinzelten Gewittern, aber die Temperaturen passen um die 25 Grad auch in der nächsten Sommerferienwoche. Soweit das Wetter, jetzt die 18 Uhr Nachrichten.
14: Schönen Abend, die Nachrichten mit Chantal Martin. Zuerst das Wichtigste aus München und der Region. Ganz Deutschland schaut heute Abend zu uns nach München. Der FC Bayern eröffnet in der Allianz Arena die Bundesliga-Saison. Es geht gegen Stuttgart. München-Reporter Ingmar Dressler.
15: Der Ball rollt ab 20.30 Uhr. Das Spiel wird live im Free-TV auf Sat.1 übertragen. Außerdem gibt's einen kostenlosen Online-Livestream bei Join. Sportlich ist es gleich ein richtiger Kracher, die Neuauflage des DFB-Pokalfinals. Die Stuttgarter werden vom neu ernannten Kapitän Dennis Undaff angeführt. Auf der anderen Seite ein Dämpfer für die Bayern. Superstar Musiala wird wegen gesundheitlicher Probleme fehlen.
14: Immer wieder haben uns Waldbrände in den vergangenen Wochen auf Trab gehalten, wie im Landkreis München. Aber was waren die Hauptgründe dafür? München-Reporterin Cora Weidner.
16: Das heiße und trockene Wetter erhöht zwar das Risiko, ist aber meistens nicht der Auslöser. Der kommt laut Bundesanstalt für Landwirtschaft und Ernährung meist von menschlichem Leichtsinn. In nur rund 3% aller Fälle sind Blitzeinschläge oder andere natürliche Ursachen der Grund. Bei fast der Hälfte aller Brände konnte keine Ursache festgestellt werden. Und bei mehr als jedem vierten Brand war Fahrlässigkeit der Grund. Zum Beispiel durch weggeworfene Zigaretten, eine Grillparty oder ein Lagerfeuer.
14: Die Videos sorgen immer noch für Erschütterung. Eine vierköpfige Familie aus Oberbayern wollte in Nepal eigentlich wandern und Verwandte besuchen, als die Flutkatastrophe dort passiert ist. Die Familie aus dem Berchtesgadener Land hatte aber Glück im Unglück und konnte von der Armee ausgeflogen werden. Im Katastrophengebiet werden immer noch mehr als 1.400 Menschen vermisst. Die Zahl der Toten ist inzwischen auf über 500 gestiegen. Bis zum Ende des Jahres wollen die Union und die SPD ihr bereits beschlossenes

0: Reformpaket komplett umsetzen. Das hat SPD-Fraktionschef Miersch nach einer Klausurtagung in Münster gesagt. Es geht unter anderem um das Ende der abschlagsfreien Rente nach 45 Beitragsjahren und schärfere Regeln bei Krankschreibungen. Und mit mindestens 1 Million zusätzlicher Bäume an Straßen wollen die Grünen gegen die Erhitzung der Städte durch den Klimawandel vorgehen bis 2030. Das sollte aus ihrer Sicht vom Bund finanziert werden. Daneben fordern sie die Förderung von Kühlanlagen in öffentlichen Einrichtungen und mehr Badestellen in Städten. Immer gut informiert, das waren die Nachrichten für München und die Region. Jetzt der zuverlässige Verkehrsservice mit Andi Karg.
1: Servus auf die Straßen zu euch. 6:02. Wir starten auf der A9 Richtung Nürnberg. Mit Gefahr in Höhe 3 Kolledau, da liegen Gegenstände auf der Fahrbahn. A92 Deggendorf Richtung München. Da gab es 2 Unfälle zwischen Landshut West und Moosburg Nord. Autobahn ist immer noch komplett gesperrt. 4 Kilometer die Staulänge, über 1/2 Stunde aktuell länger. Im Kreis Rosenheim zwischen Wurmsdorf und Söllhuben. Achtung, da gibt es eine Ölspur. In beiden Richtungen aufpassen. Auf der A9 nach Nürnberg dauert es 11 Minuten länger zwischen Ingolstadt Ost und Denkendorf. Die A8 Salzburg Richtung München habe ich noch für euch zwischen Übersee und Fraßdorf. 5 Kilometer, dauert 1/2 Stunde. Gute Fahrt.
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1: Aktuellste Blitzer auf dem Weg ins Wochenende. Da haben wir in Hadern einen auf der Schröffelhofstraße. Bernd, vielen Dank. Und zwar einwärts im Landkreis München Oberhaching in der Tessinstraße. Landkreis Erding Oberding von Halbert-Moos kommend beim Ortseingang. Und Daniela hat noch was entdeckt. Dankeschön. Im Landkreis München Oberschleißheim die Mittenheimer Straße Richtung Unterschleißheim bei Tempo 50. Noch mehr Blitzer gibt es für euch wie immer in der kostenlosen Arabella München App zu nachklicken. Und wenn ihr was seht, gerne melden. 4433 4433 ist unsere Nummer. Danke.
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1: Andi Karg für euch im Studio, 6:00 am Freitag. So, das Leben macht endlich wieder einen Sinn, gell? Und während die FC Bayern Kicker die neue Bundesliga-Saison 20.30 Uhr gegen Stuttgart in der Allianz Arena eröffnen wir musikalisch euer Wochenende mit mehr 80ern und mehr 90ern. Anymotion und gleich R.E.M.
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0: viel Synthesizer. Na klar, es waren die 80er. Gehört habt ihr die Eurythmics auf Arabella München. Der Weg ins Wochenende um 17:45.
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0: Ja, und da gibt es an diesem Wochenende ein ganz besonderes Himmelsspektakel. Keine Sonnen- oder Mondfinsternis ausnahmsweise, sondern eine Harry Potter Drohnenshow bei der Galopprennbahn in Riem. 1200 beleuchtete Drohnen tanzen da quasi synchron zur ikonischen Harry Potter Musik über euren Köpfen, begleitet von einem Live-Elektro-Violinisten auf der Bühne. Die Show für heute ist leider abgesagt worden, aber morgen und übermorgen geht noch was. Tickets gibt's ab gut 35 Euro und von tanzenden Drohnen in der Luft geht's runter auf die Straße. In Rottach-Egern ist nämlich am Sonntag wieder Rosstag angesagt. Los geht's dort ab 10 Uhr und ab 12 zieht dann der große Festzug mit geschmückten Pferden, alten Kutschen und historischen Wägen durch den Ort. Danach geht's dann noch weiter am Xotthaber Hof. Der Eintritt kostet 3 Euro und wenn ihr hinfahrt, nehmt am besten den kostenlosen Pendelbus. Geht einfacher und schneller.

Zu Fuß oder mit dem Radl klappt es natürlich auch gut. Wetter passt, also perfekt. Und weitere Veranstaltungstipps für München und die Region für euch natürlich auf radioarabella.de. Der Start ins Wochenende mit mehr 80ern und mehr 90ern. Jetzt mit U2, With or Without You.

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6: Das Wetter für München und die Region. Aufgelockert jetzt auf dem Weg ins Wochenende bei 21 Grad am Friedensengel, Schweitenkirchen im Landkreis Pfaffenhofen bei 20, Martinsried auch so um die 20, 21 Grad. Paar Schauer werden da noch dabei sein nachher und auch in der Nacht bei 15 bis 13 Grad. Im Arabella München Wettertrend. Das Wochenende sieht gut aus. Harmlose Wolken, ansonsten haben wir viel Sonne mit 26 Grad Maxi-Werten. Geht's durchs ganze Wochenende. Von Montag bis Mittwoch sonnige Phasen im Wechsel mit ein paar Regenschauern oder sogar ein paar Gewittern. Die Werte um die 25 Grad. Soweit das Wetter. Jetzt die Nachrichten um halb mit Chantal Martin für euch.
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8: 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Und jetzt das Update. Lange Staus am Wochenende, damit rechnet der ADAC. Vor allem rund um München auf der A8 und der A9. Grund der Rückreiseverkehr. In Nordrhein-Westfalen, Belgien und den Niederlanden beginnt bald wieder die Schule. Bier gibt's nur bis 22 Uhr. Das gilt ab kommender Woche Freitag wieder für alle Kioske im Univiertel. Die zwei letzten Betreiber haben ihre Klagen gegen die Anordnung der Stadt München zurückgezogen. Hintergrund der Streit mit Anwohnern, die sich über Lärm und Glasscherben beschweren. Ausnahmezustand im Münchner Olympiapark. Morgen startet dort das Superblumenfestival. Und das läuft dieses Mal sogar bis Mittwoch. Wer zu Fuß oder mit dem Rad durch den Park will, muss sich ab sofort auf größere Umwege einstellen. Und wer am Wochenende die Öffentlichen nimmt, mehr Zeit einplanen, denn rund 30.000 Besucher sorgen vor allem bei der U3 für volle Züge. Immer gut informiert, das war das Update für München und die Region. Jetzt der zuverlässige Verkehrsservice mit Andi Karg.
6: Danke Chantal und Servus zu euch auf die Straße um eine Minute nach halb. Auf der A9 nach München, da haben wir einen defekten PKW, der steht zwischen Langenbruck und Holledau, in dem Bereich ein bisschen zäh. Auf der A92 nach München haben wir immer noch das Problem mit den zwei Unfällen und der Komplettsperre zwischen Landshut West und Moosburg Nord. Aktuelle Staulänge 2 Kilometer, dauert eine halbe Stunde länger. Und auch eine halbe Stunde auf der A8 Salzburg Richtung München einplanen zwischen Übersee und Fraßdorf. Gute Fahrt wünsche ich. Aktuellste Blitze auf dem Weg ins Wochenende in München und der Region auf der B304 auswärts. Das ist die Kreilerstraße vor der St. Veitstraße Vorsicht. Arnes, vielen Dank. Dann die Schleißheimer einwärts vor der Hohenzollernstraße. Einwärts in Hadern die Schröffelhofstraße. Im Landkreis Erding, Oberding von Halbert-Moos kommend beim Ortseingang. Und der Luki hat noch informiert in Bad Tölz, Schützenstraße, Achtung, beide Richtungen bei Tempo 30. Vielen Dank fürs fleißige Blitzermelden. Noch mehr gibt's für euch in der Arabella München App. Und wenn ihr was seht, 4433 4433.
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Yeah, Lenny Kravitz auf Arabella München. Punktlandung am Freitag. Ich übergebe den Staffelstab an Klaus Schweiger, verabschiede mich dann so langsam ins letzte Augustwochenende. Wetter wird sehr angenehm und am Dienstag kommen wir dann schon im September an. Wahnsinn, oder? Das bedeutet, die Wiesn ist auch nicht mehr so allzu weit weg. Wenn ihr noch Inspiration für eure Tracht braucht, aktuell gibt es in ganz München und der Region viele Trachtenflohmärkte. Also über vielleicht eine neue stylische Lederhose bis zu nostalgischen Accessoires wie ein Gamsbart, Trachtenschuh oder Schmuck ist alles dabei. Morgen zum Beispiel in Trudering, am Sonntag am Kapuzinerplatz beim Paulaner Brauhaus Sommerfest. Die Übersicht gibt's wie immer bei uns auf radioarabella.de. Also, habt's zwei wunderbare, schöne, sonnige Tage am Wochenende. Passt auf euch auf, genießt die Zeit. Servus, habe die Ehre, euer Andi Karg. Bis Montag, jetzt mit F.R. David und Words.

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10: Am Abend und auch in der Nacht erwarten uns nochmal Regen und Gewitter. Die Werte aktuell 21 Grad am Nordbad. Knapp 20 Grad meldet Isen. 20 bei euch im Parsdorf, Landkreis Ebersberg. Am frühen Morgen lockern die Wolken ein bisschen auf. Werte gehen runter 15 bis 13 Grad. Morgen am Samstag auf jeden Fall häufig Sonne dabei. Ein paar harmlose Quellwolken, vor allem dann über den Alpen. Gegen Abend von Schwaben her nochmal hohe Wolken. Die Höchstwerte erreichen da in Bögen Südwest mit 23 bis 26 Grad. Der Arabella München Wettertrend, der dann Nacht auf Sonntag überqueren uns dann dichte Wolken mit ein bisschen Regen. Ansonsten wird es am Sonntag wieder recht sonnig. Von Montag bis Mittwoch ein Mix aus Sonne, ein paar Regenfällen, einzelne Gewitter dabei. Die Temperaturen steigen am Sonntag etwas an, gehen dann in der neuen Woche auf unter 25 Grad zurück. Soweit das Wetter und jetzt die Arabella München Nachrichten.
11: Es ist 19 Uhr. Ich bin Florian Klaus. Mit dem Ende der abschlagsfreien Rente nach 45 Beitragsjahren und Verschärfungen bei Krankschreibungen hat ein geplantes Reformpaket der Bundesregierung mehrere umstrittene Punkte. Bis zum Ende des Jahres wollen Union und SPD das Paket aber komplett umsetzen. SPD-Fraktionschef Miersch hat gesagt,
12: das ist ein fester Fahrplan, an dem sich jetzt Bürgerinnen und Bürger, Unternehmen orientieren können. Das sind unsere Vorhaben der nächsten Wochen und Monate.
11: Im Paket ist auch eine Einkommensteuerreform enthalten, die Bürger entlasten soll. Die Debatte um Sozialreformen ist einer Studie der gewerkschaftsnahen Hans-Böckler-Stiftung zufolge ein Wachstumsrisiko geworden. 4 von 5 der Befragten machten sich demnach in einer Umfrage im Juni und Juli Sorgen um ihre finanzielle Absicherung. Mehr als 40% schränkten ihren Konsum ein. Sollte die Unsicherheit bleiben, könnte der fehlende Konsum die Erholung der Wirtschaft schwächen, so die Experten. Die Grünen haben nach einer Klausurtagung des Bundesvorstands eine Reihe an Vorschlägen für Klimaanpassung und Hitzeschutz vorgestellt. Parteichef Banaschak zufolge sollen unter anderem 1 Million neue Bäume gepflanzt werden.
13: 1 Million neue Bäume, das bedeutet, dass an den Orten, an denen es besonders wichtig ist, jetzt nicht weiter reihenweise Bäume gefällt werden, sondern tatsächlich neue angelegt werden.
11: Geld dafür soll dem Beschluss zufolge vom Bund kommen. 2 Insassen sind am späten Vormittag aus dem oberbayerischen Jugendgefängnis Laufen-Lebenau entkommen, aber wenige Stunden später wieder gefasst worden. Die Polizei hatte eine große Suchaktion nach dem 16-Jährigen und dem 18-Jährigen gestartet.

0: Der entscheidende Tipp kam aber letzten Endes von einem Gefängnismitarbeiter, der gerade Feierabend hatte und auf dem Heimweg war. Er hat die beiden dabei in ein Maisfeld laufen gesehen. Die Fußball-Bundesliga geht wieder los. Den Start machen am ersten Spieltag der FC Bayern und der VfB Stuttgart. Um 8:30 startet das Spiel in der Münchner Allianz Arena. Kurz vorher ist noch ein sehr ungewöhnlicher Deal bekannt geworden. Der englische Ex-Nationalspieler Jamie Vardy hat sich an 7 Freitagsspielen die Rechte für Großbritannien und Irland gesichert. Unter anderem das Auftaktspiel wird er auf seinem YouTube-Kanal übertragen.
1: 19:03, der zuverlässige Verkehrsservice für München und die Region. Verkehrslage relativ ruhig. Wir haben 2 Gefahrenmeldungen. Zuerst starten mit der A92 München-Deckendorf, Rastplatz Wattenbachau und wird an der Isar ein schwerer Unfall. Standspur blockiert, Gefahr durch Personen auf der Fahrbahn und deswegen staut es sich A92 Deckendorf Richtung München auch zwischen Landshut West und Moosburg Nord. Ungesicherte Unfallstelle, komplette Sperrung der Strecke. Danke an den Andi, dadurch 2 Kilometer Stau. Zeitverlust aber eine 30 Minuten. Und die 8 Salzburg-München zwischen Übersee und Fraßdorf, nochmal 5 Kilometer Stau, Zeitverlust knapp 20 Minuten. Die aktuellsten Blitzer in München und der Region haben wir auswärts. B304 Kreilerstraße kurz vor der St. Veitstraße. Einwärts Schleißheimer Straße kurz vor der Hohenzollern. Dann Landkreis Tölz in Fleck bei Lenkries am Feuerwehrhaus beidseitig. Danke Kali. In Bad Tölz Schützenstraße beidseitig bei Tempo 30 und Rosenheim die Rohrdorfer Straße bei den Containern in Richtung Schlossberg. Danke Toni. Und für mehr Blitzer München 4433 4433 entweder per Telefon oder auch gerne per WhatsApp.
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1: Ja, gemeinsam in den Freitagabend, gemeinsam ins wohlverdiente Wochenende. Steht ja vor der Tür, vielleicht habt ihr auch schon Pläne fürs Wochenende, wer weiß. Sommerferien sind ja noch zum Glück und zwar noch über 2 Wochen. Und haben dann nochmal coole Tipps für euch, so in einer knappen Stunde. Und dann schauen wir natürlich auch gemeinsam Fußball, das ist klar, Bayern gegen Stuttgart. Aber jetzt erstmal mehr 80er, mehr 90er. Los geht's mit Lip Sync, The Funky Town. Michael Learns to Rock, eine Band aus Dänemark, aus Kopenhagen. Sehr erfolgreich in den 80ern gewesen und dazu noch Omi.

0: Arabella München, Omi und the Cheerleader, Viertel nach sieben auf Arabella München bei knapp 21 Grad und keine 90 Minuten mehr, bis endlich wieder 90 Minuten der Ball rollt. Die Trauerzeit für die Fußballfans nach der WM ist also beendet. Willkommen zurück zur Fußball-Bundesliga. Der deutsche Meister empfängt zu Hause den VfB Stuttgart, die Bahn mit Coach Kompany in der Allianz Arena und mal ganz ehrlich, wie fühlt sich's an?
1: Gefühl ist genauso wie das erste Mal.
0: Ja, Vincent Kompany. Die Leute, die sind natürlich auch richtig heiß aufs Spiel. Das Spiel läuft nämlich frei empfangbar bei Sat.1 und für alle Fans, die fiebern natürlich schon mit. Wer wird dieses Jahr Vizemeister hinter den Bayern? Das ist die große Frage. Wer 80er, wer 90er, John Hates Jazz ist mit dabei, Turn Back the Clock. Bellini, Samba, De Janeiro und Mr. Billy Idol, The Flash for Fantasy.

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3: Ja, und hier ist das Wetter für München und die ganze Region. Am Abend in der Nacht erwarten uns nochmal Regen und Gewitter. Die Werte knappe 21 Grad in Neuhausen am Romanplatz. 19 meldet unser Wettermelder der Willi in Zolling und 19 bei euch in Wolfratshausen. Morgen früh lockern dann die Wolken ein bisschen auf. Werte gehen in der Nacht runter 15 bis 13 Grad. Morgen auf jeden Fall auch nochmal Sonnenschein. Einige harmlose Quellwolken entstehen dann vor allem über den Alpen. Gegen Abend ziehen erneut von Schwaben hohe Wolken auf. Aber es bleibt relativ ruhig auf dem Radar. Höchstwerte erreichen im Bögen Südwestwind 23 bis 26 Grad. Der Arabella München Wettertrend in der Nacht auf Sonntag überqueren uns aber dichte Wolken mit ein bisschen Regen. Tagsüber am Sonntag wieder recht sonnig und in der neuen Woche Montag bis Mittwoch ein Mix aus Sonne, Regenfällen und einzelnen Gewittern. Temperaturen steigen am Sonntag etwas an, gehen in der neuen Woche auf unter 25 Grad zurück. Und hier ist der zuverlässige Verkehrsservice für München und die Region. Da haben wir jetzt erst einmal die Gefahrenmeldungen. Starten mit der A8. München Richtung Salzburg, Einfahrt Neubiberg, ein Gegenstand auf der Fahrbahn. Dann die A92 München Richtung Deckendorf zwischen Rastplatz Wattenbacher Au und Wörth an der Isar, ein Unfall, Standspur blockiert, bitte aufpassen, Personen auf der Fahrbahn. A92 Deckendorf München zwischen Landshut West, Moosburg Nord, Gefahr durch eine ungesicherte Unfallstelle. Komplette Sperrung der Strecke, danke Andi, dadurch jetzt Stau, Zeitverlust ungefähr eine halbe Stunde. Dann die A9 München Nürnberg zwischen Rastplatz Astermoos.

0: Groß und Allershausen und mein Pannenfahrzeug Standspur blockiert und die A99 West Richtung Nürnberg zwischen Dreieckfeld Moching und Fröttmanning Nord 6 Kilometer Stau, Zeitverlust 28 Minuten. Die aktuellsten Blitzer in München und der Region, Blitzer in Unterhaching in der Rathausstraße, dann auswärts B304 Kreilerstraße kurz vor der St. Veitstraße, einwärts nochmal die Schleißheimer Straße kurz vor der Hohenzollern, dann Landkreis Tölz in Fleck bei Lenkries und zwar am Feuerwehrhaus beidseitig, in Tölz Schützenstraße beidseitig bei Tempo 30 und in Rosenheim in der Rohrdorfer Straße bei den Containern in Richtung Schlossberg. Und für mehr Blitzer München 4433 4433 Telefon, gerne aber auch per WhatsApp.
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Großer Peter Cetera und die Band Chicago, schöne 80er, Hard to Say I'm Sorry. So mittlerweile 19.45 Uhr. Ich habe jetzt mal überlegt, habe ich eigentlich schon alles eingekauft? Ja, die ersten Lebkuchen habe ich entdeckt im Supermarkt. Ja, es startet jetzt so langsam auf sicher. Thematologisch auch der Herbst, nämlich am kommenden Dienstag. Ein Lebkuchenhersteller aus Nürnberg, ich glaube, ich habe das schon mal erzählt. Zum Beispiel hat er schon vorsätzlich im Juli mit der Produktion seiner Lebkuchen angefangen, damit wir richtig viel haben, auch an Weihnachten. Aber im Ernst, falls das Gas im Herbst teurer wird. Also ich habe jetzt echt hin und her überlegt, hin und her zu will man jetzt einen Lebkuchen kaufen oder nicht. Aber ich habe mich dann doch lieber für eine Flasche Eierlikör entschieden, weil Eierlikör, finde ich, geht irgendwie immer und das Leben muss ja schließlich weitergehen, oder? Schönes Wochenende jetzt mit Cyndi Lauper, mehr 80er, mehr 90er. Maroon 5 sind mit dabei und musikalisch begleiten uns auch In Excess in dem Freitagabend.

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2: Genau, sagt er selber. Also am Abend in der Nacht erwarten uns zunächst wieder Regen und Gewitter. Wir haben knappe 20 Grad am Hofgarten, 19 meldet Bad Tölz und 19 bei euch in Isen im Landkreis Erding. Am frühen Morgen lockern dann die Wolken ein bisschen auf. Die Werte gehen runter, 15 bis 13 Grad. Morgen auf jeden Fall erstmal Sonne am Vormittag. Dazu ein paar harmlose Quellwolken, vor allem dann über den Alpen. Allerdings gegen Abend ziehen von Schwaben wieder hohe Wolken durch. Die Höchstwerte erreichen da im Bögen Südwestwind 23 bis 26 Grad. Der Arabella München Wettertrend in der Nacht auf Sonntag. Wir queren uns nochmal dichte Wolken mit ein bisschen Regen. Ansonsten am Sonntag wieder recht sonnig. Von Montag bis Mittwoch ein Mix aus Sonne, paar Regenfällen, einzelne Gewitter. Die Temperaturen steigen am Sonntag etwas an, gehen dann in der neuen Woche auf unter 25 Grad zurück. Soweit das Wetter und jetzt die Arabella München Nachrichten.
4: Es ist 20 Uhr. Ich bin Florian Klaus. Nach 3,5 Monaten Pause geht der FC Bayern in der Bundesliga wieder auf Meistertiteljagd. Der amtierende Fußballmeister aus München empfängt ab 8:30 zum Saisonstart Stuttgart. Pierre Wegner blickt voraus.
5: Die Saison beginnt direkt mit der Neuauflage vom DFB-Pokalfinale im Mai. Das konnten die Münchner mit einem 3:0 für sich entscheiden und gegen Stuttgart damit direkt den zweiten Titel hintereinander bejubeln. Nur 5 Wochen zuvor hatten sie mit einem 4:2-Sieg gegen den VfB nämlich vorzeitig ihre 35. Bundesligameisterschaft fix gemacht.
4: Bis zum Ende des Jahres wollen die Union und die SPD ihr vor der Sommerpause beschlossenes Reformpaket komplett umsetzen. SPD-Fraktionschef Miersch sprach nach einer Klausurtagung in Münster von einem festen Fahrplan. Teil des Pakets sind auch umstrittene Maßnahmen wie das Ende der abschlagsfreien Rente nach 45 Beitragsjahren und die Verschärfung bei Krankschreibungen. Tausende Menschen haben den gestorbenen norwegischen König Harald V. auf dessen letzter Reise zum Königsschloss in Oslo begleitet. Der Sarg ist in einem Trauerzug vom Reichskrankenhaus dorthin gefahren worden. Der neue König Håkon VIII., seine Frau Königin Mette-Marit und andere Angehörige folgten dem Wagen in weiteren Fahrzeugen. In Thüringen ist die AfD zum zweiten Mal in diesem Jahr mit einem Misstrauensantrag gegen CDU-Ministerpräsident Vogt gescheitert. AfD-Fraktionschef Höcke hat bei der geheimen Wahl zum Regierungschef 33 Stimmen bekommen. Das ist eine mehr als die Partei hat, er hätte aber 45 Stimmen gebraucht. Mit 3 Enthaltungen gab es 2 mehr als beim ersten Versuch im Februar. Die Linke rechnet auch darum mit weiterer Unruhe im Landtag. Der Ontario-See zwischen den USA und Kanada soll künftig Amerika-See heißen. Das will zumindest US-Präsident Trump, der eine entsprechende Verfügung unterschrieben hat. Andere Länder machen da aber nicht mit. Kanadas Premierminister Carney hat gekontert, dass der See immer Lake Ontario heißen werde. Und auch Deutschland bleibt beim üblichen

0: Namen, wie das Auswärtige Amt bestätigt hat.
1: Jetzt war er völlig durch, oder? So, 8:03. Jetzt schauen wir mal zum zuverlässigen Verkehrsservice für München und die Region. Haben wir erstmal die Gefahrenmeldung an 99 Ost Richtung Nürnberg zwischen H und Kreuz Ost. Unfall mit einem LKW. Ungesicherte Unfallstelle. A92 München Richtung Deckendorf zwischen Rastplatz Wattenbacher Au und Wörth an der Isar. Ein Unfall. Standspur blockiert. Personen auf der Fahrbahn. A92 Deckendorf Richtung München zwischen Landshut West und Moosburg Nord. Eine ungesicherte Unfallstelle. Stelle. Komplette Sperrung nach wie vor. Da staut es sich, Zeitverlust eine halbe Stunde. Die A9 München-Nürnberg zwischen Rastplatz Astermoos und Allershausen, Pannenfahrzeug, Standspur blockiert und A99 Westrichtung Nürnberg zwischen Dreieckfeld-Moching und Freudmanning-Nord, 3 Kilometer Stau, Zeitverlust 20 Minuten. Die aktuellsten Blitzer in München und der Region, und zwar unter Haching der Rathausstraße, auswärts B304 Kreilerstraße kurz vor der St. Veitstraße, Nummer einwärts Schleißheimer Straße kurz vor der Hohenzollernstraße, Landkreis Tölz in Fleck bei Lenkries im Feuerwehrhaus beidseitig, in Tölz Schützenstraße beidseitig bei Tempo 30 und in Rosenheim in der Rohrdorfer Straße bei den Containern Richtung Schlossberg. Für mehr Blitzer München 4433 4433 Telefon oder auch gerne per WhatsApp.
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1: Ja, gemeinsam in den Freitagabend hinein ins Wochenende. Und die 64. Bundesliga-Saison beginnt heute gleich mal mit einem Top-Kracherspiel. Heute Abend empfängt der Meister Bayern München am ersten Spieltag den VfB Stuttgart. Anpfiff in der Allianz Arena um 20.30 Uhr. Da sind wir natürlich am Ball. Dazu gibt es von mir mehr 80er, mehr 90er. Und wenn jetzt euch irgendwas Spanisch vorkommt, dann liegt es nicht an mir. Na, an Sir Elton John. A word in Spanish. Eros Ramazzotti mit dabei, Adesso Tu und Toni Braxton. Also, basta, oder? Viel Spaß.

Toni Braxton, Breathe Again. Also nochmal richtig durchatmen, gescheit. Eine Viertelstunde geht's los. Erste Bundesliga-Ausstrahlung heute Abend.

0: Ja, das wird spannend. Der erste FC Bayern in der Allianz Arena gegen den VfB Stuttgart. Und die Stuttgarter sind natürlich auch Topform, wenn man nicht vergessen darf. Die waren ja auch schon mal 5-mal deutscher Meister.
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0: So, der Münchner Rindermarkt verwandelt sich ab heute in ein kleines Stück Australien und Neuseeland. Beim Down Under Fest erlebt ihr traditionelle Tänze, Livebands. Probiert euch mal durch die echten Spezialitäten. Das Open Air Festival läuft noch das ganze Wochenende. Ab 11 Uhr der Eintritt ist frei. Und wenn der Viktualienmarkt schon mal Fest macht, schaut's vorbei. Es lohnt sich alleweil. Ahoi bei Weißbier für schlappe 3 Euro. Euro-Grill-Spezialitäten und Liveband. Die Brauerei Hopf, die feiert morgen ab 17 Uhr ihr großes Hoffest in Miesbach. Ihr feiert gemütlich auf dem Brauereigelände, tut gleichzeitig was Gutes. Alle Einnahmen gehen nämlich komplett an die Miesbacher Tafel. Der Eintritt ist frei und vor allem das Hopfweißbier ist verdammt gut. Und wenn es ein Freibier geben darf, dann war es vielleicht noch besser. Aber noch mehr Veranstaltungstipps habe ich auf jeden Fall auch für München und die Region. Die gibt es auf radiorabella.de.
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0: Arabella München, mehr 80er, mehr 90er, Huey Lewis and the News um 20.30 Uhr. So, das Wetter für München und die ganze Region. Am Abend in der Nacht erwarten uns zunächst Regen und Gewitter. 20 Grad am Prinzregentenplatz, 19 meldet Andex, 19 bei euch in Grafrath. Am frühen Morgen lockern die Wolken auf, fertig gehen runter 15 bis 13 Grad. Morgen tagsüber erstmal ein paar Quellwolken über den Alpen. Ansonsten kommt wieder ein bisschen die Sonne dazu. Die Höchstwerte erreichen im Südwestwind 23 bis 26 Grad. Der Arabella München Wettertrend. In der Nacht auf Sonntag überqueren uns dann dichte Wolken mit etwas Regen. Auch von Montag bis Mittwoch wechseln sich sonnige Phasen mit ein bisschen Regen und einzelnen Gewittern ab. Die Temperaturen steigen am Sonntag etwas an, gehen dann in der neuen Woche auf ungefähr 25 Grad zurück. Und dann schauen wir auch gleich nochmal auf die Straßen mit dem zuverlässigen Verkehrsservice für München und die Region um 20.31 Uhr. Eine Gefahrenmeldung zur A8 Salzburg-München zwischen Grabenstedt, Übersee, Gegenstände auf der Fahrbahn A92 Deckendorf-München zwischen Landshut West und Moosburg Nord, eine ungesicherte Unfallstelle. Da ist die Strecke, so wie es aussieht, komplett gesperrt. Es staut sich, Zeitverlust eine halbe Stunde, und die A99 Westrichtung Nürnberg zwischen Neuherberg und Fröttmanning Nord, dichter Verkehr, Zeitverlust 10 Minuten. Und dann haben wir noch die aktuellsten Blitzer für München und der Region, und zwar unter Haching-Rathausstraße, auswärts die B304 Greilerstraße kurz vor der St. Veitstraße, einwärts Schleißheimer Straße kurz vor der Hohenzollern, ansonsten lang Kreis Tölz in Fleck bei Lenkries in beiden Richtungen am Feuerwehrhaus und in Tölz-Schützenstraße beidseitig bei Tempo 30. Abschließend haben wir noch Rosenheim in der Rohrdorfer Straße bei den Containern in Richtung Schlossberg. Und für mehr Blitzer München 4433 4433 Telefon oder auch gerne per WhatsApp.
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0: Ja, und jetzt in diesen Minuten, es ist vollbracht. Die Bundesliga startet heute Abend mit dem Knaller. Bayern München gegen VfB Stuttgart.

großer Song von Paul Young, mehr 80er, mehr 90er. Where I Ever Let My Head, That's My Home. Also ganz gemütlich wahrscheinlich auf der Couch liegen, ein bisschen Fernsehen schauen, Radio hören, wie auch immer. Ein kurzer Blick zur

0: ersten Bundesliga ist er heute losgegangen. Bayern daheim in der Allianz Arena. Seit einer knappen Viertelstunde gegen VfB Stuttgart steht immer noch 0-0. Da bleiben wir natürlich ja mit am Ball. Mein Sohn hat heute zu mir gesagt, du Papa, irgendwie hören die ja überhaupt nicht auf. Das Gefühl habe ich auch nämlich gerade irgendwie. Gemeint sind die Sommerferien, die nehmen irgendwie überhaupt kein Ende. Immer noch 2 Wochen liegen ja vor uns. So viel Urlaub wäre echt einmal toll, wenn wir Erwachsenen die genießen könnten. Trotzdem gehen ja die ersten schon zum Schulhefte kaufen, habe ich heute Nachmittag bei uns mitgekriegt, in der Nähe von Miesbach. Die können es wohl nicht erwarten. Was steht denn bei euch so auf dem Programm, ist die große Frage. Unsere Arabella München-Reporter, die haben sich in der Stadt einmal umgehört.
1: Ich freue mich darauf. Ich bin jetzt wieder viel in der Stadt unterwegs, überwiegend zu Fuß. Ja. Und das finde ich sehr angenehm.
2: Ich freue mich, nochmal ein paar Ausflüge zu machen, vielleicht neue Spielplätze zu entdecken. Aber auch in den Bergen kann man auch ganz, ganz viel machen.
3: Also heute gehen wir ins Kino, nächste Woche wollen wir wandern. Wir bleiben auf alle Fälle daheim.
0: Gut, das Wetter passt doch eigentlich nochmal. Guter Plan auf jeden Fall. Dazu noch mehr 80er, mehr 90er hier auf Arabella München. Euer Lieblingssender. Sagt sich bloß jetzt nichts anderes. So, Bon Jovi ist mit dabei. In These Arms. Whitney Houston ist mit dabei. Und Annie Lennox.

0: kurzer Blick in die Allianz Arena. 1-0 für den FC Bayern gegen Stuttgart.
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1: Ja, jetzt hat es gerade wieder einen zauberen Schütterer gegeben. Also am Abend in der Nacht immer wieder mal Regen und Gewitter dabei. Wir haben knappe 20 Grad noch hier in München am Prinzregentenplatz. Machen wir ein kurzes Wetter- bzw. Thermometer-Update. 17 Grad meldet aktuell unser Wettermelder in Andechs, 18 bei euch in Grafrath im Landkreis FFB. Am frühen Morgen lockern dann die Wolken auf, Werte gehen runter, 15 bis 13 Grad. Morgen auf jeden Fall nochmal häufig Sonnenschein dabei, einige harmlose Quellwolken dazu, die entstehen dann, wenn überhaupt, vor allem dann über den Alpen. Das heißt, gegen Abend ziehen von Schwaben mal nochmal hohe Wolken durch, örtlich ein bisschen Regen dabei. Höchstwerte erreichen im Bögen Südwestwind 23 bis 26 Grad. Der Arabella München Wettertrend in der Nacht auf Sonntag, überqueren uns nochmal dichte Wolken mit ein bisschen Regen. Tagsüber am Sonntag dann wieder recht sonnig und in der neuen Woche Montag bis Mittwoch ein Mix aus Sonne, Regen, ein paar Regenfälle und Gewitter dabei. Die Temperaturen steigen am Sonntag etwas an, gehen dann in der neuen Woche auf etwa 25 Grad zurück. Soweit das Wetter und jetzt die Arabella München Nachrichten.
2: Es ist 21 Uhr. Ich bin Florian Klaus. Eine vierköpfige deutsche Familie ist im Katastrophengebiet in Nepal gerettet worden. Sie wurde gemeinsam mit anderen Geretteten in ein Armeecamp gebracht. Johannes Neudecker berichtet.
3: Die Familie war nach eigenen Angaben mit einer Wandertour in Zentralnepal unterwegs, als sie von der Flut überrascht wurde. Nun sind die vier in Sicherheit. Insgesamt forderte die Flutkatastrophe mittlerweile mehr als 500 Todesopfer. Die Behörden in China und Nepal suchen noch nach hunderten Vermissten.
2: Mit dem Ende der abschlagsfreien Rente nach 45 Beitragsjahren und Verschärfungen bei Krankschreibungen hat ein geplantes Reformpaket der Bundesregierung mehrere umstrittene Punkte. Bis zum Ende des Jahres wollen Union und SPD das Paket aber komplett umsetzen. SPD-Fraktionschef Miersch hat gesagt,
4: das ist ein fester Fahrplan, an dem sich jetzt Bürgerinnen und Bürger, Unternehmen orientieren können. Das sind unsere Vorhaben der nächsten Wochen und Monate.
2: Im Paket ist auch eine Einkommensteuerreform enthalten, die Bürger entlasten soll. Bayerns Bauern fahren in diesem Jahr nach monatelanger Trockenheit eine schlechte Getreideernte ein. Das Landesamt für Statistik schätzt die diesjährige Menge auf 5,6 Millionen Tonnen. Das wären knapp 13% weniger als im vergangenen Jahr. 2026 wäre damit auch eines der drei schlechtesten Erntejahre der vergangenen drei Jahrzehnte. Nur 2024 und 2003 waren die Ernten schlechter. Bundesverteidigungsminister Pistorius und Baden-Württembergs Ministerpräsident Özdemir wollen ein Verbotsverfahren gegen die AfD. Das haben sie in der Frankfurter Allgemeinen Sonntagszeitung geschrieben. Der Fokus solle auf den Landesverbänden in Thüringen, Sachsen, Sachsen-Anhalt und Brandenburg liegen, die sie als eindeutig völkisch bezeichnen. In Sachsen-Anhalt ist die AfD kurz vor der Wahl klar stärkste Partei in Umfragen. Nach dem US-Verfahren gegen Meta erwartet Bundesfamilienministerin Prien auch konkrete Konsequenzen in Europa. In den USA sei festgestellt worden, dass Kinder und Jugendliche durch die Art, wie Plattformen ihre Geschäfte betreiben, gesundheitlich geschädigt werden. Der Konzern hinter Facebook und Instagram hat sich dort verpflichtet, Jugendliche besser zu schützen. Prien will sich anschauen, wie weit Regeln übernommen werden können.
1: Gleich 3 Minuten nach 9, der zuverlässige Verkehrsservice für München und die Region, haben wir erstmal eine Gefahrenmeldung. A92 Deckendorf München zwischen Landshut West, Moosburg Nord, ungesicherte Unfallstelle, momentan komplett gesperrt, es staut sich, halbe Stunde Zeit. Verlust und die A8 Salzburg-München zwischen Fraßdorf, Rohrdorf 5 Kilometer Stau, Zeitverlust 22 Minuten. Die aktuellsten Blitzer in München und der Region sind unterwegs, und zwar Blitzer unter Haching, Rathausstraße, auswärts die B304 Kreilerstraße, kurz vor der St. Veitstraße, Landkreis Bad Tölz in Fleck bei Lenkries, und zwar am Feuerwehrhaus beidseitig. Dann haben wir nochmal Tölz in der Schützenstraße beidseitig bei Tempo 30 und Rosenheim, Rohrdorfer Straße bei den Containern in Richtung Schlossberg. Für mehr Blitzer München 4433 4433, Telefon oder auch gerne per WhatsApp.

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1: Ja, kurz zur Bundesliga. Heute erster Spieltag. Bayern empfängt der Horm in der Allianz Arena. VfB Stuttgart, die Bayern führen nach ungefähr einer halben Stunde mit 1:0. Da bleiben wir selbstverständlich dran. Spielen dazu mehr 80er, mehr 90er. Das ist klar. I don't wanna lose you. Human League mit dabei und Josiah Caddison Picture Postcards from L.A.

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1: Großer Jodischer. Carrison, das war 1992, The Picture Postcards from L.A. Apropos, schauen wir mal nach Landshut, Höhe Flurstraße, haben wir eine Vollsperrung, Unfall. Da sind momentan die Rettungsfahrzeuge im Einsatz, laut der Arabella Verkehrszentrale. So, ansonsten, Fußball ist angesagt, Upamecano macht möglich das 1:0 für den FC Bayern heute beim ersten Spieltag der Bundesliga-Saison gegen den VfB Stuttgart. Gleiches Halbzeit, da wird sich jetzt nicht mehr viel ändern. Ansonsten haben wir noch 2 Wochen Sommerferien. Und falls ihr jetzt noch nicht weggefahren seid, ab dem 1. September spart ihr nochmal so richtig Kohle. Beim Sommerurlaub haben mir gerade die Kollegen nochmal eine schöne Meldung dazu gemacht. Das zeigt auf jeden Fall die Auswertung eines Online-Reiseveranstalters. Für Familien, die jetzt quasi ab München fliegen, ist es im Schnitt gleich mal 14% günstiger. Bei einzelnen Zielen geht es sogar noch ein bisschen mehr. Barcelona zum Beispiel ist ab München im Schnitt 27% billiger geworden. Also ist schon eine Menge. Heißt also, wenn ihr noch ein bisschen flexibel seid, bekommt ihr Anfang September oft noch Sonne, Meer und ein besseres Preis-Leistungs-Verhältnis. 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Wir sind Hall & Oates.

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2: Und hier ist das Wetter für München und die ganze Region. Ja, Regen, Regen, nichts als Regen. Immer wieder mal ergiebige Regenfälle, gerade wie vorher, Gewitter auch örtlich dabei. Wir haben knappe 18 Grad hier in München am Lehmbachplatz und dann geht es schon mal runter, 17 Grad in Unterschleißheim, 16 bei euch in Otterfing im Landkreis Miesbach. Am frühen Morgen lockern dann die Wolken auf. Werte sind in der Nacht runtergegangen auf 15 bis 13 Grad, stellenweise auch ein bisschen mehr. Ansonsten morgen scheint dann häufig die Sonne, einige harmlose Quellwolken dazu, vor allem in Richtung Alpen. Gegen abends dann von Schwaben her nochmal hohe Wolken dabei, örtlich wieder etwas Regen möglich. Die Höchstwerte dann im Bögen Südwestwind doch nochmal 23 bis 26 Grad. Der Arabella München Wettertrend in der Nacht auf Sonntag, dann überqueren uns dichte Wolken mit etwas Regen, tagsüber am Sonntag wieder recht sonnig und von Montag bis Mittwoch ein Mix aus Sonne, Regen und einzelnen Gewittern. Die Temperaturen, die steigen am Sonntag ein bisschen an, gehen dann in der neuen Woche auf unter 25 Grad zurück. Und hier ist der zuverlässige Verkehrsservice für München und die Region. Da haben wir erstmal die Gefahrenmeldungen starten mit der 8 München-Salzburg, Höhe Irschenberg. Ungesicherte Unfallstelle, Person auf der Fahrbahn, rechte Spur und mittlere Spur blockiert. A95 Garmisch-München zwischen Seeshaupt und Wolfratshausen, liegen gebliebenes Fahrzeug, Standspur blockiert. Rüber zur 8 Salzburg-München zwischen Fraßdorf und Rohrdorf, 5 Kilometer Stau, Zeitverlust 22 Minuten. Dann Landshut, die Fütterer Straße, Höhe der Altdorfer Straße gesperrt, schwerer Unfall, da sind noch die Rettungsfahrzeuge im Einsatz und die 8 München-Salzburg zwischen Irschenberg, Rastplatz, Eulenauer, Filz. Rechte Spur blockiert, auch hier ein Unfall. Die aktuellsten Blitzer München sind noch unterwegs und zwar Blitzer Unterhaching in der Rathausstraße, dann Landkreis Tölz, Flecken, Lenkries und zwar beim Feuerwehrhaus beidseitig und in Rosenheim, Rohrdorfer Straße bei den Containern in Richtung Schlossberg und für mehr Blitzer München 4433 4433, Telefon gerne aber auch per WhatsApp.
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Arabella München. Clan Madeiros, Nothing's Gonna Change My Love to You. Mittlerweile 21.43 Uhr und es gibt einen Ausgleich in der Allianz Arena. Und zwar der VfB Stuttgart, Tor geschossen und zwar halt stets 1:1 nach 53 Minuten. So, und bevor ich mich jetzt von euch verabschiede, im Englischen Garten ist morgen

am Samstag die sogenannte Europäische Nacht der Fledermäuse am Rumfortschlössl. Läuft dann von 14 bis 18 Uhr ein richtig schönes Fest, ein Fledermausfest mit Spielen, Basteln und Infos. Der Eintritt ist frei und wenn ihr ein paar Euro übrig habt, könnt ihr das Ganze auch mal so als Spende sehen. Also 1915 dann am chinesischen Turm geht's weiter mit einer Fledermausführung. Auf Spendenbasis also dabei sein ist alles. Das Wetter hält auf jeden Fall. Ich wünsche euch noch einen schönen Abend und weiterhin viel Spaß mit unserem Programm. Und jetzt gibt's noch ein Tor gerade. Bayern führt mit 2:1. 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
1: Der Regen wandert in Richtung Südosten und lässt nach. Die Temperaturen sinken auf 15 bis 11 Grad. Von morgen bis Montag scheint häufig die Sonne. In den Nächten sind einzelne Schauer und Gewitter unterwegs, vor allem am Montag früh morgens. Es wird etwas kühler.
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1: Es ist 22 Uhr. Ich bin Gregor Jose Moser. Tausende Menschen haben den verstorbenen norwegischen König Harald V. auf dessen letzte Reise zum Königsschloss in Oslo begleitet. Der Sarg ist in einem Trauerzug vom Reichskrankenhaus dorthin gefahren worden. Der neue König Hakon VII., seine Frau Königin Mette Marit und andere Angehörige folgen dem Wagen in weiteren Fahrzeugen. Bis zum Ende des Jahres wollen Union und SPD ihr vor der Sommerpause vorgestelltes Reformpaket durch den Bundestag bringen. Das haben die Fraktionschefs der Parteien nach einem Treffen in Münster gesagt. CDU-Mann Frei.
2: Wo wir nochmal sehr deutlich gemacht haben, dass wir die aktuellen Reformvorhaben gemeinsam und in diesem Zeitraum über die Bühne bringen möchten. Das gilt sowohl für die Reformen im Bereich der Sozialgesetzgebung, der Rente, der Pflege, wie auch im Bereich der Arbeitsmarkt- und Steuerpolitik.
1: Gerade die Rentenpläne sind auch innerhalb der Regierungsparteien umstritten. Die Grünen haben nach einer Klausurtagung des Bundesvorstands eine Reihe an Vorschlägen für Klimaanpassung und Hitzeschutz vorgestellt. Parteichef Banaschak zufolge sollen unter anderem 1 Million neue Bäume gepflanzt werden. Außerdem soll der Bund die Kühlanlagen in öffentlichen Einrichtungen fördern, fordern die Grünen. Und in Städten soll es mehr Badestellen geben. Mit einem Misstrauensantrag hat die AfD Thüringen versucht, den Ministerpräsidenten Vogt zu stürzen. AfD-Fraktionschef Höcke hat bei einer geheimen Wahl aber nur 33 der benötigten 45 Stimmen bekommen, um ihn abzulösen. Es war schon der zweite Versuch der AfD in diesem Jahr, Vogt zu ersetzen. Sie hat das mit der Aberkennung von Vogts Doktortitel wegen unsauberer Arbeit begründet. Zwei Insassen sind am späten Vormittag aus dem oberbayerischen Jugendgefängnis Laufen-Lebenau entkommen, aber wenige Stunden später wieder gefasst worden. Die Polizei hatte eine große Sucheaktion nach dem 16-Jährigen und dem 18-Jährigen gestartet. Der entscheidende Tipp kam aber letzten Endes von einem Gefängnismitarbeiter, der gerade Feierabend hatte und auf dem Heimweg war. Er hat die beiden in ein Maisfeld laufen gesehen. Es ist jetzt kurz nach 10.
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1: Guten Abend und Vorsicht bitte auf der A9 Nürnberg Richtung Berlin. Zwischen Kreuz Nürnberg und Lauf ist die Richtungsfahrbahn gesperrt. Grund ist eine Unfallaufnahme. Die empfohlene Umleitung ist die U61. Und dann noch die A8 Salzburg Richtung München. Zwischen Fraßdorf und Rohrdorf 5 Kilometer Stau. Es dauert etwa eine halbe Stunde länger. Gute Fahrt.
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0: Das Wetter für München und die ganze Region.
1: Der Regen wandert in Richtung Südosten und lässt nach. Die Temperaturen sinken auf 15 bis 11 Grad. Von morgen bis Montag scheint häufig die Sonne. In den Nächten sind einzelne Schauer und Gewitter unterwegs, vor allem am Montag früh morgens. Es wird etwas kühler.
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1: Ich bin Gregor Jose Moser. Tausende Menschen haben den verstorbenen norwegischen

0: König Harald V. auf dessen letzte Reise zum Königsschloss in Oslo begleitet. Der Sarg ist in einem Trauerzug vom Reichskrankenhaus dorthin gefahren worden. Der neue König Hakon VII., seine Frau Königin Mette Marit und andere Angehörige folgen dem Wagen in weiteren Fahrzeugen. Zwei Insassen sind am späten Vormittag aus dem oberbayerischen Jugendgefängnis Laufen-Lebenau entkommen, aber wenige Stunden später wieder gefasst worden. Die Polizei hatte eine große Sucheaktion nach dem 16-Jährigen und dem 18-Jährigen gestartet. Der entscheidende Tipp kam aber letzten Endes von einem Gefängnismitarbeiter, der gerade Feierabend hatte und auf dem Heimweg war. Er hat die beiden in ein Maisfeld laufen gesehen.
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0: Wetter für München und die ganze Region.
1: Der Regen wandert in Richtung Südosten und lässt nach. Die Temperaturen sinken auf 15 bis 11 Grad. Von morgen bis Montag scheint häufig die Sonne. In den Nächten sind einzelne Schauer und Gewitter unterwegs, vor allem am Montag früh morgens. Es wird etwas kühler.
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1: Es ist 23 Uhr. Ich bin Gregor Jose Moser. Eine vierköpfige deutsche Familie aus dem Berchtesgadener Land ist im Katastrophengebiet in Nepal gerettet worden. Johannes Neudecker berichtet.
2: Die Familie war nach eigenen Angaben mit einer Wandertour in Zentralnepal unterwegs, als sie von der Flut überrascht wurde. Nun sind die vier in Sicherheit. Insgesamt forderte die Flutkatastrophe mittlerweile mehr als 500 Todesopfer. Die Behörden in China und Nepal suchen noch nach hunderten Vermissten.
1: Über ein mögliches AfD-Verbotsverfahren wird immer wieder diskutiert, zumal viele Landesverbände gesichert rechtsextrem sind und die Bundespartei als rechtsextremer Verdachtsfall gilt. Jetzt haben sich mit Baden-Württembergs Ministerpräsident Özdemir und Bundesverteidigungsminister Pistorius zwei prominente Spitzenpolitiker für ein Verbotsverfahren ausgesprochen. In einem Gastbeitrag für die Frankfurter Allgemeine Sonntagszeitung begründen sie das mit dem großen völkischen Teil in der Partei, der die Verfassung in Frage stelle und die Demokratie verachte. Wegen Lärm, bellenden Hunden oder weil die Hecke zu hoch ist. In Bayern landen weiterhin hunderte Nachbarschaftsstreits pro Jahr vor Gericht. Nach Angaben des Bayerischen Justizministeriums hat es letztes Jahr 785 neue Verfahren bei den Amtsgerichten gegeben, etwas weniger als im Jahr zuvor mit 820 Fällen. Justizminister Eisenreich rät zum klärenden Gespräch am Gartenzaun, bevor Gerichte bemüht werden. Ob Rente, Pflege oder Arbeitsmarkt, Union und SPD wollen die geplanten Sozial- und Wirtschaftsreformen bis zum Jahresende umsetzen. Auf ein entsprechendes Beschlusspapier haben sich die Parteien bei einer Klausur der Bundestagsfraktionsvorsitzenden in Münster geeinigt. SPD-Fraktionschef Mirsch sprach nach der Klausurtagung von einem festen Fahrplan, an dem sich Bürgerinnen und Bürger sowie Unternehmen nun orientieren könnten. Zum Start in die neue Saison der Fußball-Bundesliga macht der FC Bayern da weiter, wo er in der vergangenen Saison aufgehört hatte. In München hat das Team von Trainer Kompany den VfB Stuttgart mit 5:1 deutlich geschlagen. Die Tore fielen durch Dayo Upamecano, Michael Olise, einem Eigentor von Joscha Wagnermann, der auch den Treffer für Stuttgart erzielte, Alexander Pavlovic und Luis Diaz. Es ist jetzt kurz nach 11.
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1: Hallo auf die Straßen und Vorsicht bitte auf der A3 Nürnberg Richtung Passau. Zwischen Hengersberg und Iggensbach ist ein Unfall passiert. Der Standstreifen ist hier blockiert. Vorsicht auch vor Personen auf der Fahrbahn. Dann die A3 Frankfurt Richtung Würzburg. Zwischen Rohrbrunn und Markt Heidenfeld 1 Kilometer Stau. Es dauert gut 10 Minuten länger. Und dann noch die A3 Linz Richtung Passau. Zwischen Neuhaus am Inn und Passau Süd 3 Kilometer Stau. Hier dauert es etwa 20 Minuten länger. Gute Fahrt.
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0: Wetter für München und die ganze Region.
1: Der Regen wandert in Richtung Südosten und lässt nach. Die Temperaturen sinken auf 15 bis 11 Grad. Von morgen bis Montag scheint häufig die Sonne. In den Nächten sind einzelne Schauer und Gewitter unterwegs, vor allem am Montag früh morgens. Es wird etwas kühler.
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1: Ich bin Gregor José Moser. Eine vierköpfige deutsche Familie aus dem Berchtesgadener Land ist im Katastrophengebiet in Nepal gerettet worden. Johannes Neudecker berichtet.
2: Die Familie war nach eigenen Angaben mit einer Wandertour in Zentralnepal unterwegs, als sie von der Flut überrascht wurde. Nun sind die vier in Sicherheit. Insgesamt forderte die Flutkatastrophe mittlerweile mehr als

0: 500 Todesopfer. Die Behörden in China und Nepal suchen noch nach hunderten Vermissten.
1: Wegen Lärm, bellenden Hunden oder weil die Hecke zu hoch ist. In Bayern landen weiterhin hunderte Nachbarschaftsstreits pro Jahr vor Gericht. Nach Angaben des bayerischen Justizministeriums hat es letztes Jahr 785 neue Verfahren bei den Amtsgerichten gegeben. Etwas weniger als im Jahr zuvor mit 820 Fällen. Justizminister Eisenreich rät zum klärenden Gespräch am Gartenzaun, bevor Gerichte bemüht werden.
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0: das Wetter für München und die ganze Region.
1: Der Regen wandert in Richtung Südosten und lässt nach. Die Temperaturen sinken auf 15 bis 11 Grad. Tagsüber und bis Montag scheint häufig die Sonne. In den Nächten sind einzelne Schauer und Gewitter unterwegs, vor allem am Montag früh morgens. Und es wird etwas kühler.
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1: Es ist 0 Uhr. Ich bin Gregor Jussi Moser. Zu den Überlebenden der Sturzflut in Nepal gehört auch eine vierköpfige Familie aus Bayern aus dem Berchtesgadener Land. Das hat der Vater mitgeteilt. Demnach wurden die vier per Hubschrauber von der Armee in Sicherheit gebracht. Wegen früherer Erdrutsche hatte die Familie ihre Wanderung abgebrochen. Das rettete ihnen vermutlich das Leben. In Nepal sowie im angrenzenden Tibet wurden nach der Sturzflut bisher über 580 Todesopfer geborgen. Etwa 2500 weitere Menschen werden noch vermisst. Verteidigungsminister Pistorius und Baden-Württembergs Ministerpräsident Özdemir haben sich dafür ausgesprochen, ein Verbotsverfahren gegen die AfD in die Wege zu leiten. In einem gemeinsamen Beitrag für die Frankfurter Allgemeine Sonntagszeitung schreiben sie, weite Teile der AfD seien nicht mehr deutsch-national, sondern völkisch. Sie wollten das Ende der Demokratie. Deshalb sollte zumindest gegen die vier ostdeutschen Landesverbände Thüringen, Sachsen, Sachsen-Anhalt und Brandenburg ein Verbot angestrebt werden, so die beiden Spitzenpolitiker. Thronwechsel in Norwegen. Das Land trauert um König Harald V., der im Alter von 89 Jahren gestorben ist. Sein Sohn hat die Nachfolge angetreten, Håkon der Siebte. Sigrid Harms berichtet aus Oslo.
2: König Harald war für viele Norweger wie ein Großvater. Er war unglaublich beliebt, hatte viel Humor und war dem Volke nah. Sein 53-jähriger Sohn Håkon hat große Fußstapfen zu füllen, aber der Job ist ihm nicht fremd. Seit langem ist er für das Königshaus im Dienst. Seine Frau Mette Marit ist nun Königin von Norwegen, auch wenn Haralds Frau Sonja ihren Königinnentitel behält.
1: Die Grünen haben nach einer Klausurtagung des Bundesvorstands eine Reihe an Vorschlägen für Klimaanpassung und Hitzeschutz vorgestellt. Parteichef Banaschak nach sollten unter anderem 1 Million neue Bäume gepflanzt werden. Außerdem soll der Bund die Kühlanlagen in öffentlichen Einrichtungen fördern, fordern die Grünen. Und in Städten brauche es mehr Badestellen. Die Fußball-Bundesliga ist zurück. Der FC Bayern hat das Auftaktspiel der neuen Saison gewonnen. Gegen den VfB Stuttgart konnte sich der Rekordmeister deutlich mit 5:1 durchsetzen. Es ist jetzt 12:15.
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1: Hallo auf die Straßen. Wir schauen auf die A3 Frankfurt Richtung Würzburg zwischen Rohrbrunn und Markt Heidenfeld. 1 Kilometer Stau, es dauert hier etwa 20 Minuten länger. Gute Fahrt.
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0: Wetter für München und die ganze Region.
1: Der Regen wandert in Richtung Südosten und lässt nach. Die Temperaturen sinken auf 15 bis 11 Grad. Tagsüber und bis Montag scheint häufig die Sonne. In den Nächten sind einzelne Schauer und Gewitter unterwegs, vor allem am Montag früh morgens. Und es wird etwas kühler.
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1: Ich bin Gregor Jose Moser. Zu den Überlebenden der Sturzflut in Nepal gehört auch eine vierköpfige Familie aus Bayern aus dem Berchtesgadener Land. Das hat der Vater mitgeteilt. Demnach wurden die vier per Hubschrauber von der Armee in Sicherheit gebracht. Wegen früherer Erdrutsche hatte die Familie ihre Wanderung abgebrochen. Das rettete ihnen vermutlich das Leben. In Nepal

0: sowie im angrenzenden Tibet wurden nach der Sturzflut bisher über 580 Todesopfer geborgen, etwa 2500 weitere Menschen werden noch vermisst. Verteidigungsminister Pistorius und Baden-Württembergs Ministerpräsident Özdemir haben sich dafür ausgesprochen, ein Verbotsverfahren gegen die AfD in die Wege zu leiten. In einem gemeinsamen Beitrag für die Frankfurter Allgemeine Sonntagszeitung schreiben sie, weite Teile der AfD seien nicht mehr deutsch-national, sondern völkisch. Sie wollten das Ende der Demokratie. Deshalb sollte zumindest gegen die vier ostdeutschen Landesverbände Thüringen, Sachsen, Sachsen-Anhalt und Brandenburg ein Verbot angestrebt werden, so die beiden Spitzenpolitiker.
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0: Wetter für München und die ganze Region.
1: Der Regen wandert in Richtung Südosten und lässt nach. Die Temperaturen sinken auf 15 bis 11 Grad. Tagsüber und bis Montag scheint häufig die Sonne. In den Nächten sind einzelne Schauer und Gewitter unterwegs, vor allem am Montag früh morgens. Und es wird etwas kühler.

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1: Es ist 1 Uhr. Ich bin Gregor Jussi Moser. Bundeskanzler Merz hat Nepal und China sein Mitgefühl ausgesprochen nach der Sturzflut im Himalaya. Seine Gedanken seien bei den Opfern und allen Menschen, die von der Katastrophe betroffen seien, schrieb Merz an den Ministerpräsidenten von Nepal und an Chinas Staatspräsidenten. Bislang gibt es mehr als 580 Tote. Gut 2000 Menschen werden noch vermisst. Gestern konnte unter anderem eine Familie aus Bayern von der Armee Nepals in Sicherheit gebracht werden. Über ein mögliches AfD-Verbotsverfahren wird immer wieder diskutiert, zumal viele Landesverbände gesichert rechtsextrem sind und die Bundespartei als rechtsextremer Verdachtsfall gilt. Jetzt haben sich mit Baden-Württembergs Ministerpräsident Özdemir und Bundesverteidigungsminister Pistorius zwei prominente Spitzenpolitiker für ein Verbotsverfahren ausgesprochen. In einem Gastbeitrag für die Frankfurter Allgemeine Sonntagszeitung begründen sie das mit dem großen völkischen Teil in der Partei, der die Verfassung in Frage stelle und die Demokratie verachte. Mit dem Ende der abschlagsfreien Rente nach 45 Beitragsjahren und Verschärfungen bei Krankschreibungen hat ein geplantes Reformpaket der Bundesregierung mehrere umstrittene Punkte. Bis zum Ende des Jahres wollen Union und SPD das Paket aber komplett umsetzen, wie sie nach dem Abschluss einer Klausurtagung der Fraktionsspitzen angekündigt haben. SPD-Fraktionschef Miersch sagte:
2: Das ist ein fester Fahrplan, an dem sich jetzt Bürgerinnen und Bürger, Unternehmen orientieren können. Das sind unsere Vorhaben der nächsten Wochen und Monate.
1: Im Paket ist auch eine Einkommensteuerreform enthalten, die Bürger entlasten soll. Wegen Lärm, bellenden Hunden oder weil die Hecke zu hoch ist. In Bayern landen weiterhin hunderte Nachbarschaftsstreits pro Jahr vor Gericht. Nach Angaben des Bayerischen Justizministeriums hat es letztes Jahr 785 neue Verfahren bei den Amtsgerichten gegeben, etwas weniger als im Jahr zuvor mit 820 Fällen. Zum Start in die neue Saison der Fußball-Bundesliga macht der FC Bayern da weiter, wo er in der vergangenen Saison aufgehört hatte. In München hat das Team von Trainer Kompany den VfB Stuttgart mit 5:1 deutlich geschlagen. Es ist jetzt 1:05.
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1: Hallo auf die Straßen und Vorsicht bitte auf der A92 Deggendorf Richtung München zwischen Kreuz Neufahren und Unterschleißheim. Vorsicht, Gefahr durch eine ungesicherte Unfallstelle. Allen unterwegs eine gute und vor allem sichere Fahrt.
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0: Wetter für München und die ganze Region.
1: Der Regen wandert in Richtung Südosten und lässt nach. Die Temperaturen sinken auf 15 bis 11 Grad. Tagsüber und bis Montag scheint häufig die Sonne. In den Nächten sind einzelne Schauer und Gewitter unterwegs, vor allem am Montag früh morgens. Und es wird etwas kühler.
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1: Ich bin Gregor Jose Moser. Bundeskanzler Merz hat Nepal und China sein Mitgefühl ausgesprochen nach der Sturzflut im Himalaya. Seine Gedanken seien bei den Opfern und allen Menschen, die von der Katastrophe betroffen seien, schrieb Merz an den Ministerpräsidenten von Nepal und an Chinas Staatspräsidenten. Bislang gibt es mehr als 580 Tote. Gut 2000 Menschen werden noch vermisst. Gestern konnte unter anderem

0: anderem eine Familie aus Bayern von der Armee Nepals in Sicherheit gebracht werden. Wegen Lärm, bellenden Hunden oder weil die Hecke zu hoch ist. In Bayern landen weiterhin hunderte Nachbarschaftsstreits pro Jahr vor Gericht. Nach Angaben des bayerischen Justizministeriums hat es letztes Jahr 785 neue Verfahren bei den Amtsgerichten gegeben. Etwas weniger als im Jahr zuvor mit 820 Fällen.
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0: Wetter für München und die ganze Region.
1: Der Regen wandert in Richtung Südosten und lässt nach. Die Temperaturen sinken auf 15 bis 11 Grad. Tagsüber und bis Montag scheint häufig die Sonne. In den Nächten sind einzelne Schauer und Gewitter unterwegs, vor allem am Montag früh morgens. Und es wird etwas kühler.
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1: Es ist 2 Uhr. Ich bin Gregor Jussé Moser. Zu den Überlebenden der Sturzflut in Nepal gehört auch eine vierköpfige Familie aus Bayern aus dem Berchtesgadener Land. Das hat der Vater mitgeteilt. Demnach wurden die vier per Hubschrauber von der Armee in Sicherheit gebracht. Wegen früherer Erdrutsche hatte die Familie ihre Wanderung abgebrochen. Das rettete ihnen vermutlich das Leben. In Nepal sowie im angrenzenden Tibet wurden nach der Sturzflut bisher über 580 Todesopfer geborgen. Etwa 2500 weitere Menschen werden noch vermisst. Thronwechsel in Norwegen. Das Land trauert um König Harald V., der im Alter von 89 Jahren gestorben ist. Sein Sohn hat die Nachfolge angetreten, Håkon der Siebte. Sigrid Harms berichtet aus Oslo.
2: König Harald war für viele Norweger wie ein Großvater. Er war unglaublich beliebt, hatte viel Humor und war dem Volke nah. Sein 53-jähriger Sohn Håkon hat große Fußstapfen zu füllen, aber der Job ist ihm nicht fremd. Seit langem ist er für das Königshaus im Dienst.